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1: Wie steht's um die Korruption in der Ukraine und wird Fliegen bald günstiger? Diese Fragen stellen wir in dieser Folge von Was Jetzt am Freitag, den 22. Mai. Und um sie zu beantworten, habe ich heute meine Kollegen Carsten Polke-Majewski und Jonas Schulze-Pals eingeladen. Und die nenne ich hier auch nur deshalb so prominent, weil ich beides für absolut fantastische Doppelnamen halte. Ich heiße dagegen, very basic, schlicht und einfach, Jannis Karmesin, aber ich bin auch mit dabei und ich melde mich gleich wieder nach den Kurzmeldungen.
2: Ich bin Matthias Peer, guten Morgen. Die Außenminister der NATO-Länder setzen heute ihre Beratungen in Schweden fort. Zu dem Treffen reist auch US-Außenminister Marco Rubio an. Er hat sich vor seinem Abflug erneut kritisch über die Allianz geäußert. Die USA seien sehr enttäuscht von der NATO, sagte er. Rubio verweist auf die Haltung von NATO-Mitgliedern im Irankrieg. Länder wie Spanien haben den USA die Nutzung von Stützpunkten im eigenen Land für den Krieg untersagt. US-Präsident Donald Trump hat unterdessen angekündigt, 5000 zusätzliche Soldaten nach Polen zu entsenden. Er begründet das mit seinem guten Verhältnis zu Polens rechtsnationalen Präsidenten Karol Nawrocki. Die US-Regierung reagiert damit offenbar auf Kritik an ihren Militärplänen für Europa. In der vergangenen Woche hatte sie angekündigt, eine geplante Entsendung von 4000 Soldaten nach Polen zu stoppen. Das Ebola-Virus breitet sich in der Demokratischen Republik Kongo weiter aus. Das Gesundheitsministerium meldet dort inzwischen mehr als 670 Ebola-Verdachtsfälle und 160 vermutete Ebola-Tote. Die Weltgesundheitsorganisation WHO geht davon aus, dass die tatsächliche Zahl der Infektionen deutlich höher liegt, weil nicht alle Krankheitsfälle gemeldet werden. Redaktionsschluss für diesen Podcast ist 5 Uhr.
1: Als wäre der russische Angriffskrieg nicht genug für ein Land, herrscht in der Ukraine im Moment auch innenpolitisch wieder große Unruhe. Es geht wieder um den großen Korruptionsskandal. Vor 2 Wochen ist gegen einen engen Vertrauten des Präsidenten Selenskyj, Andriy Yermak, Untersuchungshaft angeordnet worden. Insgesamt hat die Antikorruptionsbehörde allein im vergangenen Jahr 280 Personen angeklagt. Darunter sind Parlamentarier, aber auch hochrangige Vertreterinnen und Vertreter aus Verwaltung, Justiz und Militär. Ein Team der Zeit hat den Skandal jetzt nochmal detailliert rekonstruiert und hat seine Wurzeln zurückverfolgt zu 2 Männern, mit denen alles begonnen haben soll. Carsten Polke-Majewski, Co-Chef unseres Investigativteams, wo hat dieser Skandal denn eurer Recherche nach seinen Anfang genommen?
3: Ja, wir waren in Kiew im März und haben dort mit dem Chef der Antikorruptionsbehörde, NABU, gesprochen. Und der hat uns erzählt, dass aus seiner Sicht das Ganze 2020 begonnen hat. Da gab es diese 2 Männer, von denen du gesprochen hast. Der eine Timur Mindic, ein Diamantenhändler, Filmproduzent. Und der andere, der Energieminister Hermann Halutschenko, vorher Vizepräsident des größten Atomkonzerns der Ukraine, dann Energieminister, später Justizminister. Und die beiden müssen sich damals kennengelernt haben. Halutschenko hat ab 2020 aus einem besonderen Büro Geld bekommen. Und dieses Büro, ein Büro für exklusive Finanzdienstleistungen, hing eng mit Timur Mindic zusammen.
1: Okay, lass uns das mal ganz genau anschauen. Auf welche Art und Weise sollen Sie sich denn ausgehend von diesem Büro und von dieser Bekanntschaft aus bereichert haben?
3: Man muss sich das so vorstellen. Ein Atomkonzern in der Ukraine, der größte, vergibt jedes Jahr unzählige Aufträge an Dienstleister und an Lieferanten. Die Leute, die sich da zusammengetan haben, die haben diesen Auftragnehmern gesagt, ihr müsst uns 15% der Auftragssumme bezahlen. Wenn ihr das nicht macht, dann sorgen wir dafür, dass eure Arbeit für den Atomkonzern nicht bezahlt wird und ihr bekommt auch keine neuen Aufträge mehr. Und warum konnten sie das sagen? Sie konnten das sagen, weil sie einerseits Einfluss auf den Atomkonzern hatten und andererseits, weil es damals eine Regelung in der Ukraine gab, die bis heute gilt. Und zwar geht es darum, dass die Stromproduktion ja wahnsinnig wichtig ist. Und damit die nicht gefährdet ist, darf dieser Konzern nicht gepfändet werden, wenn es irgendwelche Streitereien um Geld gibt.
1: Jetzt ist der Energiesektor, der hier im Zentrum dieses Korruptionsskandals steht, ja auch immer wieder Ziel gewesen der russischen Angriffe, vor allem in den Wintern in der Ukraine. Muss man sagen, dieser Korruptionsskandal hat zusätzlich dazu beigetragen, dass viele Menschen in der Ukraine frieren mussten?
3: Es gibt abgehörte Telefonate und Gespräche. Und in diesen Gesprächen unterhalten sich zwei der mutmaßlichen Täter darüber, dass sie genauso einen Auftrag, wie ich das eben beschrieben habe, anhalten wollen, weil die Firma nicht genug Schmiergeld zahlen will. Und bei diesem Auftrag geht es um den Schutz von Umspannwerken. Das heißt Schutzbauten, die darüber gebaut werden sollen, damit russische Bomben sie nicht zerstören können. Diesen Auftrag sollen sie mehrere Monate lang verzögert haben. Dann haben wir den Chef der Antikorruptionsbehörde gefragt, bedeutet das, die Energieinfrastruktur ist nicht vernünftig geschützt worden wegen dieser korrupten Bande. Da sagt er, na, so direkt kann man das nicht sagen, aber er sagt schon, das Unternehmen hat ineffizient gearbeitet, weil es unter der Kontrolle dieser korrupten Gruppe stand. Und ineffizientes Arbeiten ist auch, es gab nicht genug Schutzbauten für diese ganzen wichtigen Infrastrukturprojekte. Eins ist noch wichtig, die mutmaßlichen Täter, die bestreiten alle diese Vorwürfe. Die sagen, es gibt keinen einzigen Beweis, dass dieses Geld aus irgendwelchen illegalen Quellen kam. Und wo es keine Korruption gibt, da kann es auch keine Geldwäsche geben.
1: Jetzt ist Präsident Zelensky selbst nicht Teil dieser Ermittlungen. Trotzdem stelle ich mir die Frage, inwieweit dieser ganze Skandal auch auf ihn zurückfällt in der innenpolitischen Debatte in der Ukraine.
3: Zelensky ist durch diesen Fall sehr unter Druck und schon im vergangenen Jahr sehr unter Druck geraten. Eng damit verbunden ist sein damals engster Vertrauter und Berater, der Leiter des Präsidialamtes, Andrei Jermak. Im vergangenen Sommer soll er ein Gesetz lanciert haben, mit dem NABU, diese Antikorruptionsbehörde, entmachtet werden sollte. Und es gibt den Verdacht, dass er das gemacht hat, weil NABU sehr weit fortgeschritten war in der Ermittlung dieses Korruptionsfalls.
1: Die Korruption im Land ist ja auch so das große Thema, das einen EU-Beitritt der Ukraine erstmal noch verhindert. Wie sind diese Ermittlungen denn ja mit Blick darauf zu sehen? Wie wirken die sich aus?
3: Man kann sagen, der Skandal zeigt, wie korrupte, kleptokratische Netzwerke die Ukraine überziehen. Man kann aber genauso sagen, er zeigt, dass die Korruptionsbekämpfung immer mehr an Kraft gewinnt. Immerhin sitzen die mutmaßlichen Täter im Gefängnis oder sind auf Kaution frei. Immerhin hat sich NABU durchgesetzt, ist nicht entmachtet worden und ermittelt immer weiter. Das heißt, es kommt jetzt darauf an, wie die Ermittlungen ausgehen. Interessant ist, dass Stück für Stück immer neue Details bekannt werden und die weisen darauf hin, dass der Skandal noch deutlich über den Stromsektor hinausweisen könnte.
1: Ich danke dir.
3: Ja, ich danke dir.
4: Und sonst so?
1: Am Mittwochmorgen hat Philipp hier im Podcast ja noch drüber gesprochen, welche Jobs künftig von künstlicher Intelligenz übernommen werden könnten. Das klang da noch nach viel Zukunftsmusik, aber in einem kleinen Café in Stockholm ist es schon die Gegenwart. Das Andon-Café wird nämlich jetzt schon von einer KI gemanagt. Mona heißt die, ist eine KI-Agentin und die hat unter anderem das Personal gesucht und eingestellt, die Lizenz für das Café besorgt, das Menü erdacht und die Möbel bestellt. Und Monas Bilanz ist bislang, laut Pauline Schinkels, meiner Kollegin, die einen Text darüber geschrieben hat, so durchwachsen, muss man sagen. Vieles läuft schon ziemlich gut, aber es gibt im Café auch eine Hall of Shame, in der Monas Patzer ausgestellt werden. Zum Beispiel die 3000 Paar Gummihandschuhe, die sie ohne Not bestellt hat. Besonders interessant fand ich aber, dass Mona entschieden hat, den Angestellten ein überdurchschnittlich gutes Gehalt zu bezahlen. Und das wäre natürlich eine bezaubernde Pointe am Ende der KI-Revolution, wenn die künstliche Intelligenz die unterdrückten Arbeiter vom Joch des Kapitals befreien sollte. Wenn Sie für dieses Jahr noch eine Flugreise planen, dann haben Sie es wahrscheinlich schon wahrgenommen. Das dürfte teuer werden und das liegt vor allem am Kerosinpreis.

0: Hallo Janis.
1: Was ist denn das eigentlich genau für eine Steuer, die da ja zusätzlich zur Mehrwertsteuer bei Flügen erhoben wird? Das ist ja, also wir zahlen jetzt auch keine extra Bahnticketsteuer.
0: Die Luftverkehrssteuer wurde 2011 eingeführt, damals vor allem, weil die Bundesregierung Geld brauchte. Sie ist aber auch ein Ausgleich dafür, dass bei der beim Luftverkehr ja keine Kerosinsteuer erhoben wird und damit im Prinzip eine Gleichbehandlung zu anderen Verkehrsträgern ermöglicht wird.
1: Jetzt ist ja die Senkung dieser Steuer eine alte Forderung der Airlines gewesen, weil Flüge ab Deutschland im Schnitt deutlich teurer anzubieten sind als aus Nachbarländern, aus europäischen. Ändert sich das jetzt durch diese Reform?
0: Also es ist tatsächlich so, wenn man vergleicht, wie viel Flüge von deutschen Flughäfen ins europäische Ausland angeboten werden, befinden wir uns immer noch unterhalb des Niveaus von vor der Pandemie. Das ist in fast allen europäischen Ländern anders und die Airlines sagen eben, das liegt an den hohen Standortkosten. Und wenn jetzt die Luftverkehrssteuer ein bisschen abgesenkt wird, dann wird der Markt natürlich auch wieder attraktiver, wobei die Airlines auch sagen, eigentlich müsste es noch mehr Entlastung geben, damit der Luftverkehr hier wieder deutlich wachsen kann.
1: Das heißt, es lässt sich auch nicht so richtig absehen wahrscheinlich, inwiefern sich diese Senkung tatsächlich auf die Endpreise für Verbraucherinnen und Verbraucher auswirkt, oder?
0: Na, ganz konkret kann man das nicht sagen. Es hängt natürlich so ein bisschen davon ab, ob die Airlines die niedrigeren Steuern direkt an die Kunden weitergeben. Es sorgt aber in jedem Fall für mehr Wettbewerb, was natürlich auch die Preise unter Druck setzt. Gleichzeitig ist die Lage natürlich, was die Kerosinpreisentwicklung so angespannt, dass der Effekt durch die Luftverkehrssteuer dann möglicherweise durch die steigenden oder weiterhin hohen Kerosinpreise auch aufgefressen wird.
1: Jetzt müsste man aber, glaube ich, auch mal grundsätzlich fragen, ob es überhaupt ein erstrebenswertes Ziel ist, die Preise für Flüge zu senken, weil wir mit Blick auf die Klimaziele ja eigentlich auch eine gewisse ökologische Lenkungswirkung von Steuern bräuchten, oder? Also, dass im Endeffekt durch höhere Preise weniger geflogen wird.
0: Klar, aber die Luftfahrt wächst global und da ist schon die Frage, ob es dem Klima etwas bringt, wenn sich Airlines entscheiden, ihre Flugzeuge nicht in Deutschland einzusetzen, weil hier die Kosten höher sind, die dann aber nicht verschrotten und auf dem Boden lassen, sondern dann einfach von anderen Flughäfen abheben lassen oder zwischen anderen Großstädten hin und her fliegen lassen. Da ist dann die Frage, ob unterm Strich dem Klima geholfen ist, wenn von Deutschland aus kein Flieger mehr abhebt, aber um uns herum weiter kräftig und deutlich mehr geflogen wird.
1: Danke, Jonas.
0: Sehr gern, Janis.
1: Und danke an Moses Fendel, Imre Balzer und Maximilian Renzikowski für die Mitarbeit an dieser Folge. Ich wünsche Ihnen ein ganz tolles Pfingstwochenende und sage ciao und bis bald. Oh, dieser Stuhl ist sehr laut. Nicht so quietschen.

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1: Den drei Brüdern Konstantin, Konstantius und Konstanz dürfte es an wenig gefehlt haben. Sie waren schließlich die Söhne eines römischen Kaisers. Aber diese Namen. Was hat sich ihr Vater, Name Konstantin, nur dabei gedacht? Im Römischen Reich gab es kein Recht des Erstgeborenen auf den Thron und so musste man davon ausgehen, dass der Papa Fährten legte. War Konstantius sein Liebling gegenüber dem Vater immerhin um einen Buchstaben reicher? Oder doch Konstanz? Einen, der Konstanz heißt, möchte man trösten, aber gibt man ihm auch Macht? Konstantin wiederum, der Dritte, durfte sich in Sicherheit wiegen. Er hieß halt wie der Vater und das kann schwerlich ein schlechtes Omen sein. An einem Tag im Mai starb der alte Konstantin. Seine Söhne hätte er mit einer auf den ersten Blick grausamen, letztlich aber klärenden Entscheidung erlösen können. So, Konstadings, du wirst mein Nachfolger. Ihr anderen habt Pech. Stattdessen machte er alle drei zum Kaiser. Auf LinkedIn würde man heute eine gemeinsame, mit komischen Emojis garnierte Erklärung der drei erwarten. Wir respektieren den Wunsch unseres Vaters und freuen uns auf die neue berufliche Herausforderung. Aber man schrieb das Jahr 1665 vor LinkedIn und so zogen die drei in den Bruderkampf. Am Ende überlebte nur ein Konstadings und war Alleinherrscher, bis auch er starb. Des Vaters gut gemeinter Wunsch, alle zu Gewinnertypen zu machen, endete damit, nur komplizierte Verlierertypen hervorzubringen. Oft heißt es bei sportlichen Wettkämpfen, der Zweitplatzierte sei der erste Verlierer. Wenn man aber etwas aus der Konstantin-Causa lernen kann, dann dies. Noch ärmere Verlierer sind jene, die sich einen ersten Platz teilen müssen. Cem Özdemir wusste das. Er wies Manuel Hagel ab, als dieser vorschlug, das Amt des Ministerpräsidenten mal im Jobsharing-Modell auszuprobieren. Auch den Absolventen einer New Yorker Highschool möchte man das zurufen. Dort nämlich trug sich das an sich schöne Ereignis zu, dass nicht nur eine einzige Person zur Jahrgangsbesten gekürt wurde, sondern gleich 21. Eine der Absolventinnen sagte einem lokalen Fernsehsender, die letzten Jahre seien eine ziemlich harte Zeit gewesen. Vielleicht dachte sie da an verpasste Bierpong-Abende, an einsame Nächte im kalten Laptop-Displaylicht. Nun dürfen sie und die 20 anderen immerhin den Titel Valedictorian tragen, abgeleitet vom lateinischen Vale dicere, also Lebewohl sagen. Aber was ist mit der Abschlussrede, die traditionell vom Valedictorian gehalten wird und die der einzig wahre Lohn ist für die ganze Plackerei, wie man aus Highschool-Serien weiß? Der Schulleiter sagte, es sei selbstverständlich ausgeschlossen, dass alle 21 eine Rede halten dürften. Zwietracht säen, aber mit guten Absichten, das geht beides, wie wir seit Konstantin wissen.
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2: Nachhaltigkeit im Fußball, ist dir das wichtig?
3: Oder ist im Fußball nicht, aber im Leben schon. Ja.
2: Und dann kann man es ja auch im Fußball.
3: Also egal wohin, oder? Also das Fußball ist ja auch nur Teil des Lebens und ein schöner. Also insofern gehört es doch dazu.
4: Ist hier auch cool mit den Parkmöglichkeiten, also dass man, dass hier so viele Fahrradständer sind und man nicht irgendwie das irgendwo anschließen muss. Und wir waren jetzt auch noch nie mit dem Auto hier oder also mit den Öffis irgendwann mal, glaube ich, aber ansonsten.
5: Also das ist beim Fußball, wir sind heute das erste Mal hier. Und wir wohnen halt hier, wir hatten Glück. Also ich wollte auf keinen Fall mit dem Auto kommen oder mit der Bahn, weil wir nur eine Viertelstunde hier mit dem Fahrrad herbrauchten und die Parksituation danach ist ja furchtbar. Auch die Bahnsituation.
6: Naja, klar, alleine schon, was jetzt die Parkplätze und so was angeht. Und man sieht ja, wie voll es jetzt schon überall ist. Von daher macht das auf jeden Fall Sinn, die Öffis zu benutzen. Ja. Und so weit wie die zu Fuß zu gehen.
7: 47.800. So viele Menschen passen in die Red Bull Arena in Leipzig. Sie kommen für Heimspiele des RB Leipzig, aber auch für Fußballspiele der deutschen Fußballnationalmannschaft. Und übrigens auch für große Konzerte wie zum Beispiel von Coldplay, Depeche Mode, Elton John, Herbert Grönemeyer und Helene Fischer. Aber was treibt die Menschen hinter dem Fußballclub um, wenn es um das Thema Nachhaltigkeit geht? Wie schaut der Verein auf die An- und Abreise von Fans? Welche Ideen und Projekte gibt es für mehr Klimaschutz? Das klären wir heute. Ihr hört den Klimapodcast von Detektor FM. Ich bin Ina Lebedjew, eure Host. Hi.
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7: Uli Wolter ist Chief Relations and Sustainability Officer beim RB Leipzig und ist dort unter anderem für das Thema Nachhaltigkeit verantwortlich. Wenn sich mehr als 47.000 Menschen in Bewegung setzen, sagt er, um ein Fußballspiel im Stadion zu sehen, dann gibt es einiges zu bedenken. Ich habe ihn als erstes gefragt, welche Aspekte das Thema Fanmobilität beinhaltet.
9: Also Fanmobilität beinhaltet, dass wir uns natürlich angucken, wo kommen unsere Fans her. Ungefähr 50% kommen direkt aus dem städtischen Umfeld und der Rest kommt so aus dem Umkreis 100 bis 150 Kilometer. Und daraus ergibt sich dieser sogenannte Model Split. Wo kommen die Leute her? Wie reisen sie an? Und wir haben seit vielen Jahren einen Sperrkreis rund um das Stadion, rund um das Waldstraßenviertel, um A, die Anwohner zu schützen, aber auch den fließenden Verkehr und insbesondere den ÖPNV am Fließen zu halten, ne? Weil wenn ein Stau ist, ist natürlich bei so einem schienengebundenen ÖPNV, den wir in Leipzig haben, mit den Straßenbahnen, ist natürlich immer schlecht. Deshalb versuchen wir die Straßen ums Stadion so freizuhalten, dass die Bahnen immer zügig fahren können. Und wir haben vor 3 Jahren nochmal diesen Sperrkreis erweitert, haben wir die Europameisterschaft vor 2 Jahren so ein bisschen zum Anlass genommen, haben den Sperrkreis nochmal deutlich vergrößert, mehr Menschen sozusagen mit reingenommen, dass die Menschen, die im unmittelbaren Umfeld leben, sozusagen davon auch vom Parksuchverkehr, vom Leuten, die individuell mit dem Pkw anreisen, nicht so betroffen sind und dass eben die Bahnstrecken frei sind. So. Nochmal mehr Geld in die Hand genommen und wir können jetzt mittlerweile so konstatieren, wir haben zu den Spielen etwa immer so 48-49% der Leute kommen tatsächlich mit dem ÖPNV, reisen also mit der Bahn, gegebenenfalls bis zum Hauptbahnhof und nehmen dann eine Straßenbahn zum Stadion hin und zurück. Man kann so sagen, ziemlich genau, ja, immer 9 oder 10% fahren Fahrrad. Gibt es so ein paar, die halt laufen oder irgendwie mit dem E-Roller kommen und ja, und der Rest fährt Auto, hält in der Innenstadt und läuft dann oder nimmt dann auch den ÖPNV, aber das ist so ungefähr der Model Split, ja, wie wir bei uns die Fananreise organisieren.
10: Und ich hatte gehört, Sie machen Umfragen dafür oder wie kommen Sie auf die Zahlen, wie können Sie das erheben?
9: Genau, wir machen nach jedem Spiel eine Umfrage und wir arbeiten eng mit den Leipziger Verkehrsbetrieben zusammen, die natürlich wissen müssen, wie viele Fahrzeuge sie zur Verfügung stellen. Ja, wir haben so einen Tarif ausgehandelt, ne, der immer so einen Schnitt im Grunde bezahlt, dass wir ungefähr wissen, so, dass wir Ableitungen treffen, wie viele Menschen fahren zu der Uhrzeit, bei dem Wetter, bei den Temperaturen, nutzen den ÖPNV, ne, wenn es wärmer wird, laufen mehr Menschen, nutzen mehr Menschen das Fahrrad und andersrum. Und danach richtet sich so ein bisschen die Kapazität, die die Verkehrsbetriebe zum Einsatz bringen. In Leipzig gibt es so ein Nadelöhr, das ist der Ring rund um die Innenstadt. Da passt eben nur eine gewisse Anzahl von Fahrzeugen überhaupt drauf. Und wenn diese Kapazität erreicht ist, mehr Fahrzeuge gehen eben nicht. Ne? Und jetzt im Moment läuft ja bei uns am Stadion der Ausbau an der Jahnallee, an dieser Zufahrtsstraße, werden die Schienen verbreitet, um eben diese größeren Fahrzeuge einsetzen zu können, die dann deutlich mehr Kapazität haben. Das wird uns sicherlich helfen. Wir bauen gerade an der Haltestelle der Zukunft. Das ist im Grunde eine Haltestelle, die deutlich größer, deutlich moderner ist und so ein bisschen erinnert vielleicht an diese japanischen Schnellzüge, wo über so LED-Leuchten am Boden klar ist, wo der Einstieg ist. Sowas wird jetzt hier alles eingebaut, damit einfach der Verkehr bei der An- und vor allen Dingen bei der Abreise noch leichter und besser organisiert wird. So. Und für die Menschen, die mit dem Fahrrad kommen, gibt es auf der Festwiese 2700 Fahrradabstellmöglichkeiten in so einer Fahrradgarderobe. Kann ich mein Fahrrad abstellen, ist bewacht. Und ich bin sehr nah an den Einlässen. Das sind ja dann nur noch 200 Meter Luftlinie bis zur Tür. Und im gesamten Stadionumfeld gibt es auch nochmal so ungefähr 700 Fahrradbügel für Fans, die sie nutzen können. Also kann man sagen, so roundabout sind so 3.500 Fahrradabstellmöglichkeiten, die wir im direkten Stadionumfeld haben.
10: Ich denke mir so naiverweise, ein Fußballclub, da geht es um Fußball. Aber wenn ich mir das so anhöre, geht es da doch wahnsinnig viel um Logistik. Mit was für Experten arbeitet ihr, wenn ihr sagt, ihr macht die Haltestelle der Zukunft und solche Projekte?
9: Naja, wir sitzen sehr mit dem Mobilitäts- und Tiefbauamt in Leipzig zusammen, mit der Polizei, mit dem Ordnungsamt, mit Verkehrsplanern, auch mit Fans im Übrigen. Es gibt aus dem Fanrat heraus eine Arbeitsgruppe, die sich mit dem Thema Mobilität befassen, die sehr, sehr dezidiert Vorschläge machen, wo man Sonderlinien braucht, wo man mehr P&R-Plätze einsetzen kann. Ne? Also P&R-Platz heißt ja, ich fahre irgendwo am Stadtrand, parke ich mein Auto und fahre dann mit der Bahn. Und da gibt es eben immer das große Problem, wenn dann die Linie nicht direkt zum Stadion führt, dann schreckt das viele ab. Dann fahren sie doch näher ans Stadion ran, verursachen Stau etc. Und solche Sachen versuchen wir in großen Runden mit allen möglichen Fachleuten, die wir in der Stadt haben, anzugehen. Polizei spielt eine wichtige Rolle und ja, dann finden wir meistens gute Lösungen, die dazu führen, dass am Ende, dafür, dass wir ein Innenstadtstadion haben, der Verkehr tatsächlich einigermaßen gut funktioniert. So, wenn wir das mit anderen Standorten vergleichen, wenn ich beispielsweise an München denke, die haben einen außerhalb der Stadt, die Allianz Arena, da gibt es ein Parkhaus für 15.000 Parkplätze. Wenn ich Pech habe, stehe ich 2,5 Stunden nach Abpfiff immer noch in diesem Parkhaus. Und ich würde sagen, bei uns, gerade wenn du mit dem Fahrrad fährst, ist es natürlich am allerentspanntesten, aber auch mit dem ÖPNV kommst du hier gut weg. Und selbst, würde ich sagen, mit dem Auto eine 30 Minuten nach Abpfiff kannst du eigentlich frei in alle Richtungen fahren. So, von daher ist das mittlerweile in Leipzig ziemlich gut organisiert.
10: Sie haben gerade gesagt, so 50% kommen aus der Gegend. Welche Rolle spielen denn, wenn ich jetzt zum Beispiel an das Spiel gerade denke, St. Pauli-Fans, die haben ja eine sehr weite Anreise. Welche Rolle spielt das, wenn Leute von noch weiter wegkommen als 100, 150 Kilometer?
9: Das wird generalstabsmäßig vorbereitet. Ne? St. Pauli zum Beispiel ist jetzt mit dem Sonderzug angereist zum Hauptbahnhof. Knapp 1000 Fans, die steigen dort in Shuttlebusse, die wir zur Verfügung stellen. Die bringen die direkt zum Eingang am Gästeblock, sodass die gar nicht in den Anreiseverkehr in dem Sinne eingreifen und dort entsprechend auch kein Stau oder sowas entsteht. Ne? Also wir versuchen die Leute dann davon abzuhalten, jetzt einen Fanmarsch durch die Stadt zu machen, weil das, wenn eine der Verkehrsadern sozusagen dadurch lahmgelegt wird, ist das natürlich für die Anreise für alle schwierig. Nee, solche Dinge versuchen wir. Es gibt im unmittelbaren Stadionumfeld große Abstellmöglichkeiten für Fanbusse, sodass die schnell dann auch zu ihren Einlässen kommen. Das ist gut organisiert und gut vorbereitet mit den Sicherheitsträgern der Stadt.
10: Jetzt hatte ich gesehen, RB Leipzig ist nach dem, es gibt ein Peter-Ranking für vegane Ernährung in Stadien und da ist der RB Leipzig auf Platz 2 im Moment. Also Nachhaltigkeit ist ja noch mehr als Fanmobilität, darauf wollte ich hinaus. Also was macht ihr denn sonst noch oder wie wichtig ist Nachhaltigkeit für den Verein?
9: Naja, Nachhaltigkeit ist zum einen wichtig, weil es lizenzierungsrelevant mittlerweile ist. Du kriegst deine Lizenzierung für die Bundesliga nicht, wenn du nicht gewisse Kriterien erfüllst. Da gibt es sogenannte A-, B- und C-Kriterien. Manche sind verpflichtend, die musst du erfüllen. Ansonsten kriegst du Auflagen oder Bedingungen in deine Lizenz. Das will keiner haben. Dann gibt es mittlerweile ja deutsche und europäische Gesetze, an die wir uns halten müssen, die wichtig sind. Und dann gibt es tatsächlich ja ganz ureigene Themen im Bereich der sozialen, der ökonomischen, der ökologischen Nachhaltigkeit, die wir als Verein als wichtig empfinden. Also das Thema, ein Pfandsystem zum Beispiel aufzubauen im Stadion. Wenn pro Spiel irgendwie 120.000 Becher als Einheiten verkauft werden, wenn wir diese Müllberge produzieren würden, wäre ein Rieseneigentor. Also gibt es schon seit Jahren ein großes Pfandsystem, was eingeführt, etabliert ist. Und ne, da war bis vor 2 Jahren war das tatsächlich nicht möglich, diese Becher, die dann zurückkamen, vor Ort zu reinigen. Das heißt, das war dann nicht so wahnsinnig sinnvoll. Die wurden dann per LKW weggefahren, woanders gereinigt und wieder hergefahren. Das haben wir mittlerweile, können wir das auch ändern und haben dort jetzt mittlerweile eine sehr, sehr gute und sehr nachhaltige Lösung vor Ort. Mülltrennung ist ein wichtiges Thema im Stadion. Restmüll, die Plastikabfälle, das Recycling ist ein ganz, ganz großes Thema für uns. Und ich würde sagen, das Thema, was uns im Verein am meisten bewegt, ist das Thema soziale Nachhaltigkeit. Was können wir tun für die Gesellschaft, für Kinder, für Jugendliche? Wie können wir den Public Value in Leipzig steigern? Welche Aufgabe kann RB Leipzig hier übernehmen? Und will ich vielleicht ein Beispiel mal nennen, was ich immer so am treffendsten finde für uns, ist so die, nennt sich die Förderoffensive, ist eine Möglichkeit, wo wir in 30 Grundschulen und mittlerweile 15 Kitas in Leipzig sind und dort für die Kinder Sport anbieten. Also wir haben ein eigenes Team, was, glaube ich, mittlerweile 10 Trainerinnen und Trainer umfasst, die entweder in der Fußballschule, in den Schulferien unterwegs sind oder eben während der Schule und Kita-Zeit in den Schulen und Kitas und gar nicht so sehr jetzt nur Fußball anbieten, sondern Kinder einfach in Bewegung bringen, dass Kinder wieder lernen zu springen, zu laufen, ihren Körper kennenzulernen, zu verstehen, dass Bewegung Spaß machen kann. Und wenn davon dann am Ende Kinder in Leipziger Vereinen landen, ne, ist das toll. Aber was wir da machen, ist sozusagen ein ganz niederschwelliges Angebot, dass Kinder einfach teilhaben können am Thema Sport und Bewegung. So, das ist für uns ein ganz essentieller Bestandteil im Bereich soziale Nachhaltigkeit.
10: Ich habe mich am Wochenende ums Spiel herum ein bisschen umgesehen und ich glaube auch, dass es dieses Image gibt, dass Fußballspiele beim RB Leipzig was für Familien sind und war wirklich überrascht, dass Leute richtig mit kleinen Kindern zum Fußballspiel kommen. Ist das auch so ein Aspekt, der da mit reinzählt?
9: Absolut. Ich glaube, das ist einer der Gründe, warum Menschen damals entschieden haben, RB Leipzig-Fan zu werden, ne? Weil wir seit vielen Jahren diese friedliche, fröhliche, familiäre Fankultur leben. Was nicht heißt, dass es bei uns keine aktive Fanszene gibt, die Choreos macht. Und natürlich gibt es auch bei uns offizielle Fanclubs, also Fans, die das ganz besonders leben. Aber wir haben viele Kinder im Stadion und glaube auch, dass wir einen sehr hohen Anteil zum Beispiel an Mädchen und Frauen haben, die eben zu unseren Spielen kommen. Und es ist so, bei uns kannst du als Familie genauso in den Stehplatzbereich gehen und entspannt dort dein Spiel erleben wie in den Sitzplatzbereichen. Es gibt viele Angebote für Kinder vor dem Spiel. Also wir haben davon abgesehen, wir wollen nicht, dass Kinder sozusagen während des Spiels betreut werden. Wir wollen ja, dass die Kinder Fans werden und das Spiel sehen. Also das haben wir vor ein paar Jahren anders entschieden. Wir haben keinen expliziten Familienblock im Stadion eingeführt, sondern haben gesagt, es gibt eigentlich überall ermäßigte Preise für Kinder, damit die überall hin können, wo die Eltern hin können. Ja, aber es ist ein wichtiger Bestandteil, absolut.
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10: Wie ist das über die Spiele, über die Spieltage hinaus? Welche Nachhaltigkeitsaspekte spielen im Club eine Rolle?
9: Ja, wir lassen uns zum Beispiel unser Energiemanagement jedes Jahr zertifizieren. Das heißt, wir haben externe Berater, die sehr genau hingucken, wie wir Strom verbrauchen, wie wir Fernwärme verbrauchen, wie wir Kraftstoffe verbrauchen. Wir steuern das, wir tracken das. Ein großer Treiber bei uns ist die Rasenheizung im Winter, ne? Im Stadion, aber auch in unserer Akademie. Und wir gucken uns das an, wie kann man das automatisieren, wie kann man das verbessern, damit wir Energie sparen. Das ist zum Beispiel ein Thema. Oder beim Bau der Geschäftsstelle haben wir sehr viel in regenerative Energien gesetzt, haben Solar aufs Dach gebaut, haben eine Anlage eingebaut, die das Brauchwasser wiederverwertet, zum Beispiel für Toilettenspülung, zum Beispiel für das Bewässern unserer ganzen Pflanzen. Gibt es viele Stellschrauben, ne? Aber ich würde sagen, überall da, wo Nachhaltigkeit natürlich am Ende dazu führt, dass man Geld spart, macht es natürlich umso mehr Sinn und umso mehr Spaß. Und auch jeder versteht es, dass es eine gute Geschichte ist.
10: Also in dem Sinne ist es nicht mehr so viel Überzeugungsarbeit zu leisten, um zu sagen, Nachhaltigkeit ist wichtig, oder gibt es Stellen, wo es noch anstrengend ist oder wo es Kraft kostet?
9: Also ich glaube, als Fußballverein in einer Stadt bist du gut beraten, dass dieses Thema über die soziale Nachhaltigkeit, ne, dass das Teil deiner Club-DNA ist, dass du dich kümmerst, dass du dran bist an den Menschen, dass du den Menschen zeigst, dass der Club für die Stadt da ist und dass du als Club für die Menschen da bist. So. Und ich glaube, das hat sich vor ein paar Jahren, als das Thema immer wichtiger wurde, ich glaube, dass mittlerweile das nicht mehr in Frage steht. Ne, es ist auch lizenzierungsrelevant, also auch die Bundesliga, unsere Dachorganisation hat sich ja Gedanken gemacht und hat das als so wichtig empfunden, dass es jetzt klare Regularien gibt. Also von daher, nee, ich glaube, Überzeugungsarbeit müssen wir im Verein da nicht mehr leisten. Es geht eher darum, immer die richtigen Stellschrauben zu drehen und zu gucken, welche Priorität man setzt.
10: Wie groß ist das Team, das sich darum kümmert? Also sind Sie es allein oder haben Sie Leute, mit denen Sie Nachhaltigkeit umsetzen?
9: Also es gibt ein Team, das sind 4 Personen im Moment, die sich ganz konkret ausschließlich um das Thema Nachhaltigkeit kümmern. Und da gibt es natürlich in unseren operativen Bereichen, ne, im Facility Management, im Bereich Greenkeeping, also diejenigen, die sich um den Rasen kümmern. Ja, wir haben über 10 Plätze, die zum Beispiel im Blick haben, ein sehr kostspieliges Thema. Überall dort sind diese Themen verankert und überall dort werden diese Themen genauso mit ernst genommen und mit betrachtet. Ne? Oder ob es die Fanbetreuung ist oder ob es das Ticketing ist, die sich um das ÖPNV-Ticket kümmern und so weiter. Also das sind zum Grunde kein Silo, sondern es ist eine crossfunktionale Aufgabe, die über ganz viele Bereiche im Verein geht.
10: Und Sie haben es gerade angesprochen, Ticketing, also es ist auch ganz viel digital geworden, ne? In den vergangenen Jahren oder alles?
9: Nee, alles nicht. Unser Kerngeschäft ist ja auch sehr analog. Ne? Wir spielen ja nach wie vor auf dem grünen Rasen mit den Menschen, die kommen dahin. Wir müssen essen ganz analog ihre Bratwurst oder ihre vegane Bratwurst. Wir haben schon ein großer Teil des Zaubers von Fußball funktioniert natürlich, weil es analog ist, immer noch vor Ort. Und ein anderer Teil befindet sich in der digitalen Welt für Menschen, die nicht hier sind, für Fans, die im Ausland sitzen. Die nehmen aber trotzdem natürlich wahr und wollen wahrnehmen, ob sich ein Club für seine Stadt, für seine Fans engagiert und dort aktiv ist. So, also von daher findet in beiden Welten statt, so würde ich das beschreiben mittlerweile.
10: Gibt es Vorbilder, was Nachhaltigkeit im Fußball angeht? Also ich glaube, es gibt in Großbritannien einen Club, der irgendwie sehr also auf Nachhaltigkeit achtet und so eine grüne Mentalität an den Start bringt. Gibt es so Menschen, wo Sie auch hingucken und sagen, das könnte auch für uns interessant sein? Oder vielleicht andere Branchen, die irgendwas machen, wo Sie sagen, wenn man das umfunktioniert, könnte das auch hier funktionieren?
9: Also absolut, wir tauschen uns immer mit anderen Branchen aus. Ne? Ich sage jetzt mal mit Freizeitparks, mit Festivals. Gucken, was machen die, was können wir machen. Die gucken sich bei uns auch Sachen ab, zum Beispiel ans Thema Inklusion. Denke, ich glaube, da ist RB Leipzig an vielen Stellen sehr weit vorn. Da schauen sich andere bei uns Dinge ab. Da sitzen wir beispielsweise vor vielen Jahren mal zusammengesessen mit den Kollegen aus Wacken, die für sich Ableitungen treffen wollten. Andererseits nehmen wir auch Dinge, die bei Festivals gut funktionieren, da bei uns mit rein. Ne? Und in der Fußballwelt, klar, wir beobachten, was andere tun, was andere machen. Es gibt mittlerweile auf europäischer Ebene, im European Club Association gibt es die Möglichkeit, dass man sich austauscht unter den Clubs. Ich bin hier zum Beispiel in der Bundesliga in der Kommission Nachhaltigkeit, wo wir mit anderen Clubs zusammensitzen und Themen diskutieren, uns anschauen, ne, den Nachhaltigkeitsbericht der Bundesliga. Du guckst dir natürlich an, was die anderen Clubs veröffentlichen, was sie für Themen machen und jeder versucht für sich die Kriterien zu erfüllen, also erstmal die Must-Haves zu erfüllen und natürlich darüber hinaus tolle Themen zu bedienen. Und ne, vielleicht einen Punkt, den ich noch anmerken möchte, wir haben vor vielen Jahren, jetzt vor mehreren Jahren unsere Stadionsitze rausgenommen, weil wir einfach gesagt haben, wir wollen die in unserer Kernfarbe in Rot haben. Und dann viele Sitze haben wir verschenkt an Vereine, die das für ihre kleinen Sportanlagen genutzt haben, an Fans, die das für sich nutzen. Aber wir haben auch den Kunststoff recycelt und haben lange daran gearbeitet, ein Produkt herzustellen, was am Ende geeignet ist, mobile Fußballplätze daraus erstellen zu können. Also sprich Bandentore. Und es hat dann am Ende geklappt. Jetzt haben wir einen Wettbewerb durchgeführt. Wir haben 2 Plätze am Ende jetzt rausbekommen. Einen Platz haben wir jetzt vergeben an einer Grundschule in Grünau. Und da steht jetzt diese Anlage aus dem recycelten Kunststoff, wird benutzt von den Kindern. Und es ist ein tolles Projekt. So, einfach super beispielgebend, dass sowas funktionieren kann, wenn man sich bemüht. Und jetzt haben wir noch einen zweiten Platz. Da werden wir uns jetzt im Sommer mal Gedanken machen, was wir mit dem machen, wer den bekommt.
10: Wir sind gerade durch so eine ganz besondere Atmosphäre gelaufen in der neuen Geschäftsstelle, weil hier so viel Holz im Gebäude verbaut ist. Ich hatte gelesen, dass hier Nachhaltigkeit auch eine große Rolle gespielt hat bei dem Bau. Können Sie da ein paar Beispiele nennen oder so ein bisschen ein paar Einblicke geben?
9: Ja, wir sitzen jetzt gerade hier in der neuen Geschäftsstelle. Wir sind im letzten November hier eingezogen. Und es ist der größte Holzbau Mitteldeutschlands. Und auch da, ne, kann man wieder sagen, das ist so gelebte Nachhaltigkeit. Es ist am Ende tatsächlich eine Entscheidung gewesen, ja, sieht gut aus. Es ist richtig schön, es ist tolle Luft, es riecht gut, es ist ein angenehmes Arbeiten. Aber am Ende ist es tatsächlich auch so, dass ein Holzbau tatsächlich auch günstiger ist als ein Bau aus Vollbeton und tatsächlich auch schneller ging zu erstellen. So, also manchmal hat Nachhaltigkeit auch ganz, ganz klare, positive Business Cases und das ist hier der Fall gewesen. Und jetzt haben wir eine Arbeitsatmosphäre geschaffen für über 200

0: warmen Charakter geben. Ja. Mit Solaranlage auf dem Dach, mit Brauchwasserstationen, die wir eingebaut haben, mit vielen Gimmicks, wie das Gebäude gekühlt wird und so. Also es gibt schon viele Dinge, die man machen kann, wenn man will, und die dazu führen, dass die Leute sich am Ende wohlfühlen und hier gerne arbeiten.
1: Gibt's irgendwas, was ich Sie jetzt noch nicht gefragt habe, wo Sie sagen, das ist ein Aspekt, der sollte auf jeden Fall noch mit rein, wenn man über Nachhaltigkeit im Fußball spricht, insbesondere beim RB Leipzig?
0: Ich glaube, das Wichtigste ist, sich einfach immer wieder zu vergegenwärtigen. Es ist ein Thema, was vor vielen Jahren, glaube ich, im Fußball keiner so richtig gesehen hat und auch nicht für notwendig befunden hat. Es ist so schleichend gekommen und mittlerweile einfach fester und normaler Bestandteil von der Bundesliga und von den Clubs. Und soweit ich das wahrnehme, hat jeder Club eigentlich so eigene USP, die sie herausbilden, die für sie, für sich, für den Standort gut passen, die zur Stadt passen, die zum Club, zu den Fans passen. Und ja, mittlerweile leben das die Vereine und wir als Normalität auf eine ganz entspannte, natürliche Art und Weise. Und es ist in vielen Bereichen tatsächlich ein vernünftiger Business Case entstanden. Und auf der anderen Seite ist es ein großer Teil von sozialer Verantwortung, der wir in der Stadt und den Fans gegenüber gerecht werden.
1: Ja, man kann es wahrscheinlich so vielen Menschen gegenüber, die Anhänger sind und Fans sind und kommen zu den Spielen, auch nicht verantworten, zu sagen, wir ignorieren das Thema, oder?
0: Absolut. In der Bundesliga tatsächlich ist das auch wirklich kein Thema mehr. Überall achten wir auf diese Themen. In ökologische Themen, ökonomische Themen, soziale Themen spielen für alle in der Fußballfamilie eine wichtige Rolle. Und gerade wenn du auf der einen Seite jetzt die Champions League erreichst und wir haben wahnsinnig viele Spiele, wir haben viele Themen, die wir angehen, die wir einfach durchführen müssen, um unseren Betrieb aufrechtzuerhalten. Und das ist ganz wichtig, dass wir uns Gedanken machen, wie wir Dinge kompensieren können, wie wir Dinge vernünftig einsparen können, wie wir Dinge für die Menschen so erlebbar machen, dass sie merken, wir nehmen uns die Themen an. Und wenn man so den Weg abläuft, wie ist das Stadionerlebnis eines Fans bei RB Leipzig? Von der Anreise bis zur Abreise, was erlebt er dort alles? Dann kann man unglaublich viele Dinge machen, ganz niederschwellig, die den Menschen das Thema Nachhaltigkeit irgendwie ganz entspannt und einfach bringen, ja, und gar keinen Nachteil in irgendeiner Anwendung haben, sondern einfach ganz normal integriert sind. Ob das dann der Fahrradabstellplatz ist direkt am Eingang, ob es die Bahn ist, die direkt vom P&R-Platz fährt, ob es das Angebot ist, dass ich genauso vegan essen kann, wenn ich das will, im Stadion. Das ist, glaube ich, wichtig, ne? Dass die Rasenheizung, die dort eingesetzt wird, so gesteuert wird, dass sie möglichst effizient läuft, dass wir versuchen, den Strom, den wir für die Rasenbelichtung einsetzen, möglichst effizient nutzen. Das sind Sachen, das kriegen die Fans im Zweifel gar nicht mit. So ist aber was wir als Verein natürlich steuern.
1: Gibt es irgendein Projekt oder irgendein Ziel, was Sie in der nächsten Zukunft haben, was spannend ist, was Sie schon verraten können?
0: Also ich glaube, das Spannendste wird sein, wenn beim Thema Fanmobilität, wenn die große Zubringerstraße vor der Festwiese, vor dem Stadion fertig ist und diese neuen großen Bahnen in deutlich größere Frequenz kommen, diese Haltestellen fertig sind, die Prozesse einfach noch besser werden. Wir haben im Moment gut 25.000 Fans, die über die Festwiese zutreten und ganz viele von denen, die auch die Straßenbahn dort nutzen, um dann in beide Richtungen zu fahren. Und davon versprechen wir uns unglaublich viel, dass da nochmal ein Schub kommt. Das ist vielleicht noch mehr, dass wir dann die 50%-Quote knacken können von Menschen, die den ÖPNV nutzen.
1: Vielen Dank für die Einblicke und das Gespräch.
0: Ja, sehr gerne. Danke, dass Sie da waren.
1: Ich war zu Gast bei Uli Wolter. Er ist Chief Relations and Sustainability Officer beim RB Leipzig. Und in der nächsten Folge mit dem Schwerpunkt Fußball und Nachhaltigkeit widmen wir uns der sogenannten Fahrradgarderobe. Was die genau kann, das erfahrt ihr dann nächste Woche. 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Die Audioproduktion für diese Folge hatte Wiebke Stark. Und die Redaktion hatte ich, Ina Lebetjew. Habt vielen Dank fürs Zuhören und bis nächste Woche hoffentlich. Macht's gut. Tschüss.
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1: Wir leben in Zeiten von Krieg und Krise. Wir leben in Zeiten, in denen sich Menschen vielleicht mehr als zu anderen Zeiten auch ohnmächtig fühlen. Und dieser gefühlten Ohnmacht, etwas entgegenzusetzen, zu erleben, dass man gebraucht wird, dass man etwas bewirken kann durch gemeinsames Tun und Mittun, das genau, davon bin ich überzeugt, trägt eben auch zum Gelingen von Demokratie bei.
2: Das sagte Bundespräsident Frank-Walter Steinmeier bei der Pressekonferenz zu dem von ihm ins Leben gerufenen Ehrentag.
3: Der findet am 23. Mai statt, anlässlich des Geburtstags unseres Grundgesetzes und soll zum einen eine Bühne sein für all die Menschen, die sich schon ehrenamtlich engagieren, aber auch anderen Lust machen, das mal auszuprobieren. Dafür finden überall im Land ganz verschiedene Aktionen statt.
2: 27 Millionen Menschen engagieren sich in Deutschland ehrenamtlich, also jeder Dritte kann man sagen. Und das ist auch in Sachsen-Anhalt so. Das reicht von privaten Initiativen über Vereine bis hin zu so lebenswichtigen Bereichen wie Feuerwehr und Katastrophenschutz.
3: Salopp könnte man also sagen, ohne Ehrenamt geht gar nichts oder zumindest geht es deutlich schlechter. Gleichzeitig gibt es aber Menschen, die sagen, das Ehrenamt ist in Gefahr. Und auch die Landtagswahl macht einigen Menschen im Ehrenamt große Sorgen. Warum Menschen sich engagieren, welche Probleme das Ehrenamt hat und wie Engagierte damit umgehen, darüber sprechen wir heute bei Dazwischen. Vorher schauen wir aber wie immer kurz zurück.
2: Ja, Marie ist leider immer noch krank. Du musst also auch heute nochmal mit als Host ran. Wurdest du denn nach der letzten Folge darauf angesprochen?
3: Ja, tatsächlich von einigen Leuten. Ich soll Marie auch von sehr vielen Menschen gute Besserungen wünschen. Sie freuen sich alle sehr, dich bald wieder im Podcast zu hören und vermissen dich ein bisschen. Das war natürlich schade für mich. Bei mir direkt haben sich tatsächlich aber auch Leute gemeldet und gesagt, dass sie uns als Duo sehr harmonisch fanden und dass sie relativ schnell dann vergessen haben, dass ich es bin, der da redet. Ich glaube, auf Sachsen-Anhaltisch sollte das ein Kompliment sein, dass sie mich vergessen haben. Fand ich schön. Und meine Eltern haben sich auch gemeldet und gesagt, dass sie sich gefreut haben, mich zu hören. Kleine Kritik wahrscheinlich auch, dass ich zu selten anrufe. Aber das Allerwichtigste ist, du hast mich das erste Mal, seit wir uns kennen, gelobt und gesagt, dass ich die Aufnahme gar nicht so schlecht gemacht habe. Und das habe ich mir natürlich direkt im Kalender rot markiert.
2: Ich sag's mal als Sachsen-Anhalterin, gewöhn dich bitte nicht dran. Ja, ich bin aber gespannt, wie die Community unsere Folge fand. Anne, gab's denn Reaktionen?
4: Ja, es ist zahlreiches Feedback reingekommen. Auf Mastodon hat ein Follower geschrieben, dass das Thema Stiftungen und Fonds bisher viel zu wenig Beachtung in den Medien gefunden hat und entsprechend begeistert war er von der letzten Folge. Michael hat uns in einer E-Mail geschrieben, dass er selbst schon einmal zugestiftet hat. Er hat nämlich der Kirchgemeinde, in der er geheiratet hat, Geld zu ihrem Stiftungskapital dazugegeben. Und nicht zum Thema Stiftungen und Fonds, aber trotzdem interessant. Anne aus Bremen hat geschrieben, dass sie seit 25 Jahren nicht mehr in Sachsen-Anhalt wohnt. Für sie sind deshalb die Themen Zurückkehren nach Sachsen-Anhalt und Pflege von Angehörigen, die nicht mehr in der Nähe wohnen, spannend.
2: Ja, Pflege ist ja ein Riesenthema in Sachsen-Anhalt und dieser Aspekt mit aus der Ferne, den finde ich auch auf jeden Fall richtig spannend.
4: Es gab nicht nur Lob, es gab auch ein bisschen Kritik. Olaf aus Bernburg hat sich zur allerersten Folge über die Entstehung von Sachsen-Anhalt zurückgemeldet. Er ist einer der Ideengeber des diesjährigen Sachsen-Anhalt-Tages in Bernburg, der vom, Achtung, Veranstaltungstipp, 5. bis 7. Juni stattfindet. Und ihm war die Darstellung der Entwicklungsgeschichte von seinem Bundesland zu ungenau und klischeebehaftet. Sachsen-Anhalt darf seiner Meinung nach nicht als künstliches und geschichtsloses Gebilde dargestellt werden. Denn das ist aus seiner Sicht nicht nur falsch, sondern suggeriert, dass hier quasi alles erlaubt sei, etwas, dass die Parteien wie die AfD für sich nutzen könnten.
2: Ja, schade, weil eigentlich ging es uns ja darum, eher so zu zeigen, wie viel Vielfalt der Identitäten es in Sachsen-Anhalt gibt und dass es ja eigentlich auch ein Gewinn ist. Aber so ist das manchmal, ne? Man kann es wahrscheinlich auch nicht allen recht machen. Und natürlich ist uns das Feedback auch total wichtig und wir nehmen die Kritik auch sehr ernst.
3: Ja, mich hat tatsächlich auch zu dieser ersten Folge schon mal Kritik erreicht von Winfried, der mir erzählt hat, er hätte sich gewünscht, dass wir ein bisschen besser nochmal erklären, wie sich die Gründungsgeschichte auf die Gegenwart auswirkt. Auch dieses Feedback ist für uns sehr wertvoll. Also vielen Dank, dass ihr eure Gedanken mit uns teilt, auch und besonders auch die kritischen. Teilt sie gern weiterhin. Wir lesen wirklich jede eurer Nachrichten und schickt uns also jederzeit Lob, Kritik, Themenvorschläge oder was euch sonst so bewegt.
2: Die Mailadresse lautet dazwischen@detektor.fm. Ihr findet uns aber auch bei Facebook, Instagram oder Mastodon. Einfach mal nach detektor.fm suchen und uns eine Nachricht hinterlassen. Leonard, ich habe das Gefühl, dass wir eigentlich in fast jeder unserer Folgen irgendwann aufs Ehrenamt zu sprechen kommen. Also Mitmachlokal Dessau, Reparaturcafé Zeitz, aber auch der Dorfladen in Dersheim. All das würde ja ohne Ehrenamtliche überhaupt nicht funktionieren.
3: Ja, total. Also es ist Wahnsinn, was Ehrenamt alles leistet und wie aufgeschmissen wir als Gesellschaft wären, wenn sich nicht so viele Menschen freiwillig für alle einsetzen würden. Ehrenamt steckt ja fast überall drin. Also wir haben es ja schon ganz oft angesprochen, in Sportvereinen, in Dorffesten, in der Arbeit mit Menschen, im Kulturbereich und auch in Bereichen, die im Zweifel eben über Leben und Tod entscheiden, wie zum Beispiel die Freiwillige Feuerwehr oder der Katastrophenschutz.
2: Das ist, finde ich, ein so wichtiges Thema, das sollten wir echt nochmal uns gesondert anschauen, denn Freiwillige Feuerwehren, die löschen ja zum Beispiel nicht nur Brände, sondern die halten vielerorts auch wirklich Dorfgemeinschaften zusammen, haben aber eben auf der anderen Seite auch häufig Nachwuchsprobleme. Also ich finde, da gibt es viel zu erzählen. Und wenn ihr in der Freiwilligen Feuerwehr oder beim Katastrophenschutz oder ähnliches seid und uns was darüber erzählen wollt, dann macht das unbedingt, schickt uns gerne Nachricht an dazwischen@detektor.fm. Dann gucken wir uns das Thema nochmal an. Für die Folge heute habe ich erstmal versucht, so einen Überblick zu bekommen, wie Ehrenamt in Sachsen-Anhalt aussieht und habe dafür alle Freiwilligenagenturen angeschrieben.
3: Ja, alle Freiwilligenagenturen klingt nach viel, da hast du wahrscheinlich eine Menge Mails rausgeschickt. Es gibt ja einfach viele Agenturen und auch sehr, sehr viele Projekte in Sachsen-Anhalt. Was hast du denn rausgefunden?
2: Man kann sagen, das Ehrenamt vor Ort ist so vielfältig, wie man sich die Interessenlage eben auch vorstellen kann. Ja, also ganz klassisch Sport, Kultur, Inklusion, Bildung und Integration bis hin zum sozialen Zusammensein. Also zum Beispiel Jugendliche, die eben Begegnungsorte für junge Menschen schaffen oder auch Senioren und Seniorinnen, die eben in Ruhestand gehen, aber eben noch Lust haben, in der Gesellschaft aktiv zu sein. Menschen, die ein bestimmtes Talent mitbringen, also zum Beispiel beim Handwerk oder beim Klavierspielen und das eben für einen guten Zweck einsetzen wollen. Aber natürlich auch jeder und jede, die jetzt sich für irgendeinen Förderverein engagieren, egal ob jetzt für die Schule der eigenen Kinder oder auch für irgendeine Kultureinrichtung.
3: Jetzt ist Ehrenamt ja nicht Hauptamt, sondern eben Ehrenamt, also etwas, das man per Definition zusätzlich zu dem macht, was man sowieso im Leben schon macht oder machen muss. Also Job, Schule, Studium, Familienleben. Und das kostet ja auch Zeit und oft Energie. Weiß ich auch aus eigener Erfahrung, ich habe auch immer mich irgendwie engagiert. Was hast du denn rausgefunden? Was motiviert die Menschen trotzdem, sich noch einzusetzen?
2: Ich habe darüber mit Jan Greiner gesprochen, einem der Geschäftsführer der LAGFA, also der Landesarbeitsgemeinschaft der Freiwilligenagenturen Sachsen-Anhalt. Der ist übrigens ein super Verbindungsmann zu unserer letzten Folge über Stiftungen und Fonds, denn er verwaltet den Engagementfonds Sachsen-Anhalt, über den in den letzten 11 Jahren 900 Projekte in ganz Sachsen-Anhalt unterstützt werden konnten. Jan Greiner kennt dadurch super viele Ehrenamtler persönlich und der hat zu der Frage der Motivation Folgendes gesagt.
5: Ehrenamt ist immer sehr positiv, normativ behaftet. Ne? Man tut was für die Gesellschaft, man stärkt die Gesellschaft, man gibt der Gesellschaft was zurück. Das sind solche klassischen altruistischen Motive. Und hinzu kommen natürlich in den letzten Jahrzehnten und Jahren zunehmend auch persönliche Gründe. Ja, dass Menschen sagen, ich habe Spaß daran, das ist mit Abstand der größte Faktor. Mir macht das Freude, das, was ich tue, das mache ich gern. Ich liebe Geselligkeit. Ehrenamt lebt das mal davon, dass es in einem drinsteckt und dass man sagt, ich möchte das machen und da kommt es mir jetzt nicht drauf an, wie die Bedingungen sind oder was ich dafür vielleicht auch zurückbekomme, sondern ich möchte erstmal was geben und mich an einer Sache beteiligen.
6: Aber es gibt ja wahrscheinlich schon auch die Fälle, wo Menschen Dinge tun, weil sie sonst keiner tut und weil es eben gerade in ländlichen Regionen, ja, weil da sonst auch Dinge wegbrechen, die für sie vielleicht auch selber wichtig sind.
5: Das sind solche Grenzfälle, wo wir wirklich dann auch davon sprechen, dass wir damit ein Problem bekommen. Ja, also niemand sollte sozusagen aus dem Zwang heraus glauben müssen, dass er dort einspringen muss. Klassisches Beispiel, es wird in vielen Bundesländern seit vielen Jahren gefeiert, das Modell des Bürgerbusses. Ja, also dass man in ländlichen Regionen, wo nichts mehr passiert, dass man dann über den Landkreis Busse anschafft, dann Ehrenamtliche gewinnen, die über einen Trägerverein dann diese Busse fahren. Und da gibt es viele Gründe, die in mir die Nackenhaare aufstellen lassen, zu sagen, ja, wir schaffen öffentliche Daseinsvorsorge nicht mehr sicherzustellen über den Nahverkehr. Im Gegenzug organisieren wir aber ein Ehrenamt darum, was sozusagen so eine Infrastruktur dann tragen soll.
3: Ja, ich finde das total cool, dass du diese Frage gestellt hast, weil das ein Punkt ist, den ich mich auch manchmal frage. Also genau diese Gratwanderung, die er da gerade beschreibt, zwischen Ehrenamt hilft total, Ehrenamt kann total gut, ja, Strukturen unterstützen, total tolle Projekte machen. Aber was ist eben, wenn es zum Zwang wird irgendwie? Was ist, wenn es Strukturen ersetzt, die eigentlich anders da sein müssten, weil es ohne die einfach nicht geht? Ab wo wird es dann problematisch? Ich glaube, das kann man wahrscheinlich auch gar nicht so ganz fest definieren, weil das ja, irgendwie immer eine Gratwanderung ist und auch von Projekt zu Projekt ja ein bisschen unterschiedlich ist. Ja, aber es ist natürlich nicht der Sinn der Sache, dass Menschen sich am Ende total aufreiben und weil sonst mehr oder weniger so die Basisversorgung zusammenbricht und Ehrenamt vielleicht auch ausgenutzt wird. Also finde ich einen total spannenden Punkt.
2: Ja, das Beispiel, was er da anbringt mit den Bürgerbussen, das ist auch ganz interessant, weil wir in vielen Landkreisen jetzt schon sehen, das haben dann eben häufig Rentner gemacht, ja, weil sie Zeit hatten. Und das bricht jetzt halt teilweise schon wieder weg, weil sie eben zu alt werden und das ist dann eben auch nicht nachhaltig und dann haben quasi in dieser Zwischenzeit vielleicht auch noch Menschen ihre Gesundheit gefährdet, weil sie da halt einen halben Tag im Bus gesessen haben. Das kann ja irgendwie dann auch nicht das Ziel sein. Und da sagt Jan Greiner eben auch, da müssen wir ganz dringend eine Grenze ziehen.
5: Und wenn man so ein Modell mal zu Ende spielt, könnte man auch böse und blasphemisch die Frage in den Raum werfen, wie sieht's denn aus mit ehrenamtlich geführten Schulen oder ehrenamtlich geführten Rathäusern, ja, Verwaltungen, das kann man ja dann auf ganz viele Bereiche noch ausweiten und zeigt deutlich, dass dort, wo Arbeit im Mittelgrund steht, Ehrenamt eigentlich nichts zu suchen hat.
3: Also ich verstehe seinen Punkt. Ich weiß nicht, ob ich den selber genauso teilen würde. Es wäre natürlich naiv gesprochen schön, wenn Ehrenamt immer nur in Anführungsstrichen so extra Aufgaben übernehmen würde und die Basisbereiche immer abgedeckt sind. Und gleichzeitig, wir haben es ja schon angesprochen, zum Beispiel Feuerwehr, freiwillige Feuerwehr ist ja total essentiell. Und es gibt ja auch Berufsfeuerwehr, die bezahlt wird. Oder Menschen, die sonntags, samstags Bibliotheken offen halten, obwohl es da auch eine bezahlte Besetzung gibt und so. Und das finde ich zum Beispiel, ohne das ging es ja gar nicht so richtig gut. Und ich finde es eigentlich jetzt, also müsste man zumindest diskutieren, ob man sagt, da darf auf gar keinen Fall Ehrenamt ran, weil es ein Berufsbereich ist. Was wären denn für ihn so Vorzeigeprojekte, wenn man mal andersrum rangeht? Wo ist denn Ehrenamt richtig gut? Wo klappt es richtig gut?
2: Also erstmal muss man, glaube ich, nochmal sagen, beim Ehrenamt gibt es wirklich ein krasses Stadt-Land-Gefälle. Ne? Wir haben ja leider bei vielen Dingen genau dieses Problem und nach spätestens 8 Folgen dazwischen haben wir, glaube ich, alle verstanden, Sachsen-Anhalt ist ein Flächenland. Wir haben sehr viele ländlich geprägte Regionen und da funktioniert eben alles ein bisschen anders. Also in den großen Städten Magdeburg, Halle, Dessau, da haben wir ein großes, ein vernetztes, zum großen Teil auch so institutionalisiertes Engagement. Das ist eben in den ländlichen Regionen anders, da ist das viel mehr Lebensrealität der einzelnen Menschen, ganz einfach, weil es eben ohne auch gar nicht funktioniert.
5: Und dort ist für uns ein Erfolgsmodell eigentlich die Entwicklung kleiner Vereine oder Initiativen von Menschen im ländlichen Raum, die sich manchmal rund um Heimatvereine oder einfach auch nur um eine Initiative, die sich erstmal um den örtlichen Spielplatz oder meinetwegen eine Streuobstwiese kümmert, da eine gewisse Dynamik mit sich bringt und daraus sozusagen mehr erwächst. In Möstinstorf, der Heimatverein Wildtulpe, der da klein angefangen hat und mittlerweile ein tolles Gemeinschaftshaus betreibt und ganz viele kulturelle Aktivitäten ein Hotspot geworden ist, quasi im Saalekreis. Wir haben kleinere Vereine wie wir e.V. aus Nauendorf oder auch ganz klassisch im ländlichen Raum im Harzvorland in Beilenstedt gibt es den Verein Heimat bewegen, der dort mehr oder weniger so ein Vierseitenhof, also ein größeres Anwesen ausgebaut hat zu einem soziokulturellen Zentrum mehr oder weniger. Ja, und wo quasi mit jedem Schritt, den man gemeinsam geht, neue Ideen hinzukommen, man neue Mitstreiter findet und das eine unheimliche Dynamik im ländlichen Raum gewinnt, weil sich da auch jung und alt mit unterschiedlichen Interessen angesprochen fühlen und das verbindet ungemein und das sind für mich so Erfolgsbeispiele.
3: Okay, also ich glaube, wir können festhalten, Ehrenamt ist vielfältig, Ehrenamt ist super wichtig und wir finden auch wirklich bei unseren Recherchen, aber auch sonst immer wieder total tolle Projekte, total tolle Menschen, die irgendwas am Leben halten und wo einem wirklich so das Herz aufgeht, weil die so tolle Sachen machen. Und gleichzeitig, was unsere Gesprächspartner ja auch immer wieder sagen, es gibt viele Ehrenamtliche, die ausbrennen. Es gibt einfach Projekte, die nicht weitergeführt werden können, die kaputt gehen. Es gibt Strukturen und Förderungsprobleme, die fehlen. Es gibt so Sachen, wo einfach vom Ehrenamt eigentlich ein bisschen zu viel abhängt. Es ist also ein schwieriges Feld, auch obwohl so tolle Sachen da entstehen. Was sind denn so klassische Probleme, mit denen Ehrenamtliche häufig kämpfen?
2: Das habe ich die Freiwilligenagenturen natürlich auch gefragt und ich würde die Probleme mal so in 3 große Bereiche gliedern. Bürokratie, Nachwuchsmangel und etwas, was ich vielleicht so mit der Überschrift Staat und Politik versehen würde.
3: Über die Bürokratie haben wir ja schon in der letzten Folge gesprochen. Da ging es ja auch darum, dass viele Ehrenamtliche von Bürokratie und Förderanträgen überfordert und genervt sind, weil sie sich einfach praktisch engagieren wollen und nicht mit sowas beschäftigen wollen.
2: Genau, und das ist natürlich auch ein ziemlicher Spagat, denn auf der anderen Seite brauchen viele Initiativen ja Geld, vor allem auch, um die Projekte langfristig aufzustellen, aber manchmal eben auch nur für die Weihnachtsfeier oder den neuen Rasen auf dem Sportplatz. Aber ganz praktisch sieht es dann eben häufig so aus, dass man ziemlich komplizierte Anträge für ganz kleine Summen stellen muss, dann dazu auch nicht wissend, ob sich das lohnt, also ob das Geld dann auch tatsächlich kommt und irgendwie auch immer so ein bisschen mit der Angst, dass man dabei irgendwas falsch macht, was einem hinterher auf die Füße fallen könnte. Ne? Und da finde ich so Ansätze wie den Engagementfonds, über den ich ja vorhin schon kurz gesprochen habe, richtig gut. Tobias Quedner von der Deutschen Stiftung für Engagement und Ehrenamt, der kennt sich damit ziemlich gut aus und der hat auch einen guten Überblick und hat uns auch erklärt, warum eben so kleine Förderungen so extrem wichtig sind.
7: Wenn man von Stiftungen spricht, da werden oft große Summen ausgegeben, aber das ist natürlich auch für den Sportverein vor Ort teilweise zu viel Geld und auch zu aufwendig, was damit dann an Antrag, Berichtspflichten etc. pp. verbunden ist. Da ist eher die Frage, wie komme ich an die 500 Euro für meine Weihnachtsfeier oder ähnliches. So niedrigschwellige Förderung, das ist ein Punkt, der auch sehr wichtig ist, den es in Sachsen-Anhalt mit diesem Engagementfonds schon eine Weile gibt. Das machen auch andere Bundesländer jetzt vermehrt. Wir als Deutsche Stiftung für Engagement und Ehrenamt machen das auch und da ist einfach ein großer Bedarf da, einfach mit wenig Aufwand auch an Fördergeld zu kommen.
2: Genau, also Geld, das ist so das eine. Dazu kommen für Ehrenamtler aber auch sowas wie Finanzen und Buchführung, Datenschutz, rechtliche, aber auch Steuerfragen. Also ich finde, es ist auch ganz schön viel, was sie da so auf dem Schirm haben müssen. Und das sagt auch Jan Greiner von der LAGFA.
5: Wir sind von einem rechtlichen Rahmen umgeben, der uns auch ein Engagement herausfordert. Man muss wissen, was man tut und wo auch die Grenzen des Möglichen sind. Und da ist es natürlich wichtig, gerade ob es jetzt Vereinsrecht, Steuerrecht, wie auch immer ist, Förderrecht, dass man da auf dem Laufenden ist, dass sie ein Vereinsverantwortliche oft besser wissen und da auch greifen Freiwilligenagenturen unter die Arme, indem sie Qualifizierung, da Fortbildung anbieten.
3: Ja, ich erinnere mich noch total gut an diese riesigen Ordner von den Fortbildungen, die immer in den Büros standen von meinen Freiwilligenleitern. Und auch als normaler Freiwilliger, in Anführungsstrichen, musste man ja auch oft Fortbildungen machen. Fängt ja schon bei der Jugendarbeit an, bei der Juleika, da gab es auch rechtliche Qualifizierungen. Und die sind ja auch durchaus sinnvoll, aber ich weiß auch, die haben immer viel Zeit gekostet. Die Wochenenden waren voll, es war anstrengend. Ist ja nicht ganz easy, immer die zu machen.
2: Nee, genau. Und ich glaube, das macht man auch nur, wenn man im Zweifel sich sicher ist, dass das eigene Projekt, die eigene Initiative, dass das eben langfristig auch läuft. Ne? Und das ist meistens gar nicht so einfach. Also aus den Freiwilligenagenturen habe ich auch die Rückmeldung bekommen. Es gibt in Sachsen-Anhalt eben relativ kleine Fördertöpfe und das verhindert eben so langfristige Planungen.
3: Und das ist natürlich schwierig, denn wenn das eigene Projekt immer wieder auf der Kippe steht, wenn immer die Geldfrage über allem hängt, stresst das natürlich alle Beteiligten und es fehlt dann auch einfach schnell ein Gefühl von Wertschätzung.
2: Ja, das ist ein Riesenproblem. Und ja, auch einer der Gründe für diesen Ehrentag, den der Bundespräsident da ausgerufen hat, also Ehrenamt sichtbar machen, vielleicht auch so ein bisschen feiern. Ich finde, das ist auch was, das sollten wir vielleicht nicht nur an diesem einzelnen Tag machen. Und was ja bei diesem Ehrentag schon auch gemacht wird, da will man die Hürden nochmal so ein bisschen herabsetzen, ja, also die Hürden, sich zu engagieren. Du kannst also einfach mal gucken, was ist denn da so los in meiner Region, du kannst da einfach mal hingehen, du kannst mal mitmachen, kannst dich da anschließen. Und das ist deswegen so spannend, finde ich, weil wir aus Befragungen wissen, dass von den Menschen, die sich noch nicht engagieren, 41% sagen, ich würde das schon machen, aber mir fehlt irgendwie so ein bisschen der Zugang. Also deswegen ist es da so wichtig, dass wir das niederschwelliger gestalten.
3: Ja, und es ist ja auch so, dass manche Menschen sich gerne engagieren würden, aber sich das schlicht nicht leisten können, weil man muss ja mindestens Zeit übrig haben, aber manchmal auch irgendwie Geld, Ressourcen und Kraft auch einfach.
2: Diese Debatte, dass Ehrenamt auch ein Luxus ist, den man sich leisten können muss, die gibt es immer wieder und wir sehen das auch in den Zahlen. Also umso höher das Bildungsniveau ist, umso höher das Einkommen ist, desto mehr engagieren sich Menschen auch. Und ich finde, das ist auch total verständlich, denn es gibt ja Menschen da draußen, deren Leben ist so voll, so schwierig, ja, dass sie manchmal auch einfach erstmal selber schauen, wie sie damit zurechtkommen. Ich glaube allerdings nicht, dass das unbedingt die Mehrheit ist und zur Wahrheit gehört auch, Ehrenamt muss ja nicht immer so aussehen, dass ich jetzt dreimal in der Woche zum Sportverein rammle und da dreimal in der Woche das Jugendtraining gestalte, sondern vielleicht ist es ja auch der Förderverein, wo man einmal im Jahr eben etwas organisiert oder eine Veranstaltung organisiert oder Einladungen rausschickt. Also vielleicht müssen da eben, genau wie ich es vorhin schon gesagt habe, die Zugänge so ein bisschen niederschwelliger werden. Aber klar ist, glaube ich, auch, wir werden da nie die 100% erreichen, dass sich alle engagieren, ist vielleicht auch nicht nötig. Aber natürlich ist es schon so, dass Ehrenamt eben auch mit anderen Menschen verbindet. Das sagt Jan Greiner auch. Und ich glaube, wenn wir das ein bisschen mehr hätten, dann wäre die Spaltung in der Gesellschaft vielleicht auch nicht ganz so groß.
3: Ja, das glaube ich auch. Also ich finde, niemand sollte sich verpflichtet fühlen, da was zu machen, um Gottes Willen. Aber wenn diejenigen, die es gerne machen möchten und da Teil von was sein sollen, das wäre schön, wenn die das könnten und wenn die Zugänge da leichter wären.
2: Das bringt uns vielleicht auch so ein bisschen zum zweiten Problemfeld, Nachwuchs. Denn wir wissen ja aus den Vereinen, da kommen einfach zu wenige Menschen nach. Das liegt zum einen natürlich am demografischen Wandel. Darüber haben wir ja an vielen Stellen schon gesprochen. Das heißt, es gibt einfach schlichtweg weniger junge Menschen, gerade in den ländlichen Regionen. Denn da ziehen die ja dann auch nochmal weg, um zum Beispiel zum Job zu fahren, zum Studium oder eben auch zur Ausbildung. Also ja, das ist ein großes Problem. Und die, die nicht wegziehen wiederum, die haben häufig weniger Zeit, weil sie dann zum Beispiel pendeln müssen. Und insgesamt zeigen uns eben auch Befragungen, dass Menschen ihren Alltag heute schon als deutlich voller, als deutlich ja, komprimierter wahrnehmen, was sicherlich auch an Care-Arbeit liegt, aber auch an so einer digitalen Immer-Erreichbarkeit. Ja, das gibt uns ja auch so ein Gefühl von, da ist ganz schön viel. Und das sorgt eben dafür, dass zum Beispiel in den Vereinsvorständen gerade diese Generation zwischen 30 und 50, die fehlt.
3: Ich habe gerade drüber nachgedacht, glaubst du, dass mehr ältere Menschen sich engagieren, weil viele ältere Menschen auch einfach fit sind und noch Zeit dann haben?
2: Ich glaube schon. Also ich glaube, dass gerade so zwischen 30 und 50 hat man vielleicht im Leben auch ein bisschen einen anderen Schwerpunkt, macht vielleicht doch noch ein bisschen mehr Karriere, gründet eine Familie. Ne? Also da ist, glaube ich, das Leben tatsächlich auch voller. Und vielleicht hat man im etwas späteren Alter dann doch wieder ein bisschen mehr Zeit. Aber es ist natürlich ein Problem, weil es müssen jetzt Leute nachwachsen, damit diese Vereine und die Strukturen, die dahinter stehen, natürlich auch langfristig funktionieren.
3: Ja, ich habe bei meinen Recherchen ganz oft so den Eindruck gewonnen, dass Vereine irgendwie ihre Rolle verändern, dass Vereine früher viel wichtiger waren, dass dann meinetwegen das halbe Dorf wirklich in der Freiwilligen Feuerwehr war und da alle zusammengekommen sind und das so, ja, sag mal auf Neudeutsch, so No-Brainer war, da einzutreten. Und ich glaube, dass sich da das insgesamt etwas verändert hat, weil die Menschen ihr Leben etwas flexibler und individueller gestalten im Moment.
2: Genau, also ich glaube nicht, dass es insgesamt wirklich weniger junge Menschen gibt, die sich engagieren oder engagieren wollen. Aber was mir die freiwilligen Agenturen schon auch gespiegelt haben, viele Menschen wollen sich eben flexibler engagieren. Ja, also die wollen jetzt nicht oder die sagen jetzt nicht, oh, ich werde jetzt Schatzmeisterin fürs nächste Jahr, sondern die sagen dann, hey, ich würde vielleicht das Sommerfest mit organisieren. Und das ist mit den Vereinen wiederum eben gar nicht so einfach, weil es ja laut Vereinsordnung einfach bestimmte Posten gibt, die musst du benennen. Die müssen also auch da sein, da muss sich jemand finden, sonst kannst du diesen Verein nicht betreiben. Trotzdem glaube ich, es braucht da so ein bisschen mehr Spielraum, vielleicht gerade für den Eintritt in einen Verein oder so für die Anfangsphase. Da muss man vielleicht Erwartungen und Wunschvorstellungen auch so ein bisschen besser übereinkommen und da eben ja die Hürde niederschwelliger gestalten. Und dann, und das finde ich ist der zweite Punkt, diesen jungen Menschen, die danach kommen, auch wirklich Gestaltungsspielraum geben. Und das ist vielleicht auch ein bisschen einfacher bei der Planung von einem Sommerfest, als wenn jemand Schatzmeister ist.
3: Ja, also ich glaube, da braucht es Entgegenkommen von beiden Seiten. Ich glaube, Vereine müssen ein bisschen flexibler werden und junge Menschen auch wirklich da reinlassen und gleichzeitig erkennen vielleicht auch jüngere Menschen nach einer Zeit, was Vereine auch alles leisten, weil ganz ohne Strukturen ist es halt auch oft sehr anstrengend und geht dann auch schneller wieder kaputt.
2: Genau, also es ist ja auch so ein bisschen Stabilität, die Vereine dann da mitbringen. Ich glaube auch ein wichtiger Punkt ist, Engagement wird natürlich auch attraktiver, wenn wir es wertschätzen. Und Tobias Quedner von der Deutschen Stiftung für Engagement und Ehrenamt hat auch nochmal erklärt, warum sowas wie die Ehrennadel dafür halt auch nicht ausreicht.
7: Also die Ehrennadel und das Dankefest ist immer der eine Teil und der ist auch wichtig. Aber es gibt dann auch einfach die ganz handfesten Sachen. Also wie werde ich dann tatsächlich unterstützt und wie wird das anerkannt? Also schönes Beispiel ist auch immer wieder, wenn ich mich irgendwo ehrenamtlich einbringe, stellt mich mein Arbeitgeber auch mal frei oder nicht? Also man muss einfach dahin kommen, dass gesagt wird in der Öffentlichkeit, schön, dass du dich engagierst und einbringst und nicht, dass man so eine Erzählung hat. Wie blöd bist du denn, dass du da irgendwie unentgeltlich arbeitest? Das ist doch eigentlich Aufgabe von wem auch immer. Also dass es einfach positiv gesehen wird, dass sich die Menschen einbringen und nicht irgendwie als negative Punkt.
2: Da herrscht aber bei vielen Arbeitgebern auch ja Unsicherheit bis Unwissen, würde ich mal sagen. Und das ist auch blöd, denn bei so sicherheitsrelevanten Ehrenämtern wie Freiwillige Feuerwehr oder auch beim Katastrophenschutz, da gibt es eben gesetzliche Regeln. Bei den meisten anderen nicht. Und das sorgt immer so ein bisschen für so Fragezeichen im Kopf. Und es gibt aber so ein paar Sachen, die muss man da tatsächlich beachten. Also geht es um so Sachen wie Arbeitszeitengesetz, aber auch um Versicherungsschutz. Und ja, da müssen wir uns auch nicht vormachen. Für so kleine bis mittlere Betriebe ist es natürlich auch einfach schwierig, jemanden einfach mal so freizustellen.
3: Mhm. Du hast gesagt, es gibt drei große Probleme in Ehrenamt. Bürokratie und Nachwuchsmangel haben wir ja schon drüber gesprochen. Und dann hast du noch eins genannt, da war die Überschrift so Staat und Politik. Wir haben schon gesagt, es bräuchte weniger Bürokratie, aber gleichzeitig ist Ehrenamt ja auch oft von staatlichen Strukturen abhängig oder auch von politischer Unterstützung. Wie ist denn da das Problem oder das Spannungsfeld?
2: Ja, ich finde, Spannungsfeld ist tatsächlich ein ganz interessantes Wort, denn es ist ja nicht so, dass politische Entscheidungsträger nicht verstehen, dass Ehrenamt irgendwie wichtig ist. Also in Sachsen-Anhalt zum Beispiel gibt es die Basisfinanzierung für die Freiwilligenagenturen schon ziemlich lange und die sind, wie wir ja schon besprochen haben, eben auch so Motor und Unterstützer, Beratungsstelle fürs Ehrenamt im Land. Und auch in politischen Reden merkt man das schon, ne? Da wird Ehrenamt dann immer mal so wieder heraufbeschworen und betont, wie wichtig das ist. Tobias Quetnau, der hat mir gesagt, naja, trotzdem ist es eben wichtig, was außerhalb dieser politischen Reden auch wirklich ankommt.
7: Unsere Beobachtung ist tatsächlich, dass auf kommunaler Ebene und auch auf der Ebene der Bundesländer das Thema durchaus an Bedeutung gewinnt oder politische Aufmerksamkeit gewinnt. Aber man ist natürlich noch lange nicht da, wo man sein sollte oder, glaube ich, auch sein könnte. Es fällt dann im Vergleich zu anderen Themen doch oft hinten runter.
3: Ja, und da merken wir auch immer, kommunale Kassen, die nicht gefüllt sind, helfen dabei mit Sicherheit nicht weiter. Viele Sachen werden eingespart. Zum Teil sind Kommunen dann ja sogar die Hände gebunden. Das haben wir auch in der Folge zum Mitmachlokal in Dessau besprochen. Und da fand ich so spannend, dass man eigentlich mal rechnen müsste, welchen Mehrwert diese Projekte haben für unsere Gesellschaft.
2: Ja, das ist natürlich schwierig. Deswegen habe ich quasi umgedreht und habe unsere Gesprächspartner mal gebeten zu skizzieren, was würde denn eigentlich passieren, wenn das Ehrenamt wegfällt?
5: Es soll nicht zu dystopisch klingen, aber zigtausende Sportvereine in diesem Land, die davon leben, dass nach der Arbeit noch jemand hingeht und den Kindern Fußball beibringt oder Tischtennis oder Geräteturnen, das alles wäre von heute auf morgen nicht mehr da.
7: Ganz viel kulturelles Leben würde nicht mehr stattfinden, weil viele Dorffeste, Konzerte, Bibliotheken auch durch einen großen Teil von Ehrenamtlichen gestemmt werden. Das ist oft nicht so präsent, was da tatsächlich an Leistungen gebracht wird. Viele Dinge, die im Alltag das Leben attraktiv und vor Ort lebenswert machen.
5: Also jeder ist eigentlich tagtäglich irgendwo mit Engagement in all seinen Facetten berührt. Und wenn man sich das mal zusammenrechnet, wenn das alles wegbräche, dann fällt mir kaum ein Bereich ein, der darunter nicht extrem leiden würde und wo wir nicht erhebliche Probleme hätten.
2: Lass uns gar nicht so sehr in der dunklen Dystopie verharren, denn zum Glück sind wir von so einer Situation ja ziemlich weit entfernt.
3: Aber es gibt natürlich schon Gefahren für das Ehrenamt. Über einige haben wir gerade schon gesprochen, was so Probleme sind. Eine, die wir bisher außen vor gelassen haben, ist die Wahl im September. Ich weiß jetzt aus unseren Recherchen von einigen Projekten, die sich wirklich große Sorgen machen. Denn im Wahlprogramm der AfD steht zum Beispiel, dass Vereine und Projekte nur noch Fördermittel erhalten, wenn sie sich zu einer sogenannten patriotischen Grundhaltung bekennen oder dass man eben Strukturen wie Demokratie leben einschränken möchte. Manche haben da richtig Angst um ihre Förderung und haben mir gesagt, wow, wir wissen wirklich nicht, wie es weitergeht. Ist das laut deinen Recherchen ein größeres Problem?
2: Ich würde sagen, ja und nein. Also ich habe ja gesagt, dass die Bandbreite an Ehrenamtlichen enorm groß ist. Also viele brauchen jetzt gar nicht unbedingt die Fördergelder. Die arbeiten zum Beispiel mit Mitgliedsbeiträgen oder leider stecken sie vielerorts auch eigenes Geld in ihre Projekte. Für die ist das viel weniger ein Thema als die anderen Probleme, über die wir jetzt schon gesprochen haben. Aber natürlich gibt es auch einen ganz großen Teil, das hast du ja gerade schon angesprochen, gerade bei Demokratiebildungsprojekten oder eben auch Ehrenamtliche, die mit Menschen mit Migrationshintergrund arbeiten. Da wirken sich solche Ansagen natürlich ganz direkt aus und zwar jetzt schon. Das hat auch Jan Greiner von der LAGFA bestätigt.
5: Menschen, die sich engagieren, fühlen sich in bestimmten Bereichen zunehmend unter Druck gesetzt, fühlen sich manchmal vielleicht auch bedroht. Ein klassisches Thema ist zum Beispiel der Bereich Integration, ja, wo es eine pensionierte Grundschullehrerin, die seit vielen Jahren Nachhilfe und Lesenlernhilfe gibt, sich mittlerweile dafür fast entschuldigen muss, dass sie Kinder mit Migrationshintergrund das Ankommen und die schulische Laufbahn erleichtert und sie dabei unterstützt.
2: Ja, und da geht es ja nicht mal um Fördergelder, sondern nur um die Haltung, die wir eben zu solchen Initiativen haben. Und das ist ganz interessant, weil Studien gezeigt haben, dass Menschen, die sich engagieren, auch insgesamt zufriedener sind mit der Demokratie. Und da kann man sich natürlich jetzt schon die Frage stellen, ob das eben etwas ist, was man in der AfD gar nicht möchte.
3: Ja, ich hänge gerade noch an diesem Beispiel fest. Ich finde es immer wieder krass, wenn man das dann so konkret hört. Stell dir das mal vor, du gibst einfach Nachhilfeunterricht für Menschen mit Migrationshintergrund.
2: Du wirst dann angefeindet.
3: Dann wirst du dafür angefeindet und du hilfst da bei einer Integration und bei einem irgendwie im guten Miteinander und machst das ehrenamtlich. Du kriegst keinen Cent dafür und dann sagen Leute, was machst du da? Was soll das? Also das finde ich immer wieder krass. Und wenn so Leute dann aufhören, wenn so Strukturen wegbrechen, wenn so Vereine weg sind, das kommt ja auch einfach nicht so schnell wieder, weil einfach das ist dann erstmal nicht mehr da. Das muss man erstmal alles wieder aufbauen, wenn es einmal weg ist. Also ja.
2: Ja, ist interessant. Mir geht's ganz genauso wie dir. Ich fand's allerdings interessant, weil unsere Gesprächspartner trotzdem insgesamt relativ, ja, ich sag mal vorsichtig optimistisch gestimmt waren. Jan Greiner von der LAGFA, der hat das mal so zusammengefasst.
5: Uns ängstigt erstmal nicht politische Entwicklung in irgendwelcher Form, sondern wir gehen ja davon aus, dass die Menschen vor Ort nach wie vor wissen, was für sie wichtig und gut ist und was sie auch am Engagement in seiner Breite haben, weil, wie gesagt, ein Drittel ja auch selbst involviert ist. Das heißt also, das ist eine Lebenswirklichkeit, die wir erstmal jetzt nicht als in Gefahr und gefährdet sehen. Insgesamt natürlich ist uns die Zuspitzung im politischen Raum, die bereitet uns Sorge, dass es auch nach einer Wahl sozusagen mit unklaren Verhältnissen, vielleicht auch mit unklaren Mehrheitsverhältnissen noch schwieriger wird, vielleicht die Rahmenbedingungen für Engagement verlässlich zu setzen. Das ist vielleicht unsere größte Sorge.
2: Es gibt von der LAGFA einen Vorschlag, wie die Rahmenbedingungen für Ehrenamt gestärkt werden können. Das steht im Positionspapier zur Stärkung freiwilligen Engagements und engagementfördernder Strukturen. Das verlinken wir euch auch in den Shownotes. Und da gibt es so 5 große Punkte und über alle haben wir heute eigentlich schon gesprochen. Deswegen finde ich, sie sind eine super Zusammenfassung. Erstens, Engagement stärkt die Demokratie, dafür braucht es aber politischen Rückhalt. Zweitens, es braucht klarere Strukturen und Prozesse und natürlich auch mehr Sichtbarkeit. Drittens, Ehrenamt muss für alle zugänglich sein, wir müssen da also vielleicht noch die Zugänge niederschwelliger gestalten. Es braucht viertens eine langfristige finanzielle Planungssicherheit und fünftens weniger Bürokratie.
3: Ja, ich finde es irgendwie gut, dass unsere Gesprächspartner nicht so negativ sind und da irgendwie Hoffnung haben. Und gleichzeitig, wenn ich mir das anhöre, finde ich es schon krass. Wir haben ja gerade schon drüber gesprochen, warum diese Punkte wichtig sind. Aber ich habe auch echt noch Fragezeichen, wie die genau umgesetzt werden können. Und gerade, wenn ich dann sowas höre wie politischer Rückhalt ist wichtig oder eine finanzielle Planungssicherheit, die hängen ja maßgeblich von der Politik ab. Und insofern kann ich dann doch verstehen, wenn Gesprächspartner große Sorge vor der Wahl haben und dann denken, diese Punkte sind vielleicht gefährdet.
2: Ja, es geht mir ganz genau so. Aber was wir, glaube ich, an dieser Stelle auf jeden Fall schon sagen können, ohne dass wir damit Bauchschmerzen haben, ist Dankeschön an alle Ehrenamtlichen und alle die, die sich in den Dienst der Gemeinschaft stellen. Denn wir begegnen bei unseren Recherchen wirklich immer wieder ganz vielen tollen Menschen, die echt richtig viel konstruktiv bewegen. Und ich finde, das macht irgendwie auch Mut.
3: Auf jeden Fall.
2: Damit sind wir mit der Folge auch schon fast wieder am Ende und der Veranstaltungstipp diese Woche ist natürlich der Ehrentag.
3: Unter www.ehrentag.de/aktionen-finden könnt ihr schauen, was in eurer Region so los ist oder ihr abonniert einfach noch schnell unseren Newsletter. Da haben wir natürlich auch einen Überblick für euch zusammengestellt.
2: Wer jetzt sagt, ach Mist, dieses Wochenende ist ja ganz blöd, das passt ja bei mir gar nicht, für den haben wir noch einen Veranstaltungstipp von Olaf Ebert von der Stiftung Bürger für Bürger aus Halle. Die Stiftung will ja die Aufgabe von Engagierten vor Ort sichtbar machen und die auch untereinander besser in so einen Austausch bringen und dafür haben sie sich Folgendes überlegt.
8: Deswegen haben wir jetzt das Zukunftsfestival Streit und Zuversicht am 12. und 13. Juni in Halle im Volkspark geplant, wo wir eben Engagierte aus ganz Ostdeutschland einladen, sich auszutauschen, sichtbar zu werden, mit Menschen ins Gespräch zu kommen, die sich auch noch nicht einbringen. Deswegen ist es auch eine offene Einladung an Menschen aus der Region, hier zum Zukunftsfestival zu kommen und sich einzubringen, wahrzunehmen, dass nicht alles schlecht in unserem Land ist, sondern dass man durch Engagement viel verändern und bewirken kann.
3: Mehr Infos dazu findet ihr auch auf zukunfts-festival.de. Und wenn ihr noch mehr Tipps für uns habt, Leute, denen ihr schon immer mal für ihr Engagement danken wolltet, dann schreibt uns eine Mail oder noch besser, schickt uns eine Sprachnachricht an dazwischen@detektor.fm.
2: Nächste Woche fahre ich für euch in einen kleinen Ort namens Talwinkel. Dort wohnen nur noch 120 Menschen und man macht sich große Gedanken, nämlich was passiert denn, wenn hier immer weniger Menschen leben, wenn das Dorf noch weiter schrumpft. Und das ist auch das große Thema der Folge, Dorfsterben. Wir gucken nämlich, wie dramatisch die Lage in Sachsen-Anhalt ist und was man zum Beispiel in so einem kleinen Ort wie Talwinkel dagegen tun kann.
3: Dazu hören wir uns dann nächste Woche wieder hier bei Dazwischen. Ich freue mich drauf. 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

0: Willkommen zurück zu Wirtschaft, Arbeit, Jetzt. In den letzten Folgen ging es bei uns um Organisation und Produktivität, zum Beispiel um agiles Arbeiten und Arbeitsplatzgestaltung. Jetzt konzentrieren wir uns auf den Themenbereich Führung und Unternehmenskultur. Daher sprechen wir heute über das Thema Generationenmanagement. Denn in vielen Unternehmen arbeiten heute mehrere Generationen gleichzeitig zusammen, mit unterschiedlichen Prägungen, Erfahrungen und Erwartungen an Arbeit. Diese Vielfalt kann ein großer Vorteil sein, sie führt aber auch zu Spannungen im Alltag. Wie gelingt es, daraus produktive Zusammenarbeit zu machen? Um das herauszufinden, spreche ich heute wieder mit Professor Martin Klafke von der Hochschule für Technik und Wirtschaft in Berlin. Hallo, Herr Professor Klafke.
1: Hallo, Herr Niesen.
0: Herr Professor Klafke, warum ist das Thema Generationenmanagement gerade in modernen Organisationen so zentral geworden?
1: Gibt es viele Gründe für. Wichtigster Grund höchstwahrscheinlich aus den letzten Jahren heraus: Fachkräfteengpässe, demografischer Wandel. Man erkennt daran, dass das Thema aus meiner Sicht vor allen Dingen da virulent ist, wo sie Fachkräfteengpässe haben und in Ländern, wo beispielsweise eher ein Überangebot an Arbeit existiert, Stichwort Afrika, ich war gerade in Mosambik, wo sie eine massiv hohe Jugendarbeitslosigkeit haben, sich niemand bemüht um Generation Z oder vorher Generation Y. Also mit anderen Worten, ist das ein Phänomen, was entstanden ist, vor allen Dingen in den 2010er Jahren, wo wir zunehmende Fachkräfteengpässe zu verzeichnen hatten.
0: Also quasi nachfrageorientiert.
1: Nachfrageorientiert sicherlich ist das eine Thema. Also man findet zunehmend schwieriger Nachwuchskräfte am Markt und versucht sich dementsprechend auf deren Wünsche und Präferenzen in besonderer Art und Weise einzulassen. Und das bedeutet natürlich, dass man zunächst mal verstehen muss, was wollen die, was muss ich anbieten, um eben hier Arbeitskräfte zu finden. Das Thema selber hat vielleicht angefangen in den 90er Jahren mit der

0: Beispiel war letztes Jahr im Economist die Frage aufgeworfen, ist die Generation X die Verlierergeneration? Es ist die Rede davon, was man tun kann, um die Babyboomer noch am Arbeitsmarkt möglichst lange zu halten. Also das ist eine Thematik, die sehr stark eben aus dieser Arbeitskräftebeschaffungssituation herauskommt. Und gleichzeitig können Sie natürlich, und das wäre vielleicht eher die Metaebene, natürlich in der Generationendiskussion finden Sie auch einen generellen Diskurs über eine Veränderung von Werten insgesamt. Weil im Endeffekt ist ja eine Generation eine Gruppe von Menschen, die besonders schnell die neuesten Entwicklungen, Werte aufnimmt und auch dann wieder äußert. Und insofern finden wir vieles von dem, was Generation Z, die wir nun aktuell als die jüngste arbeitnehmenden Generation vorfinden, finden Sie vieles in den Ihren Wünschen, was in den Medien, was im öffentlichen Diskurs oftmals als wünschenswert angesehen wird, wenn es um das Thema Arbeiten geht. Und das wird eben von der jungen Generation mit ihrer besonderen Offenheit für das, was passiert, als allererste wieder aufgegriffen und dann auch entsprechend artikuliert.
1: Spielt es vielleicht auch eine Rolle, wenn Sie jetzt ja gerade auch ein bisschen erklärt haben, woher diese Generationendefinition kommt, nämlich aus dem Bereich des Marketings, aus dem Bereich des Konsums oder der Konsumforschung, dass wenn wir heute über typische Generationenunterschiede sprechen, dass diese Unterschiede im Arbeitsalltag, wir uns manchmal fragen, sind die tatsächlich relevant oder erfüllen die eher sozusagen die Funktion von Klischees? Social Media ist ja auch sozusagen voll davon mit kurzen Videos, wo sich die unterschiedlichen Generationen übereinander lustig machen, egal ob es nun ums Telefonieren geht oder um Resilienz, da passiert ja relativ viel. Also ich sag mal so, die Generationen gucken da ja vor allen Dingen nicht immer wohlwollend aufeinander.
0: Es gibt ja sogar ein Spiel, okay, Boomer, was man dort nochmal ins Feld bringen könnte. Vielleicht ein Hinweis: Das Thema Generation ist kein Konstrukt aus der Konsumforschung, sondern findet seinen Ausgangspunkt in Arbeiten des deutschen Soziologen Karl Mannheims, der sich eben in den 20er Jahren des letzten Jahrhunderts bereits mit Generationen auseinandergesetzt hat und Generationen eben einmal als eine Gruppe von Menschen definierte, die so 10 bis 15 Geburtsjahrgänge miteinander verknüpfen. Und eine Generation aus dieser Perspektive heraus, das sollten wir vielleicht auch noch erwähnen hier in dem Podcast, ergibt sich immer aus den sogenannten Zeitgeisteffekten. Wenn Sie das Verhalten von Menschen unterschiedlichen Alters erklären wollen, nehmen Sie mal mein Verhalten, ich bin in den 70er Jahren geboren und aufgewachsen, haben Sie immer drei Möglichkeiten, um Verhalten zu erklären. Die erste Möglichkeit ist einfach aufgrund unseres biologischen Alters. Weil ich jetzt Mitte 50 bin, habe ich halt bestimmte Bedürfnisse. Da ist was dran, aber das erklärt die Story nicht komplett. Das zweite wesentliche Effekt sind Lebensphaseneffekte. Das ist mit Abstand eigentlich das stärkste Konzept, um Verhalten von Menschen zu erklären. Je nachdem, in welcher Lebensphase sie sind, also Beginn des Arbeitslebens beispielsweise, Ende des Arbeitslebens, ob sie Familie haben, keine Familie haben, also was sozusagen in der jeweiligen Lebensphase auch ihre Herausforderungen sind, das prägt sehr stark auch ihre Wünsche und ihre Bedürfnisse. Und der dritte Aspekt, das sind Generationeneffekte. Und Generationeneffekte entstehen dadurch, dass sie einfach in einer bestimmten Zeit der Geschehnisse aufwachsen, dadurch besonders auch den Erlebnissen und den Zeitgeistströmungen ausgesetzt sind und dadurch eben auch bestimmte Werte und Vorstellungen entwickeln. Wenn Sie diese drei Effekte nehmen, die können Sie, wenn Sie Studien durchführen, nie auseinanderhalten. Und zu sagen, es ist alles Generationeneffekt, es guckt dir doch die Generation Z an, die verhält sich so und so. Generation Z sind die Menschen, die typischerweise geboren sind zwischen 1995 und 2010. Das ist sicherlich nicht die gesamte Story, sondern wir haben immer eine Begründung für das Verhalten durch bestimmte Zeitgeisteffekte. Also was diskutieren wir gerade? Also was sind sozusagen die Auswirkungen zum Beispiel von Corona, von der Vorstellung, doch sich stärker auch um sich selber zu kümmern, von gewissen Gesundheitstrends, aber jetzt auch von neuesten Sicherheitstrends. Und was sind auf der anderen Seite Auswirkungen dadurch, dass jemand einfach jung ist, am Anfang seines Arbeitslebens steht, sich noch etablieren muss, möglicherweise auch gar nicht so viel zu verlieren hat im Arbeitsleben gerade aktuell. Also mit anderen Worten, auch bereit ist, eher meinen Job noch nochmal zu verändern, weil eben auch noch nicht so wahnsinnig viel an anderen Dingen dranhängt, wenn man den Job jetzt kündigt und woanders hingeht. Ja, also das muss man sehr

0: sauber auseinanderhalten. Und wenn wir von diesen Etiketten sprechen, Generation Y, Generation X, Z, wir reden leider schon Alpha und Beta soll schon bereits geboren sein, muss man immer berücksichtigen, das sind, wenn man sauber ist, wirklich Etiketten für Menschen, die sich aktuell in einer bestimmten Altersphase befinden. Und man müsste mit sehr langfristig orientierten Studien nachvollziehen, ob sich diese Wünsche, Präferenzen, ob die sich nicht mit den veränderten Lebensphasen, die später kommen, nicht auch wieder ändern.
1: Das heißt, auch die Gen Z wird irgendwann zu Boomern, wenn sie sozusagen in der richtigen Altersphase sind, jetzt mal übertrieben gesprochen.
0: Wenn Sie mit den Babyboomern beispielsweise verbinden oder mit den Babyboomern die älteren Beschäftigten verbinden und mit der Generation Z die jüngeren Beschäftigten verbinden und Sie ziehen jetzt aus der Forschung heran, was wir zu den unterschiedlichen Altersgruppen der Beschäftigten Kohorten oder Gruppen halt wissen, dann wird sich sicherlich eine Veränderung ergeben bei dem Thema Führung. Wenn Sie jung sind, also sozusagen junger Arbeitnehmer, ist für Sie Führung sehr zentral. Ja, Sie brauchen Orientierung, Sie brauchen Unterstützung. Sie müssen in Ihr Arbeitsleben, da müssen Sie Fuß fassen. Ja, Sie schauen natürlich viel stärker auch zur Führungskraft hin, um eben, wie gesagt, diese Orientierung zu bekommen in diesen Anfangsjahren des Arbeiten, wo alles auf Sie einprasselt, vieles für Sie noch deutlicher werden muss, viel Nervosität auch im Hinblick auf Karriere und vielleicht auch Ängste und Befürchtungen existieren. Wenn Sie ein Arbeitnehmer sind, der älter ist, Babyboomer heute ist irgendwas zwischen 60 und 65, das sind sozusagen die ältesten Arbeitnehmer, die wir oftmals in Unternehmen haben. Zum Teil arbeiten die auch über ihre Altersgrenze bereits hinaus mit dem Aktivrentegesetz und ihren Möglichkeiten. Da brauchen Sie keine Führungskraft, die unglaublich viel Orientierung gibt. Da haben Sie andere Bedürfnisse. Da geht es mehr um Generativität, Weitergabe von Wissen, Wertschätzung für Wissen. Da verändern sich auch Ihre Vorstellungen von dem, was ist bedeutsam. Wenn Sie als junger Mensch am Start stehen, da ist für Sie Karriere möglicherweise, die Zukunftsorientierung hat eine große Bedeutsamkeit. Wenn Sie heute 60 sind, wenn Sie im Wesentlichen Ihre Karriere gelebt haben, dann ist auch dieses Kompetitive, das Wettbewerbsorientierte nicht mehr so relevant. Soziale Beziehungen werden wichtiger für Sie. Die Qualität des Zusammenseins, das Teamerleben, das Unterstützung erfahren und eben auch das gewertschätzt werden für Wissen, für Erfahrung, hat einen ganz anderen Stellenwert sozusagen als Motiv als zu frühen Jahren. Das hat aber was mit der Lebensphase zu tun und dem Wissen, das man bereits akkumuliert hat im Arbeitsleben. Und nicht mit dem Stereotyp Babyboomer oder Generation Y.
1: Das heißt, in vielen Teams treffen weniger Generationenunterschiede aufeinander, wenn wir jetzt über verschiedene Vorstellungen von Kommunikation oder Arbeitsweise oder Führung sprechen, sondern einfach sagen unterschiedliche Stadien von Arbeitserfahrung oder Erfahrung im Berufsleben.
0: Das sicherlich, aber es treffen auch unterschiedliche Vorstellungen, zum Beispiel bei dem Thema Kommunikation aufeinander. Und das ist etwas, was durchaus zeitgeistgeprägt ist. Also mit anderen Worten, wenn Sie vielleicht noch groß geworden sind mit einer Schreibmaschine, wo Sie Papier eingespannt haben und dazwischen eine Kohleseite gelegt haben und bei irgendwelchen Fehlern da mit dem Tippex irgendwas ausgebessert haben und dann haben Sie natürlich auch Vorstellungen davon, wie Prozesse von einer gewissen Geschwindigkeit geprägt sind und Sie haben vielleicht auch das Gefühl, dass gut Ding Weile haben will und. Wenn Sie aufwachsen mit der Vorstellung, dass man im Prinzip heute bestellt und morgen kommt das Päckchen mit dem Paketdienst, Sie können doch nebenbei verfolgen, wo es gerade ist, haben Sie vielleicht auch die Vorstellung, dass wenn Sie heute eine Bewerbung abschicken, dass Sie am liebsten sofort eine Eingangsbestätigung erhalten und obendrein eine Statusmeldung bekommen, was ist denn gerade der Status Ihrer Bewerbung, geöffnet, dann einmal geprüft, zum Gespräch eingeladen, was auch immer. Mit anderen Worten, das sind Zeitgeisterscheinungen, die natürlich dazu führen, dass Ihre Vorstellungen, wie zum Beispiel Prozessgeschwindigkeit aussehen sollte, dass die unterschiedlich sind. Mit anderen Worten, Ihre Toleranz für langsame Prozesse und möglicherweise auch Prozesse, die administrativ komplex sind, mühsam sind, ist höchstwahrscheinlich bei der jungen Generation deutlich geringer als bei der älteren Generation. Das heißt nicht, dass die ältere Generation die langsamen Prozesse schätzt, aber sie haben möglicherweise ein größeres Verständnis dafür.
2: Gleich geht es weiter nach diesem Werbespot.
1: 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Wie kann ich denn jetzt als Unternehmen oder als Organisation Strukturen oder eine Kultur schaffen, in der ich diese Unterschiede als Ressource nutze und nicht im Prinzip immer nur das Augenrollen, wenn sich sozusagen mittags beim Mittagessen die Generationen zueinander setzen und einfach nur über das, was die anderen tun oder wie sie es tun, mit den Augenrollern. Ich muss es ja irgendwie nutzen, ich brauche ja einen Hebel.
0: Sie werden feststellen, dass zwischen den meisten Arbeitnehmenden im Unternehmen doch mehr Gemeinschaftliches und Verbindendes besteht als eben Trennendes. Was auch oftmals damit zu tun hat, dass natürlich diese Arbeitnehmenden eingestellt worden sind in einem Unternehmen mit bestimmten Vorstellungen, wie sozusagen für das jeweilige Unternehmen ein passender Arbeitnehmender eben sein sollte, was die Wertedeckung mit den Unternehmenswerten angeht und. Das, was ich machen muss, und da kommt wirklich Führung ins Spiel, beziehungsweise eben auch eine Teamkomposition. Zusammenarbeit im Generationenmix, im Altersmix, ist per se dann relevant und gut, oder gut im Sinne von effektiv, wenn ich eine Situation habe, wo ich die Chancen, die die verschiedenen Generationen bieten, auch maximal nutzen kann. Unterschiedliche Problemlöse, Ansätze, Kreativität, Kommunikationsunterschiedlichkeiten, Weitergabe von Wissen, all das sind Stärken von altersgemischten Teams. Wenn ich aber eine Arbeitssituation habe, wo ich all diese Stärken nicht wirklich benötige, also wo es nicht um Kreativität geht, sondern wo es vielleicht darum geht, dass ich einfach stupide bestimmte Dinge abarbeiten muss, reine Routinetätigkeiten ohne irgendwelche weitergehenden Kreativitäts- und Innovationsimpulse, kann ein altershomogenes Team durchaus die bessere Wahl sein. Das ist der erste Punkt. Der zweite Punkt ist, ich kann nicht erwarten, dass ich einfach alt und jung oder eben die verschiedenen Altersgruppen zusammenwerfe und das wird sich schon irgendwie rütteln. Das wird sich nicht unbedingt rütteln, das kann eben, wie Sie schon dargelegt haben, durchaus zu Reibungszonen, ich will nicht von Konflikten sprechen, zu Reibungszonen kommen. Mit anderen Worten, ich brauche dabei bewusstes Führen, bewusstes Management. Und dieses Management beginnt damit, dass ich zunächst erstmal als Führungskraft mir selber bewusst werde, aus welcher Altersgruppe komme ich denn, wie bin ich denn geprägt worden und was sind sozusagen meine Vorstellungen davon, wie Arbeitsleben sein sollte, weil ich eben in einer bestimmten Art und Weise geprägt worden bin. Wenn ich das geklärt habe für mich als Vorgesetzte, geht es im nächsten Schritt darum, für mein Team zu überlegen, was ist denn eigentlich das, was uns verbindet. Und dann sind das die klassischen Teammechanismen, die hier greifen, also eine gemeinschaftliche Story zu entwickeln, die Menschen einzusetzen, nicht aufgrund von Alter, sondern aufgrund von ihren Kompetenzen und auch zu verdeutlichen, welchen Beitrag sie leisten. Und wenn ich das geschafft habe, also wenn ich sozusagen das Team ausgerichtet habe auf das Gemeinschaftliche, was uns verbindet, auf unsere Story, auf das, was uns stark macht, dann kann ich im nächsten Schritt, und das sollte ich auch tun, über das Trennende sprechen, also sozusagen über potenzielle Stereotype, die man haben kann. Darüber kann ich dann sprechen. Ich kann versuchen zu verstehen, warum das möglicherweise so ist und kann eben zum Beispiel durch einen Generationen-Workshop dafür sorgen, dass diese unterschiedlichen Perspektiven eben verstanden werden. Und dann auch sich zu überlegen, wer kann denn wo maximal was helfen und was beitragen. Und ich muss Erfolge feiern. Ich muss Erfolge feiern im Sinne von wir als Team müssen uns groß fühlen, wir müssen erkennen, wir haben was gemeinsam geleistet. Das ist der kleine Kontext des Teams für die einzelne Führungskraft. Darüber hinaus, als Unternehmen muss ich natürlich deutlich mehr tun. Ich muss als Unternehmen die Rahmenbedingungen erst einmal schaffen. Also Generationenmanagement als ein Thema oder als ein Teil von Diversity Management ist immer eine Frage von Optionen. Es geht darum, sozusagen den Mitarbeitenden unterschiedliche Möglichkeiten, wie so eine Art Cafeteria-Ansatz zu bieten, sodass sie eben für sich, für ihre jeweiligen Bedürfnisse, sei es die Lebensphase oder meinetwegen auch das Generationsthema, die Dinge aussuchen können, die für sie passen. Das geht bei Arbeitszeiten los, flexible Arbeitszeiten, das geht über eine Flexibilisierung des Arbeitsortes, das geht über flexible Karrieremöglichkeiten auch. Warum soll denn jemand mit Mitte 50 nicht nochmal durchstarten und Karriere machen, wenn er in Zukunft bis 67, 70 arbeiten muss? Und es geht auch über Fragen des Gesundheitsmanagements für alle Gruppen, nicht nur die Älteren, auch für die Jungen mit ihren jeweils spezifischen Herausforderungen, die gerade auch zusammenhängen mit dem Konsum auch von Medien. Also mit anderen Worten, es ist ein Potpourri an Maßnahmen auf der einzelnen Teamebene, aber auch auf der Gesamtunternehmensebene.
1: Das sagt Professor Martin Klafke von der Hochschule für Technik und Wirtschaft Berlin. Mit ihm habe ich heute hier bei Wirtschaft Arbeit jetzt über das Thema Generationenmanagement gesprochen. Und ich sage vielen herzlichen Dank für das Gespräch, Professor Klafke.
2: Sehr gerne.
1: Generationenmanagement bedeutet nicht, Menschen in Schubladen zu stecken, sondern Unterschiede im Team bewusst zu gestalten. Entscheidend ist, die Vorteile der Diversität für das Unternehmen zu nutzen. Vielleicht ist das genau eine der zentralen Fragen moderner Arbeit. Was brauchen Teams, damit verschiedene Generationen gut zusammenarbeiten können? 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Ich sage, bis nächste Woche. Wir hören uns.
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2: Diese Folge trägt den Titel Husteblume und Nieswurz. Wir sind diesmal unterwegs in Polynesien sozusagen. Leider nicht im Südseeparadies, im Gegenteil, denn für viele ist die Pollenzeit eher ein Albtraum. Tränende Augen, laufende Nasen, Nies- und Hustenattacken. Aber warum sind wir überhaupt allergisch gegen Pollen? Wird die Heuschnupfenbelastung durch den Klimawandel größer? Welche Pflanzen lösen eher Allergien aus? Und welche sind eher sicher? Reinigt Regen wirklich die Luft? Kann ich mir aus dem Urlaub eine Pollenallergie mit nach Hause bringen? Und wie kann ich meinen Garten und Balkon allergiefreundlich gestalten? All das sind Fragen, die die Biologin Anja Schwalfenberg vom Deutschen Allergie- und Asthmabund in Mönchengladbach zu Hunderten beantwortet. Sie ist spezialisiert auf das Thema Pollenallergie und Garten. Und deshalb bin ich mal hingefahren zu ihr nach Mönchengladbach. Der Sitz des Deutschen Allergie- und Asthmabunds befindet sich in einem idyllisch gelegenen ehemaligen Schlachthof am Rand von Mönchengladbach. Gleich hinter dem Backsteingebäude eine ausladende Birke. Die Hauptblütezeit ist schon vorbei, aber Anja Schwalfenberg hat eines der gelben Blütenkätzchen abgezupft und streicht mit der Fingerkuppe vorsichtig darüber.
3: Da haben wir noch ein bisschen gelber Blütenstaub, das sind dann die Pollen praktisch, die dann auch die Allergene enthalten, die dann zu den allergischen Beschwerden führen. Das sind Eiweißstoffe.
2: Warum sind denn in manchen Pollen Allergene drin und in manchen nicht?
3: Eigentlich kann jede Pflanze eine Allergie auslösen. Das sind aber unterschiedliche Allergene. Und jetzt wird es noch komplizierter. Eine Art wie die Birke hat nicht nur ein Allergen, sondern es gibt da auch noch mal mehrere Allergene. Aber das, worauf die meisten reagieren, das nennt man dann Hauptallergene. Es gibt aber auch Nebenallergene, beispielsweise welche, die in allen Pflanzen vorkommen. Und es gibt leider auch Leute, die haben vielleicht dann Reaktionen auf diese Nebenallergene und wundern sich, dass sie sehr, sehr lange immer wieder reagieren, weil sie vielleicht auf diese Nebenallergene, die in den meisten oder allen Pflanzen drin sind, diese Reaktionen zeigen. Diese sind aber meistens zurückhaltender, diese Allergene, machen nicht so viel und kommen wahrscheinlich mehr zum Tragen am Schluss der Saison.
2: Also es sind immer Eiweiße, haben Sie gesagt, ja, auf die wir reagieren.
3: Also, sagen wir mal so, es ist so, dass das Immunsystem harmlose Stoffe als gefährlich erkennt. Und warum das so ist, da kommen wir jetzt immer weiter hin in der Forschung. Es ist so, wenn sich der Körper auf ein Allergen sensibilisiert, dann werden sogenannte, jetzt wird es wieder kompliziert, IgE-Antikörper gebildet, Immunglobulin E. Und die docken dann an Zellen an, die eigentlich aufpassen, was so reinkommt. Das sind Mastzellen. Ich nenne sie manchmal Aufpasserzellen oder Wächterzellen. Wenn jetzt wieder die Allergene kommen, es werden Entzündungsstoffe ausgeschüttet. Also hauptsächlich jetzt hier, das ist das Histamin. Und das macht unsere Reaktion, das macht Entzündungsprozesse. Die Nase läuft, die Augen tränen, ich muss niesen, ich habe einen Fließschnupfen, ich habe womöglich eine Nasennebenhöhlenentzündung und merke das gar nicht so erst. Ich bekomme allergisches Asthma. Und da muss man frühzeitig einschreiten, dass das hoffentlich nicht der Fall ist.
2: Okay, also ist meine eigene Immunpolizei, die sagt, genau, mit dem Pollen nicht.
3: Ja, aber wieso ist das so? Erstmal ist es ein Risiko, das man haben kann, Allergien zu entwickeln, beispielsweise wenn die Eltern auch Allergien haben oder ein Elternteil. Man muss nicht die gleiche Allergie entwickeln, aber man hat eine Neigung. Und man nennt diesen Typ der Allergie beim Heuschnupfen Soforttypreaktion. Warum? Weil die Beschwerden relativ schnell kommen, wenn ich mit meinem Auslöser in Kontakt komme. Es gibt beispielsweise auch Kontaktallergien, wo die Reaktion viel später kommt. Dann habe ich Hautreaktionen. Da, wo ich mit der Pflanze beispielsweise in Kontakt komme.
2: Und dann bleiben wir doch erstmal bei den Pollen. Jetzt steht hier diese herrliche Birke über uns. Ich denke mal, das hat sich schon rumgesprochen, dass Birken für Allergiker eine Herausforderung sind. Warum?
3: Also erstmal ist ja der wichtigste Punkt, das sind windblütige Pflanzen. Und es gibt ja noch mehr von dieser Sorte. Haselerle, Birke wird immer so in einem Atemzug genannt, wenn man von Frühblühern spricht, die Allergien auslösen. Aber es gibt auch noch andere Bäume, Buche, Eiche, Edelkastanie, die auch möglich dann solche Allergien auslösen können. In dem Fall ist es so, dass diese ähnlichen Allergene, darauf reagieren die meisten, die haben das alle. Und deswegen kann man Kreuzreaktionen haben, also auf ähnliche Proteine, die bei diesen Pflanzen alle da sind. Also Hasel, Erle, Birke jetzt mal als Beispiel, bei den anderen ist es auch.
2: Aber was hat denn der Wind damit zu tun?
3: Der Wind verteilt bei den windblütigen Pflanzen die Pollen, damit die dann die weiblichen Blüten befruchten können. Es gibt große Unterschiede. Manchmal gibt es auch zuerst eine Insektenblütigkeit, das heißt, die Insekten befruchten die Pflanzen und der Pollen wird dann langsam trockener und dann macht die Pflanze plötzlich Windblütigkeit. Dann wird der Pollen durch den Wind verbreitet. Insektenblütige Pflanzen haben meist größere Pollen, die sind klebriger und die werden nicht so stark durch den Wind verbreitet. Die sind im Umfeld der Pflanze natürlich zu finden und es ist auch möglich, dass man auch auf insektenblütige Pflanzen allergisch reagiert. Und die windblütigen sind aber die, die die meisten Allergien auslösen, weil die kleiner sind, trockener, werden leichter verbreitet, kilometerweit fliegen. Es können sogar Ferntransporte passieren aus anderen Ländern in höheren Luftschichten. Und dann hat man plötzlich diese Pollen hier. Das ist mal, glaube ich, 2006 passiert mit der Ambrosia. Das ist ja auch eine Pflanze, die bei uns sich weiter ausbreitet. Ein Korbblütler mit dem Beifuß verwandt, die sehr starke Reaktionen auslösen kann, die sehr kleine Pollen hat, mit wenig Pollen Reaktionen auslösen kann. Daher müssen wir eigentlich dafür sorgen, dass die Pflanze sich nicht so stark ausbreitet. Das ist ein Riesenproblem.
2: Also es ist dann eher so die Masse, wenn dann ganz, ganz oft so eine Ambrosia oder Birkenpolle in meine Nase kommt, dann kann sein, dass ich einfach irgendwann mal anfange, mein Immunsystem
3: genau,
2: zu reagieren.
3: Auch das.
2: Dann haben wir jetzt schon Birke, Hasel, Erle genannt. Welche sind denn so Pflanzen, von denen Allergiker im Garten oder auf dem Balkon vielleicht eher Abstand nehmen sollten?
3: Die Hauptregel ist sicherlich, dass man eher insektenblütige Pflanzen bevorzugen sollte statt windblütige, weil die eher Allergien auslösen können. Das ist klar. Wenn man jetzt schon weiß, worauf man reagiert, dann sollte man natürlich nicht unbedingt diese Pflanzen im Garten anpflanzen. Und dann muss man eben schauen, ob man nicht auch noch Kreuzreaktionen auf Pflanzen entwickeln kann, die vielleicht auch diese ähnlichen Allergene haben. Zum Beispiel der Olivenbaum. Der Olivenbaum ist auch windblütig, hat sehr kleine Pollen und der blüht bei uns, ich glaube, so Ende Mai, Anfang Juni. Wenn ich jetzt Eschenpollenallergiker bin, kann ich unter Umständen auch auf Olivenbaum reagieren, auf diese Pollen auch und hole mir das in den Garten, weil ich mich vielleicht im Urlaub sensibilisiert habe in Südeuropa, wo viele Olivenpollen fliegen, oder aber weil ich Eschenpollenallergiker bin und deswegen eine Kreuzreaktion auf die Olive habe, weil die ähnliche Allergene hat. Warum? Das ist auch ein Ölbaumgewächs. Genauso wie die Esche, genauso wie der Flieder, genauso wie die Forsythie, wie der Winterjasmin. Alles Ölbaumgewächse, die möglicherweise dann auch bei mir Reaktionen auslösen können durch ähnliche allergene Strukturen.
2: Ich kann mir aus dem Urlaub eine Allergie mit nach Hause bringen,
3: genau,
2: die dann gar nicht unbedingt gegen Olive ist, sondern das kann dann eben gegen was anderes
3: genau,
2: sein.
3: Genau, Sie brauchen ja nur vor Ihrem Fliederbaum zu stehen und der blüht dann vielleicht gerade und das ist auch ein Ölbaumgewächs, genauso wie die Olive. Und plötzlich reagieren Sie darauf, kann ja auch mal durch den Duft sein. Es gibt ja auch sehr duftempfindliche Personen, die dann das nicht vertragen können. Aber es könnte auch vielleicht sein, dass man darauf reagiert, weil ähnliche Allergene in den Pollen sind.
2: Ich kann gegen Duft allergisch reagieren?
3: Nein, empfindlich. Eine Duftallergie hat man bisher nur an der Haut feststellen können, durch Hautkontakt, dass dann allergische Reaktionen auftreten. Aber an den Atemwegen ist das bisher nicht der Fall. Man spricht von einer Empfindlichkeit der Atemwege auf Düfte und Gerüche. Das ist beispielsweise bei Asthmatikern häufiger der Fall. Die Atemwege sind sehr empfindlich und werden empfindlich mit der Zeit. Und dann kann es sein, wenn man mit Rauchern in Kontakt ist oder mit jemandem, der starkes Parfüm trägt oder

0: ist sehr, sehr häufig, dass das vom Umfeld belächelt wird oder gesagt wird, oh Gott, die spinnt ja mal wieder. Das ist schade, da muss man noch ein bisschen mehr Sensibilität für schaffen, dass man das ernster nimmt auf jeden Fall.
1: Jetzt gehen wir hier gerade durch einen wunderschönen Park und wir gucken auch auf Wiesen hier. Das ist ja auch das, was immer jetzt so postuliert wird. Leute, macht Wiesen und kein Rasen. Geht das auch für mich als Allergiker?
0: Sagen wir mal so, die meisten Leute haben ja einen Rasen im Garten. Das ist schwierig, weil natürlich, wenn ich den mähe, auch durch den Rasenschnitt Allergene austreten können aus dem Pflanzensaft.
1: Ach was, ja? Das nützt mir also gar nichts, wenn ich einen geschnittenen Rasen habe, den ich ja nicht blühen lasse. Ich habe gar keine Pollen und trotzdem.
0: So, zum Zeitpunkt des Schnitts kann es bei sehr empfindlichen Menschen sein, dass die auch auf die austretenden Allergene in den Pflanzensäften reagieren. Ich hatte früher einen Nachbarn, der dieses Problem hatte. Wir hatten auch in diesem Bereich, wo die Wohnungen waren, da waren viele Wiesen, die dann immer zur gleichen Zeit gemäht wurden, zusammen alle gemäht wurden. Und dann war wahrscheinlich die Belastung auch unheimlich hoch. Ja, und er musste dann immer im Haus bleiben und ich konnte nicht mit ihm spielen, weil er diese Allergie hatte auf die Gräser. Also man muss überlegen, will ich einen Rasen? Wie sieht es denn aus? Kann ich das selber mähen? Bekomme ich auch Reaktionen? Sind die Pollen sowieso in der Luft, die von außerhalb kommen, von anderen Gräsern? Lasse ich lieber ein anderes Familienmitglied für mich mähen? Oder lasse ich das mit dem Rasen, mache lieber ein schönes Staudenbeet und schaffe mir auch keine Ziergräser an im Garten. Weil auch die Ziergräser, Pampasgras, Lampenputzergras, was es alles gibt, können allergische Reaktionen auslösen. Und häufig kommt man gar nicht drauf, weil die Hauptsaison der Gräser ist ja meist für die Leute Mai, Juni, Juli. Kann schon im April fängt das schon an, kann darüber hinausgehen, bis September, manchmal länger, je nachdem. Aber diese Ziergräser haben oft die Blütezeit später, August bis Oktober. Und da kommt man gar nicht drauf, dass das jetzt auch mit meiner Gräserpollenallergie zu tun haben kann vielleicht.
1: Also es kann sein, dass ich gegen Rasenmähen allergisch bin. Ist keine Ausrede.
0: Also, sagen wir so, so könnte man es auch formulieren. Aber es wird ja der Grashalm abgeschnitten, dann ist ja da eine offene Wunde, sag ich mal. Dann tritt Pflanzensaft auf und da sind auch Allergene drin, die in die Luft gelangen können. Und dann, wenn man großen Rasen hat, kann das natürlich viel ausmachen vielleicht.
1: Und dann also kann eine Wiese besser sein.
0: Also die Frage ist, was ist das für eine Wiese? Sind da auch Gräser drin, die zur Blüte kommen können? Das kann man jetzt nicht so sagen. Oder sind das eher insektenblütige Pflanzen, die da hochkommen? Das müsste man klären. Wenn der Pollenallergiker jetzt noch eine Insektengiftallergie hat, dann hat er häufig Angst, dass er zu viele Insektenpflanzen anpflanzt. Dann muss man schauen, ob man vielleicht einen Bereich hat, der vielleicht etwas weiter weg ist vom Sitzplatz. Weil normalerweise kommen die bestäubenden Insekten ja dann zu den Pflanzen hin und nicht zu einem und stechen ein, sondern die sind dann da bei dem Staudenbeet, wo es die tollen Pflanzen gibt für die Insekten. Da braucht man dann eigentlich nicht so viel Angst haben und man muss natürlich auch immer gewappnet sein und ist ausgerüstet mit einem Notfallset, dass man sofort reagieren kann.
1: Dann gehen wir jetzt mal weiter und gucken uns ein paar Kleingärten an und dann haben Sie vielleicht ein paar praktische Tipps für uns, wie man denn einen Garten gestalten kann, um sich im Pollen so ein bisschen vom Hals zu halten. Was kommen denn so für Fragen von Leuten jetzt bezüglich Garten, Pflanzen, Balkon?
0: Also es kommen zum Beispiel tatsächlich Fragen, dass eine Pflanze gekauft worden ist und dass man vielleicht doch wissen will, kann das vielleicht ein Allergieauslöser sein oder kann ich als Allergiker mit dieser oder jener Allergie darauf reagieren. Beispiel Pampasgras hatte ich eine Anfrage und das war ein Gräserpollenallergiker, ist neu gepflanzt worden und er hat sich immer gewundert, dass er da in der Nähe geht und hat Reaktionen. Und dann wusste er nicht, oh ja, das ist auch ein Gras, ja, und man kann auch darauf reagieren als Gräserpollenallergiker.
1: Sind wir mal hier in eine sehr idyllische Kleingartenanlage eingegangen und direkt am Eingang steht
0: eine Korkenzieherhase, die also auch natürlich für einen Haselpollenallergiker ein Auslöser sein kann, die aber meist etwas später blüht. Hier sehen wir Efeu. Efeu kann manchmal auch allergische Hautreaktionen auslösen. Und wenn man häufiger damit in Kontakt ist, sollte man sich auch schützen. Weil es kann sein, dass, wenn man das jetzt schneidet, da auch Pflanzensäfte austreten oder bei der Berührung, da gibt es Stoffe, die dann auch Kontaktekzeme auslösen können.
1: Dann haben wir hier direkt die Thuja her.

0: Ecke. Es ist natürlich so, dass unter Umständen solche Gewächse auch allergische Reaktionen auslösen können, wenn die dann zur Blüte kommen. Da gibt es ja ganz viele verschiedene Zypressen. Toskana-Zypresse, die ist so hoch. Muschelzypresse ist eine Zypresse, die es auch in Japan als Allergieauslöser weit gebracht hat, sage ich mal, die aber auch hier verkauft wird. Man muss auch an diese Pflanzen als Allergieauslöser denken. Häufig hat man ja so eine ganze Umrandung als Begrenzung und auch Zypressen können immer mehr vielleicht Allergieauslöser werden. Das kennen wir aus Südeuropa. Da gibt es die Zypressen als sehr häufige Allergieauslöser auch. Und es kann sein, dass im Zuge des Klimawandels das auch hier weiter zunimmt. Und man auch hier mehr Zypressenallergien dann sieht. Natürlich können auch Kiefern oder Tannen oder Fichten Pollenallergien auslösen. Oder eben auch die Eibe. Das ist der Kirschlorbeer, der eigentlich nicht mehr gepflanzt werden soll. Weil der kann sich durch Wurzelaufläufe stark verbreiten. Da werden Säfte freigesetzt, die Ameisen mögen. Aber in diesen Säften können auch Allergene stecken und wenn man den jetzt schneidet oder so anfasst, könnte der auch zu Reaktionen führen.
1: Und jetzt gucken wir gerade auf einen wunderbar blühenden Apfelbaum. Genau. Und das ist jetzt, um auch mal was Positives zu sagen, obwohl viele Menschen gegen Äpfel allergisch sind, gegen den Apfelbaum und die Blüten nicht.
0: Da ist es so, dass Birkenpollenallergiker, ist wieder das Thema, oder überhaupt Leute, die auf Frühblüher reagieren können, eine Kreuzreaktion entwickeln auf Kern- und Steinobst, also auch auf Äpfel beim Verzehr und können die dann unter Umständen nicht vertragen, weil da auch ähnliche Allergene dann drin sind, ähnliche Eiweißstoffe wie in den Pollen. Auch in den Blüten hat man schon Allergene gefunden, aber es sind insektenblütige Pflanzen, also die werden nicht so weit verbreitet durch den Wind. Bei dem einen oder anderen kann es vorkommen, dass er in der Nähe des Apfelbaums, wenn der blüht, eventuell auch was merkt. Die meisten kommen damit zurecht, also können den dann vertragen und haben kein Problem, weil die Pollen einfach nicht so weit durch den Wind verbreitet werden. Aber es ist eben so, dass ich jetzt nicht sagen kann, macht gar nichts. Es gibt in seltenen Fällen die Möglichkeit, dass man in der Nähe vielleicht auch als Birkenpollenallergiker dann so eine Kreuzreaktion auf die Pollen haben könnte. Aber normalerweise, das, was ich bisher höre, die meisten haben kein Problem.
1: Wenn man jetzt auch einen kleinen Baum im Garten gerne hätte, dann ist man eigentlich mit kleinen Obstbäumen ganz gut beraten.
0: Natürlich, die Äpfel dann nicht richtig gut verwerten kann, das ist die Frage. Da muss man dann nochmal sehen. Es gibt da auch Unterschiede. Manchmal kann man alte Apfelsorten sehr gut vertragen, in kleineren Mengen. Oder aber man kann es nicht gut vertragen in der Pollensaison. Wenn die Birken blühen, dass man dann, wenn dann noch die Äpfel gegessen werden, das in dem Moment nicht so gut vertragen kann. Aber im Herbst, wenn die Äpfel dann reif werden und die Birke nicht blüht, kann man es vielleicht besser vertragen. Also das sind so Dinge, da gibt es auch ganz viele Unterschiede.
1: Zählen wir doch mal ein paar von den Pflanzen auf, die ich eigentlich guten Gewissens nehmen könnte in meinem Garten oder auf dem Balkon.
0: Also es gibt natürlich viele Stauden, die man nehmen kann, die insektenblütig sind. Beispielsweise sehen wir hier gerade Vergissmeinnicht, hat kleine Pollen, aber bis jetzt kenne ich es nicht als Allergieauslöser. Natürlich gibt es auch viele Zwiebelpflanzen, wie wir hier sehen, noch die blühenden Tulpen. Sowas kann man natürlich auch machen. Rosen wäre nach meiner Sicht in Ordnung.
1: Das Lungenkraut.
0: Und auch nicht bekannt bisher als Allergieauslöser und macht wirklich Gutes für die Tiere. Ja?
1: Da bin ich jetzt aber mal froh, dass wir so ein ganz unverfängliches Lungenkraut gefunden haben.
0: Wunderbar. Auch die Akelei, die sät sich ja immer selber aus. Ja. Das ist ein Hasenglöckchen hier. Ist mir auch nicht bekannt als Allergieauslöser. Und es gibt ganz viele Stauden, die auch toll sind. Anemonen, die brennende Liebe, die blüht schön rot. Das schönste Rot. Oder die Bergenie. Es gibt eine Menge an Sachen, die man eigentlich nehmen könnte.
1: Gibt es denn bei Ihnen im DRAB so eine Art Positivliste, dass man da auch mal nachgucken kann, was kann ich denn eigentlich pflanzen?
0: Genau, es gibt eine Positivliste, die ich immer mal wieder überarbeite und es gibt auch einen Gartenratgeber, den wir gemacht haben im Rahmen eines Projektes mit dem Umweltbundesamt. Und da haben wir mal zusammengefasst, was sind eigentlich die Frühblüher, was sind Gräser, zum Beispiel das Thema Ziergräser im Garten, was ist mit invasiven Pflanzen wie der Ambrosia, da sind auch schöne Bilder drin zu Ambrosia, dass man mal gucken kann, wie sieht die eigentlich aus, weil die ja so unscheinbar ist, aber auch eine Entwicklung macht, erst relativ anders aussieht als hinterher, wenn sie diese fiederspaltigen Blätter kriegt. Blüten sind unscheinbar, die männlichen und die weiblichen erst recht. Und damit man auch erkennt, wenn so eine Pflanze dann mal im Garten auftaucht, dann haben wir natürlich auch noch mal geguckt, was wird so in den Gartencentern angeboten. Stichwort Toskana-Zypresse oder Muschelzypresse. Was ist eigentlich mit Balkonpflanzen, wird auch manchmal gefragt.
1: Und was ist mit Balkonpflanzen?
0: Hornveilchen sind ja jetzt gerade auch immer noch dran. Stiefmütterchen, Begonien oder das fleißige Lieschen, Löwenmäulchen. Wenn man auf Wegerichgewächse reagiert, könnte es sein, weil das dazu gehört, muss man nachdenken. Deswegen sage ich immer, was hast du? Guckst du vielleicht auch nochmal, zu welcher Pflanzenfamilie der Auslöser gehört. Und dann schaue ich mir vielleicht nicht unbedingt die an, weil es könnte manchmal sein, dass da auch ähnliche Allergene dann vorkommen.
1: Ja. Fuchsie geht auch. Und wie sieht es aus mit Geranie?
0: Geranie habe ich eigentlich nichts dagegen, aber es gibt natürlich diese Duftgeranien, die manche wegen des Duftes dann wieder nicht vertragen. Aber das merkt man, glaube ich, schon beim Kauf, wenn man die dann nicht verträgt.
1: Da sind wir ja eigentlich überhaupt schon bei einem ganz grundsätzlichen Thema im Umgang mit Pollenallergien. Ich habe gelesen von einem Arzt, der hieß John Bostock, und der hat in Liverpool vor seinen Kollegen den ersten Fachauftrag gehalten und hat da vor einem 46 Jahre alten Patienten erzählt, der periodische Atem- und Brustbeschwerden hat, so hat er das genannt, also Niesen, Tränenlauf. Es kam dann hinterher raus, er war selber dieser Patient und er hatte sich auch selber behandelt mit Quecksilberkuren, mit Adalas, mit Opium, ohne Erfolg. Aber dadurch, dass er das erzählt hat in Fachkreisen, sind damals andere Wissenschaftler, Ärzte aufmerksam geworden, auch weil das vor allem Leute aus der Oberschicht betroffen hat. Dann hat es nochmal 40 Jahre gedauert und dann gab es, glaube ich, einen Arzt, der hat dann in Selbstversuchen rausgekriegt, es gibt einen Zusammenhang zwischen Pollen und seinen allergischen Reaktionen.
0: Der Begriff Heufieber ist ein ganz alter Begriff, weil man dachte, das sind erstmal ja Gräser oder Heu, Gräser, was das auslöst. Und dann ging es natürlich immer weiter mit der Forschung und über die Jahre kamen natürlich auch immer mehr Allergieauslöser hinzu.
1: Und 1897, da gab es dann tatsächlich schon den Deutschen Allergie- und Asthma-Bund.
0: Ja, früher hießen wir Heufieberbund. Und es war damals so, dass das ein Kreis war, tatsächlich von etwas besser gestellten Personen, die den Verein gegründet haben auf Helgoland, auf der einzigen Hochseeinsel, weil da nämlich im Sommer weniger Pollen rumflog und auf Helgoland waren sie meist beschwerdefrei. Da wurden richtige Fahrten hingemacht und Schifffahrt gebucht, da gab es Linien hin.
1: Das war dann so eine Upper-Class-Pollensommerfrische?
0: Man könnte das vermuten, ja.
1: Gibt es von den Mitteln, die man damals zu Heufieberzeiten angewendet hat, Sachen, die wir heute auch noch so machen?
0: Aber ja, ich glaube um 1911 kam ja auch die sogenannte Hyposensibilisierung. Damals hieß es noch etwas anders. Damals hat man schon ausprobiert, ob man nicht den Patienten an seinen Allergieauslöser gewöhnen kann, weil das die einzige Therapie ist, die an der Ursache ansetzt. Was wir eben besprochen haben, dass das Eiweiß ja nicht als harmlos angesehen wird, sondern als gefährlich, dass man das umswitcht, ja, dass man wieder das Immunsystem dahin kriegt, dass er sagt, okay, Pollen, alles kein Ding, mache ich mit und keine Reaktion zeigt. Ja? Und die muss man aber länger durchführen, über 3 Jahre, damit das auch eine langfristige Wirkung zeigen kann. Man darf sich jetzt keine Heilung davon erhoffen, sondern eine sehr gute Beschwerdelinderung. Und man darf sich davon erhoffen, dass man weniger Medikamente nimmt. Und natürlich, warum wird es auch gemacht, möglichst frühzeitig, damit man nicht noch ein allergisches Asthma bekommt. Weil dann werden ja nochmal ganz andere Medikamente notwendig und eine ganz andere Herangehensweise. Und das sollte man möglichst natürlich vermeiden.
1: Ich habe eine Zahl gefunden, 12 Millionen Allergiker haben wir ungefähr in Deutschland.
0: Mit wahrscheinlich immer zunehmender Tendenz.
1: Ja. Also ist jetzt nicht so, wenn ich jetzt schon 30, 40, 50 Jahre alt bin oder wie viel auch immer und ich hatte noch nie eine Allergie, dass ich mich zurücklehnen kann und sagen, ja, ich habe Glück.
0: Ja, leider nicht. Es ist so, dass in jedem Alter eine Allergie auftreten kann. Kommt auch immer auf die Bedingungen im Umfeld an. Da kommt jetzt wieder das Thema Klimawandel rein, weil die Pollen ja auch, man spricht immer von, sie werden aggressiver, aber da gehören so viele Dinge dazu. Also einmal, dass wir ja frühere Blühzeiten bekommen oder die Pollensaison einfach früher anfängt und auch länger dauert, dass man also mehr konfrontiert ist, dass wir mehr Pollen bekommen, weil die Pflanzen durch Kohlendioxid, CO2, das regt das Pflanzenwachstum an. Die Pflanzen wachsen mehr und schneller und können auch mehr Pollen und mehr Allergene haben. Und dann gibt es ja auch noch Luftschadstoffe. Wenn ich jetzt in einer verkehrsreichen Region wohne, Stickoxide, Feinstäube, die können die Pollen auch verändern bzw. sich anlagern und die aggressiver machen. Und im Sommer haben wir Hitze, da haben wir auch bodennahes Ozon. Und das kann auch Einfluss nehmen auf die Pollen. Und in verkehrsreichen Gebieten sind die Pollen poröser, die fallen schneller auseinander und geben mehr Allergene frei. Die sind auch kleiner und können mehr in die tiefen Atemwege eindringen. Und was auch noch ist, die Luftschadstoffe können die eigenen Schutzbarrieren, nämlich die Schleimhäute in den Atemwegen, angreifen und reizen. Und dann können die Pollen natürlich viel besser angreifen und man kann eher eine Allergie entwickeln. Also mehr Allergien erwarten wir dann durch den Klimawandel und auch stärkere Beschwerden einfach, dadurch, dass die einfach aggressiver werden.
1: Das waren ja jetzt äußere Rahmenbedingungen und da fällt mir nur noch ein, 1859, als man angefangen hat, sich damit zu beschäftigen, dass man auch gesagt hat, das sind vielleicht Leute aus der Oberschicht, genau, weil die zu sauber sind, zu wenig Antikörper entwickeln, weil sie nicht genug im Dreck wühlen. Wie sieht man das heute?
0: Genau, da gab es ja auch immer die Hygienehypothese, es ist so, dass wir viel zu sauber sind. Ja, wir leben ja anders als früher. Die Umwelt hat sich verändert. Man vermutet auch, dass uns Vielfalt fehlt. Fachjargon Biodiversität. Es gab ja diese Studien, dass Bauernhofkinder mehr geschützt sind. Und da wird aber jetzt gesagt, ja, aber dann, wenn man unter einem Dach mit den Tieren lebt. Sowas hat alles scheinbar Einfluss auf die Entwicklung von Allergien.
1: Ich hätte jetzt als erstes gedacht, super, wenn ich jetzt kleine Kinder habe, dann lasse ich die einfach wieder mehr in der Pfütze spielen oder so. Aber das alleine reicht nicht.
0: Es ist immer ein Zusammenspiel der Faktoren. Es besteht ja auch, wie ich eben noch gesagt habe, diese Neigung, eine Allergie zu entwickeln. Jeder hat da eine andere Neigung. Und wenn die Eltern Allergien haben, kann ich auch ein höheres Risiko haben, eine Allergie zu entwickeln.
1: Wir stehen jetzt hier auf so einem kleinen Weg zwischen zwei Kleingärten. Wenn ich mich vor windverbreitenden Pollen schützen will, macht es da Sinn, eine Hecke zu pflanzen um meinen Garten?
0: Das ist keine schlechte Idee, weil die ja auch vom Pollenflug dann noch ein bisschen mehr schützt, wenn ich auf der Terrasse sitze und habe mehr höhere Pflanzen in meinem Garten, nicht nur einen Rasen. Dann kann dadurch natürlich sehr viel abgefiltert werden. Blätter können Pollen bisschen aufhalten, Hecken können Pollen aufhalten. Man muss dann gucken, wenn man jetzt mal Sachen beschneiden will und ist vielleicht eine Zeit, wo es lange nicht geregnet hat und alles ist sehr staubig und man ist vielleicht womöglich auch noch in der Pollenzeit, dann wird es natürlich ein bisschen schwierig, weil ich dann wieder was aufwirbeln kann dabei. Da muss ich gucken, schütze ich mich vielleicht mit einem Mundschutz, dass das nicht so aufgewirbelt wird. Gieße ich die Pflanzen, besprenge ich die vorher intensiver, aber wenn ich alles flach habe und der Wind peitscht so drüber und es ist starker Wind, dann kommt natürlich von allen Seiten auch der Pollen zu mir besser hin.
1: Welche Hecke könnte ich denn dann nehmen?
0: Es gibt ja so schöne Hecken wie Weißdorn oder Rotdorn. Wenn es jetzt etwas größer sein darf, dann kann auch eine Kornelkirsche, eine Schlehe da sein. Oder wie wir eben besprochen haben, so einige Obstbäume sind natürlich auf jeden Fall möglich, wenn man das dann in der Nähe verträgt. Dann gibt es ja Obststräucher, Himbeere, Johannisbeere standen wir gerade vor oder Stachelbeere, Brombeere, Berberitze oder ein gewöhnlicher Schneeball, Rosensträucher, Hartriegel, Weigelie. Dann gibt es auch Kletterpflanzen. Man kann natürlich auch mal nach oben ranken lassen, am Sitzplatz vielleicht, dass man das als Schutz macht, als Pergola, dass man Klematis hat oder einjährige schwarzäugige Susanne. Es gibt Kletterrosen oder Kapuzinerkresse kann man aussehen. Ist auch immer sehr schön und blütenreich. Trompetenwinden, Kletterhortensien.
1: Lassen Sie uns jetzt noch mal über das Wetter sprechen. Wind, haben wir schon gesagt, kann zum Problem werden. Und Regen, haben Sie gerade gesagt, ist ganz gut, wenn man die Hecke schneidet. Nachdem es da ordentlich drauf geregnet hat, dann ist sie ein bisschen von den Pollen runtergewaschen. Gemeinhin denkt man ja immer, ist sowieso toll, wenn es regnet, der reinigt die Luft, danach kann ich besser atmen.
0: Ja, aber man muss gucken, wie lange hat es geregnet, wie stark hat es vielleicht geregnet. So ein kleiner Nieselregen ist manchmal eher förderlich, dass die Pollen runtergedrückt werden und dann auch aufspringen, die Allergene noch mehr frei werden. Man weiß auch, je höher die Luftfeuchtigkeit ist, desto vielleicht mehr Allergen ist es dann. Längerer Regen ist besser als so ein kleiner Fieselregen, der vielleicht in 5 Minuten schon wieder vorbei ist. Das bringt nicht viel.
1: Ah, also da muss ich unterscheiden, ist nicht jeder Regen gleich gut? Und wir gucken jetzt gerade hier auf so einen kleinen Garten und da ist so eine kleine alte Zinkwanne drin und da sprudelt ein Brunnen. Mhm. Bringt mir denn Wasser im Garten was, wenn ich mir einen Wassersprenger aufstelle?
0: Ja, ich habe das mal angedacht. Es ist warm, es ist Sommer, es hat lange nicht geregnet. Man ist vielleicht in der Gräserpollenzeit und es ist viel los mit den Pollen. Und es kann sein, wenn ich den jetzt länger anlasse, dass man dann zumindest da ein bisschen den Pollen runterdrückt. Aber trotzdem kommt natürlich immer wieder von allen Seiten was eventuell. Das muss man ausprobieren, ob das wirklich hilft. Auf der anderen Seite kriege ich wahrscheinlich jetzt einen Rüffel, weil wir müssen natürlich auch mit dem Wasser richtig umgehen.
1: Und was ist, wenn ich mir einen Teich im Garten anlegen würde oder so? Hat das irgendeinen Einfluss auf die Pollenkonzentration?
0: Ja, wenn Pollen dann runterkommen, dann würden die ja aufplatzen im Wasser. Wären die ja dann eigentlich erstmal, ich würde nicht sagen jetzt unbrauchbar, sondern sie könnten erstmal dann keine Reaktion mehr auslösen. So. Die Frage ist, wie weit platzen die auf? Da bin ich nicht in der Forschung drin. Wie weit gehen die dann runter und kann nicht doch dann noch Allergen in die Luft aufsteigen? Das kann ich nicht beantworten. Da müsste man nochmal einen Spezialisten zu fragen. Zum Beispiel im Bereich des Stadtgrün, da möchte man ja auch was ändern von allergologischer Seite. Da gibt es ja Forscher, die dann sagen, ja, wir brauchen ja mehr Stadtgrün, allein wegen Hitzeperioden, dass da es Inseln gibt, wo es kühler ist, wo man sich im Schatten aufhalten kann, wo man vielleicht auch durch Pflanzen Gebäude kühlt und solche Dinge. Und wir brauchen mehr Vielfalt da, um das Stadtgrün als Faktor für die Gesundheit auch wieder einzusetzen. Aber wir möchten keine Allergieauslöser. Und da muss man vielleicht nochmal drüber nachdenken, wie man das zusammenbringt, welche Pflanzen dann sich eignen. Dann muss man noch mit einbeziehen, was kommt denn jetzt noch alles hinzu. Durch den Klimawandel kommen Pflanzen zu uns, aber es werden natürlich auch Pflanzen angepflanzt, also zum Beispiel wie die Purpurerle oder die türkische Baumhasel. Die Purpurerle hat eine sehr frühe Blütezeit, kann schon auch im Dezember losgehen, da rechnet man auch nicht mit. Die kann genauso bei den Frühblüherallergikern für Allergien sorgen. Und die ist, deswegen wird die häufiger gepflanzt, weil die klimaverträglich ist. Weil es wird ja immer wärmer. Es hat jetzt letztens der DWD eine Klimapressekonferenz gegeben und da war das Jahr 2005 eines der wärmsten in den Aufzeichnungen. Und es ist so, dass die Winter oder das Frühjahr und die, vor allen Dingen der Spätherbst, die werden immer milder, diese Jahreszeiten. Und deswegen kommt es auch dazu, dass wir frühere Blütezeiten kriegen und auch eine längere Pollen.
1: Ich habe gesehen, in Paris gibt es einen Park, der hat einen Sentinel Pollinaire oder so ähnlich. Also da gibt es einen Weg mit Informationstafeln, wo über 19 allergieauslösende Pflanzen informiert wird. Also da hat man so den Eindruck, Paris ist ja sehr grün geworden, die haben aber auch die andere Seite schon auf dem Schirm. Wie weit sind wir denn da? Also gibt es sowas Vergleichbares bei uns oder stehen wir da noch am Anfang auch mit der Aufklärung?
0: Also auf der einen Seite finde ich gut, wenn Menschen herangeführt werden, dass sie mal sehen, wie ihr Allergieauslöser aussieht, dass sie ihn auch erkennen können in ihrem Umfeld. Auf der anderen Seite bin ich dann natürlich wieder konfrontiert, sollte ich zur Blütezeit dahin gehen und da überlegt man ja jetzt im Stadtgrün, dass man auch Veränderungen machen muss, wenn man Parks hat, die dafür wichtig sind, dass wir dort geringere Temperaturen haben, mehr Schatten haben, die vielleicht auch für die Gebäudekühlung da sind, Pflanzen, solche Dinge, dass man da überlegt, ja, wir haben ökologische Aspekte zu erfüllen, aber wir müssen ja auch an allergologische Aspekte denken.
1: Ich habe da auch Studien gelesen, es ist aber auch dermaßen kompliziert, weil man hat dann auch Pollen gemessen in so Parks und je nachdem, in welchen Winkel man zu dem Baum steht, genau, zu welcher, nicht nur Jahreszeit, ja, sondern auch Tageszeit, ja, da können ein ein Unterschied von 5 Metern unglaublich viel aufmachen.
0: Absolut.
1: Wie will ich das denn planen?
0: Das ist ganz schwierig, weil, genau, ich erinnere mich auch an eine Studie, da standen die Pollenmessgeräte 2 Meter voneinander entfernt und es gab unterschiedliche Ergebnisse. Es hat so viele verschiedene Aspekte, die Windrichtung, regnet es zwischendurch, ja? Wie warm ist es, wie ist die Luftfeuchtigkeit und auch die Pollenflugsaison, die unterliegt auch immer Schwankungen. Das kann auch jedes Jahr anders sein. Wo bekomme ich die Informationen her? Die alten Pollenflugkalender, sage ich mal, die man überall so bekommen kann, in der Apotheke, die haben natürlich noch drin, wie ist es immer gewesen? Wir müssen uns anpassen, es verändert sich. Und deswegen ist jetzt so geplant, dass man natürlich die Pollenflugvorhersage noch mehr verbessert und individueller macht. Da gibt es in Augsburg auch ein Projekt, die eine eigene App entwickelt haben.
1: Poldi.
0: Wo die Leute aber in Augsburg nur speziell dort erstmal zugreifen können und gucken können, wie ist da der Pollenflug. Also es geht dahin, dass es präziser werden muss. Ja. Deswegen sage ich auch immer, man muss schon ein bisschen in seinem Umfeld gucken, was blüht denn da, wo gehe ich her auf dem Weg zur Arbeit. Beispiel Platane. Platanenallergie gibt es in der Regel in der Stadt und ist auch noch nicht so bekannt. Ist vielleicht in Südeuropa häufiger, beispielsweise in Spanien. Da muss man auch mal auf die Idee kommen, was gibt es noch für Auslöser, außer den gängigsten Hasel, Erle, Birke und Gräser oder Beifuß. Man muss auch offen sein für anderes, was man dann finden muss durch die Allergiediagnostik, wenn das möglich ist.
1: Sie beschäftigen sich ja seit 25 Jahren mit Pollen und dann ist in den letzten 10 Jahren auch diese ganze Komplexität dazugekommen. Also wie hängt das zusammen mit Klimawandel, mit invasiven Pflanzen, mit heimischen Pflanzen? Was hat Sie denn in den letzten Jahren am meisten überrascht?
0: Naja, eigentlich, dass das jetzt alles doch sehr rasant geht. Am Anfang dachte man, das war immer so, ja, weit weg. Und jetzt merkt man, der Klimawandel ist nicht nur da, wir sind mittendrin. Es ist rasant, man kann gar nicht so schnell nachkommen, wie wir auch sehen, dass sich was verändert. Also das ist eigentlich so das. Und es ist natürlich positiv, dass jetzt viel mehr das Thema auch aufkommt. Das müssen wir auch machen, damit wir da eine Chance haben, dass wir da vielleicht besser dann irgendwann mit leben können, weil das ja immer schlimmer wird jetzt unter dem Aspekt der Allergien, der Pollenallergien, weil einfach immer mehr Allergien auftreten können und stärkere Allergien auftreten können. Und wir müssen schaffen, Perspektiven zu entwickeln, wie wir das besser handeln können. Am Anfang war das eben sehr abstrakt, sich da erstmal in das Thema reinzufinden. Und jetzt wird das immer konkreter und man merkt auch, dass Veränderungen da sind. Ja? Dass Pflanzen sich mehr ausbreiten, dass die vielleicht früher blühen. Ich merke das, weil die Anfragen auch früher kommen. Ja? Die Hasel hat ihre Blütezeit ja schon sehr weit nach vorne geschoben. Beispielsweise kriegen wir am Ende des Jahres teilweise dann natürlich schon Anfragen. Wenn eigentlich die Pollensaison vorbei sein sollte, dann kommen schon wieder die nächsten Anfragen für die nächste Saison. Oder es dauert länger, es zieht sich hinaus, dass die Blütezeit anhält und wir haben auch Anfragen beispielsweise zu Brennnesselpollen oder zu Ziergräsern, die später im Jahr blühen können, als jetzt die in Anführungsstrichen normalen Gräser, die so am Straßenrand wachsen, wo die auch noch eine lange Blütezeit haben können, aber die Hauptsaison häufig so Mai, Juni, Juli ist. Und die Ziergräser hat man da nicht so auf dem Schirm, weil da viele dabei sind, die erst im August oder bis in Oktober hinein blühen. Ja, also das, man merkt es, das nimmt jetzt Formen an, was man vorher erst so in der Theorie erarbeitet hat. Und das ist das, was mich schon überrascht, dass das so schnell passiert.
1: Tja, es ist kompliziert mit Nieswurz und Husteblume, aber Hilfestellung gibt es beim Deutschen Allergie- und Asthmabund, natürlich auch zu Therapiemöglichkeiten. Die Adresse und den Link zur Broschüre für Allergien im Garten packe ich auf die Seite auf gartenradio.fm, genauso wie den Link zum Pollinarium in Paris, falls da jemand mal gucken möchte. Und übrigens kann jeder dem Allergie- und Asthmabund Fragen mailen, Fragen stellen. Aber der Verein freut sich auch sehr über neue Mitglieder. Dann sage ich herzlichen Dank für die Unterstützung, fürs Abonnieren und Weitersagen und vor allem fürs Hören. Mein Name ist Heike Sikoni. Machen Sie es gut.
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0: Das war der Birkenzeisig. 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
1: Beim nächsten Mal schöpfen wir aus den Vollen in Sachen Balkonkasten, denn da hat Gärtner Janek Weber in der Alexianerklostergärtnerei Tipps für die unterschiedlichsten Balkonkastentypen, für heimatverbundene RegionalpflanzenliebhaberInnen, für Sichtschutzfans, für Klassikfreunde werden Geranien ganz neu kombiniert und auch Trendsetter im Kasten hat er für uns.
2: Zwei sehr schöne neue Bidenz-Sorten in so einem Kupfer-Orange und in einem Schwefelgelb-Zitronengelb-Kombination. Und das wären gerade sehr, sehr angesagte Pflanzen, die lange blühen und wenig Ärger machen. Da muss man nichts ausputzen, da muss man nicht irgendwas zupfen. Wichtig ist nur, dass sie Sonne bekommen und dass sie vor allen Dingen Dünger bekommen, einmal die Woche.
1: Die sehen so aus wie kleine Margarite. Was ist an denen denn so besonders Trendsetter-mäßig?
2: Dass sie sehr insektenfreundlich sind. Das ist das Besondere. Bei den Sommerblumen gibt es ja eher wenig, was wirklich insektenfreundlich ist. Geranien, Petunien, da ist ja wenig zu holen, Verbenen. Aber diese Bidens, deswegen Bidens aus dem Englischen, bienenfreundlich, das ist das, was die Leute zum Teil im Moment gerade abholt.

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1: Auf Gleis 1 fährt ein das Unternehmen Zukunft, die Deutsche Bahn AG.
2: Am 10. Januar 1994 wird Deutschland nochmal wiedervereinigt. Am Berliner Ostbahnhof, damals noch Berlin Hauptbahnhof. Links auf Gleis 1 steht der Bundesverkehrsminister. Vor dem westdeutschen Teil einer riesigen Deutschlandkarte.
3: Wir wissen, dass wir nur mit einer unternehmerisch agierenden Bahn Zukunft gewinnen können.
2: Von rechts kommt der Bahnchef dazu mit dem ostdeutschen Teil.
4: Der Eigentümer, der Bund hat seine Hausaufgaben gemacht. Jetzt sind wir dran.
2: Die beiden schieben das Puzzle zusammen. Und in der Mitte erscheint das weiße Quadrat mit den beiden roten Buchstaben DB.
5: Ja, daran erinnere ich mich, es war saukalt auf dem Bahnhof.
2: Das ist der Mann mit dem westdeutschen Teil der Deutschlandkarte. Der erste Verkehrsminister der Deutschen Bahn AG, Matthias Wissmann, CDU.
5: Und Helmut Kohl hatte mich damals mit dem Motto zu überzeugen versucht, ich habe in der Bahn und im Verkehrswesen so viele Baustellen, das musst du machen.
2: Wissmann sagt uns gleich zweimal, dass er nicht schlecht über andere Verkehrsminister sprechen will. Vielleicht sagt er deshalb nichts dazu, warum Kohl ihm diesen Job gegeben hat. Sein Vorgänger, Günther Krause, ist nämlich über eine ganze Reihe von Affären gestolpert. Raststättenaffäre, Autobahnaffäre, Umzugsaffäre, Putzfrauenaffäre. Und am Ende brauchte Kohl dann schnell einen neuen Minister.
5: Ich brauche einen, der aus dem Stand, das klang schöner als es später war, in der Lage ist, mit diesen großen Projekten fertig zu werden. Denn um ein Beispiel zu sagen, die Bahnreform war seit Jahren konzipiert, aber sie war nie umgesetzt.
2: Wissmann ist erst ein halbes Jahr im Amt, da kann er den wichtigsten Teil der Bahnreform schon umsetzen. Aus der Deutschen Reichsbahn im Osten und der Deutschen Bundesbahn im Westen wird die Deutsche Bahn AG.
5: Ich habe eine Reform durchgesetzt, die damals absolut überfällig war, sonst wäre die Bahn kollabiert und sie wäre bankrott gegangen.
2: Der Bund übernimmt alle Schulden, damit die Deutsche Bahn AG schuldenfrei starten kann.
5: Mein Freund Theo Weigel.
2: Finanzminister Theo Weigel, der mit den Augenbrauen.
5: Wirft mir heute noch, scherzhaft natürlich jetzt inzwischen, vor, ich sei sein teuerster Minister gewesen.
2: Ab jetzt soll die Bahn dann aber weniger Geld vom Staat brauchen. Ab jetzt soll die Bahn funktionieren wie ein Privatunternehmen. Effizient, gewinnorientiert, im Wettbewerb mit anderen Eisenbahnen, die Deutsche Bahn Aktiengesellschaft. Es gibt allerdings nur einen einzigen Aktionär. Den Bund. Vertreten vom Bundesverkehrsminister.
5: Und meine Idee war immer, in den täglichen Entscheidungen die Bahn machen zu lassen.
2: Also im Prinzip sagt Wissmann zu Heinz Dürr, seinem Bahnchef.
5: Wir waren beide schwäbische Landsleute, wir haben uns bestens verstanden.
2: Mach du mal.
5: Und wir waren uns einig, wir wollen frischen Wind, nicht dieses Behördendenken. Und schon gar nicht wollen wir, dass das Bundesverkehrsministerium über die Frage entscheidet, an welcher Haltestelle der Zug jetzt hält.
2: Das scheint Matthias Wissmann sehr wichtig zu sein. Er will auf gar keinen Fall über Haltestellen entscheiden.
5: Sowas endet stets im Elend, wenn staatliche Bürokraten über Haltestellen entscheiden.
2: Sondern über die großen, wichtigen Projekte, die jetzt anstehen.
6: Als Sie Verkehrsminister wurden, da lag ja nicht nur die Bahnreform schon in der Schublade, sondern auch sehr viele große Bauprojekte, die Verkehrsprojekte Deutsche Einheit. Ja. Welches dieser Verkehrsprojekte lag Ihnen denn am meisten am Herzen?
5: Ja, nur natürlich am meisten das größte Schienenprojekt Berlin-München.
6: VDE 8.

0: Weg liegt. Was ist mit dieser Haltestelle? Wer hat da am Ende entschieden? Warum war VDE8 überhaupt so wichtig, dass man dafür so viel Geld ausgegeben hat? Und was hat das alles damit zu tun, wie das Netz heute aussieht? 30 Jahre nach dem Geburtstag der Deutschen Bahn AG. Ich bin Charlotte Thielmann und das ist Teurer Fahren. Folge 2. Die Erfurt-Beule. Johanna und ich sprechen fast 2 Stunden lang mit Matthias Wissmann. Aber egal, was wir ihn fragen, was war Ihnen wichtig damals? Warum haben Sie das gemacht und diese Entscheidung getroffen? Warum haben Sie dafür Geld ausgegeben und nicht dafür? Die Antwort ist immer:
1: Deutsche Einheit, das ist eine Konzession an das größere Konzept Deutsche Einheit.
2: Deswegen haben wir im Sinne auch Deutsche Einheit solche Entscheidungen getroffen.
1: Schwerpunkt Deutsche Einheit, Kerngedanke Deutsche Einheit.
0: Deutsche Einheit.
2: Ich bin selber Schwabe. Hab die Wiedervereinigung immer mit vollem Herzen begrüßt, hab als junger Kerl demonstriert in Berlin mit tausenden anderer und viele Leute haben uns vom Straßenrand aus belächelt, wie wir so naiv sein könnten, an sowas zu glauben. Und dann ist es natürlich schon ein auch emotionales Erlebnis, wenn Sie das Glück haben, in einer Zeit Bundesverkehrsminister zu sein, wo Sie eine solche verkehrshistorische Entscheidung mit anderen zusammentreffen.
0: Diese verkehrshistorische Entscheidung für die Deutsche Bahn AG. Das sind ja nicht nur 2 Bahnen, die jetzt ein neues Logo kriegen. Es gibt in Deutschland zu diesem Zeitpunkt ja tatsächlich ein ostdeutsches Netz und ein westdeutsches Netz. Und Matthias Wissmann sagt, in den 90ern sind sich alle einig, diese beiden Netze zu verbinden. Das ist jetzt seine große Aufgabe als Verkehrsminister.
3: Das war ein besonderes Ministerium.
2: Es war in der Zeit ein besonderes Ministerium, ja, weil eigentlich jeder sich darüber im Klaren war, wenn wir die Wiedervereinigung leben wollen, dann müssen wir investieren.
0: Und deshalb gibt es 17 Verkehrsprojekte Deutsche Einheit. Eine Wasserstraße, 7 Autobahnen, 9 Bahnstrecken. Und das wichtigste Projekt, das ist für Wissmann eben das Verkehrsprojekt Deutsche Einheit Nummer 8, VDE 8.
2: Berlin, Erfurt, Nürnberg, München, wo man in 4 Stunden heute von Berlin nach München mit dem Zug fahren kann.
0: Berlin, Erfurt, Nürnberg, München. Das ist der Plan, den Wissmann jetzt umsetzen will. So schnell wie möglich. In 6 Jahren soll hier alles fertig sein. Von Berlin in den Süden nach Halle. Das muss ausgebaut werden. Und vor allem der große Teil in der Mitte. Der muss komplett neu gemacht werden. Von Halle nach Erfurt und von Erfurt weiter nach Nürnberg. Das ist der Plan. Wenn da nicht diese eine Frage wäre.
3: Wenn man sich diese Strecke München-Berlin auf einer Karte anschaut, dann macht die von Nürnberg so einen Knick auf dem Weg nach Berlin über Erfurt. Warum?
2: Deutsche Einheit.
0: Klar.
2: Ganz klar. Wenn man eine verkehrstechnisch optimale Linie hätte wählen wollen, hätte man möglicherweise Erfurt nicht angesteuert. Aber wir hatten und haben auch eine Verantwortung dafür, die neuen Bundesländer optimal einzubinden.
0: Aber warum Erfurt?
2: Ja, mir war klar, das ist eine Konzession an das größere Konzept Deutsche Einheit. Und es ist keine verkehrstechnisch optimale Linie.
3: Sie sagen Anbindung der neuen Bundesländer. Die Luftlinie von Nürnberg nach Berlin, die führt ja jetzt auch nicht über Nordrhein-Westfalen. Die führt ja auch durch ostdeutsche Bundesländer, Sachsen zum Beispiel.
2: Aber wir wollen doch mehr Verkehr auf die Schiene bringen.
0: Wir verstehen so langsam, für Wissmann ist der Umweg über Erfurt einfach eingeloggt. Und wenn man Erfurt einloggt, dann ist natürlich jede andere Route durch Ostdeutschland noch ein Umweg.
2: Stellen Sie sich mal vor, wir hätten diese Route Berlin-München noch weiter kompliziert. Also wir sagen ja immer, wir müssen Verkehr von der Straße und vom Luftverkehr auf die Schiene ziehen. Wenn wir aber noch mal 2 weitere Umwege einbauen, wäre das Konzept ja nicht überzeugender geworden. Also,
0: aber die Frage ist doch, warum überhaupt ein Umweg?
4: Dadurch musste man ja einmal quer durch den Thüringer Wald. Das bedeutet vor allen Dingen sehr, sehr viele Tunnel. Kam Ihnen das nicht irgendwie unpraktisch vor?
2: War teuer, ja.
0: Nur der Teil durch den Thüringer Wald, Erfurt-Nürnberg, 22 Tunnel, 5,8 Milliarden Euro.
2: Es war eine Güterabwägung.

0: Man kann natürlich die Alternativen ernsthaft diskutieren, haben wir auch gemacht. Wie gesagt, Kerngedanke, deutsche Einheit.
1: Für Wissmann ist vollkommen klar, VDE 8 muss über Erfurt. Nur über Erfurt können Ost und West zusammenwachsen. Egal, ob das länger dauert, egal, was das kostet. Ohne Erfurt keine deutsche Einheit.
2: Aber auch damals, einfach nur, dass ich das richtig verstehe, damals war so ein bisschen der Spirit, das ist vielleicht nicht unbedingt verkehrsplanerisch die allerbeste Lösung, aber wir wollen das politisch.
0: Ja. Wie gesagt, ein reiner Verkehrsplaner hätte vielleicht gesagt, weiß nicht, ob das so eine tolle Entscheidung ist, aber einer, der auch an den Gedanken der deutschen Einheit denkt, der musste die Entscheidung über Erfurt treffen.
3: Ja, mein Name ist Martin Viereck. Ich bin seit praktisch Ende der 80er Jahre schon beim Thema Verkehrsplanung unterwegs.
1: Wir sind am anderen Ende von VDE 8 in München bei einem Verkehrsplaner.
3: Eisenbahn, aber ich würde mich allgemein als Infrastrukturplaner bezeichnen.
1: Wir wollen wissen, ob Martin Viereck auch an die deutsche Einheit denkt.
3: So, wer möchte mit mir einen Tee mittrinken?
4: Ich würde einen Tee mittrinken. Ich nehme auch gern einen Schluck.
1: Johanna und ich interessieren uns für Martin Viereks Archiv aus den 90ern. Deswegen sitzen wir hier in seinem Wohnzimmer mit Hunderten von Plänen, Diagrammen, Briefen und Zeichnungen.
3: Ah ja, da ist, jetzt ist die Katze da. Ja.
1: Und einer dicken roten Katze.
3: Die heißt Garfield und dann gibt es noch einen dunkleren, der heißt Findus.
4: Oh Gott, und sie sieht genauso aus wie Garfield.
3: Ja.
4: Frisst sie auch Lasagne?
2: Gut, dass wir keinen Montag haben.
1: Wenn die Deutsche Bahn irgendwo in Deutschland eine Neubaustrecke plant, dann kann man sich ziemlich sicher sein, hier in München sitzt Martin Viereck und denkt sich, das ist nicht die beste Route.
3: Was sich bei meiner Kritik auch bei anderen Projekten wie ein roter Faden durchzieht, ist, dass die Projekte tendenziell zu tunnellastig und zu teuer geplant werden und man eigentlich mehr sozusagen ägyptische Pyramiden bauen will und weniger Verkehrsprojekte.
1: In den 90ern schaut sich Viereck die ersten Pläne für VDE 8 an und denkt sich, das ist nicht die beste Route.
3: Also ich war immer schon ein Kritiker in der jetzigen Form des VDE 8.
1: Wenn man auf eine Deutschlandkarte ein Lineal legt, von Nürnberg nach Berlin, dann liegen zwei Städte direkt auf dem Weg. Gera und Leipzig. Das ist die Route, die Viereck plant. München, Gera, Leipzig, Berlin. Ohne Beule.
4: Und die schnellste Verbindung von Berlin nach München auf Ihrer Strecke, wie schnell wäre die gewesen?
3: Die wäre dann 3,5 Stunden.
1: Mit Erfurt-Beule dauert Berlin-München fast 4 Stunden. Es sei denn, man hält in Erfurt nicht an.
4: Und wie viele Tunnel hätten Sie gebaut auf der Gesamtstrecke?
3: Fast gar keine. Also das sind dann immer mal so Tunnels von 1 Kilometer Länge und da brauche ich dann 3 Stück davon oder so.
1: Viereck ist auch heute noch ziemlich überzeugt davon, dass seine Route das bessere VDE 8 ist. Kürzer, schneller, billiger, weniger Tunnel. Soweit würde Matthias Wissmann wahrscheinlich auch mitgehen. Aber was ist mit der deutschen Einheit?
3: Da bin ich traurig, weil einfach so viel Potenzial hergeschenkt ist. Man hätte da sowas Sinnvolles bauen können und hätte eine ganze Region vernünftig anbinden können und nicht nur Erfurt.

0: Viereck ist sich da sicher. Die beste Route für die deutsche Einheit. Die geht nicht über Erfurt, sondern über Gera und Leipzig.
1: Können wir uns das mal irgendwo anschauen, auf einer Karte, wo das eingezeichnet ist?
2: Und schauen wir mal, ob da eine Deutschlandkarte drin ist.
1: Das ist der größte Atlas, den ich je gesehen habe.
2: Oh, oh. Das sind aber nur Weltkarten scheinbar. Nein, hier, da haben wir es.
1: Ah, sehr gut.
0: Wir schauen uns die Viereckroute auf einem Atlas an. München, Nürnberg, Gera, Leipzig.
2: Und da sieht man eben auch anhand der vielen großen, dick geschriebenen Orte, dass das ein Ballungsraum ist.
0: Tatsächlich geht die Viereckroute mitten durch eine Region, in der sehr viele Menschen leben. Der größte Ballungsraum in Ostdeutschland. Einer der größten in Deutschland überhaupt.
2: Zur Wiedervereinigung war das der sechstgrößte Ballungsraum. Jetzt ist es nicht mehr.
3: Also Gera, Zwickau.
2: Genau, Gera, Altenburg. Zwickau. Chemnitz, das sind lauter so vermeintlich kleine Orte wie Greiz oder so, die dann wieder 50.000 Einwohner haben. Also das ist quasi ein Ballungsraum gewesen. Und da wären wir mitten durchgefahren und hätten natürlich ein hohes Verkehrsaufkommen gehabt.
0: Viereck sagt, zu seinem VDE 8 kommen alle gut hin. Aus Bayern, aus Thüringen und aus Sachsen. Okay, von Erfurt nach München dauert es ein bisschen länger, aber wenn man das dann noch ordentlich anbindet, dann macht das auch keinen Riesenunterschied. Am wichtigsten ist für Viereck aber, das Ganze soll am Ende viel weniger kosten.
2: Also ich bin einfach ein Überzeugungsgeizkragen sozusagen. Also das steckt in mir einfach drin, ich kann das nicht ablegen.
0: Geht das mit dem Geld alles so auf, wie Viereck sich das vorstellt? Immer schwer zu sagen, wenn es eine Strecke nur auf dem Papier gibt. Auf jeden Fall hat die Viereckroute sehr viel weniger Tunnel und ein Tunnelkilometer kostet ungefähr 7-mal so viel wie ein Kilometer ohne Tunnel. In den 90ern ist Martin Viereck deshalb noch ziemlich optimistisch. Seine Route ist besser, seine Route ist viel billiger, seine Route wird sich am Ende durchsetzen. Viereck wirft sich also in einen Kampf gegen die Erfurt-Beule. Schreibt alle an, die irgendwie mitreden können. Den Verkehrsminister, diverse Abgeordnete, Staatskanzleien, Bürgermeister, Naturschützer. Auch die Deutsche Bahn, die am Ende jede Neubaustrecke plant und umsetzt.
2: Ja, Ihre Vorstellung zu einer Verbindung Nürnberg-Hof-Leipzig haben wir zur Kenntnis genommen. Allerdings können wir bla bla. Das sagt im Prinzip alles.
0: Aber Viereck setzt sich nicht durch. Und es gibt ja Leute, die nach 30 Jahren sagen, no hard feelings, aber nicht Martin Viereck.
2: Da dreht es mir halt als Ökonom den Magen um. Ich mache da Berechnungen hinterm Komma und rechne alles haarklein aus. Ich kann Ihnen sagen sofort, was kostet irgendeine Weiche oder so. Und dann kommt einer und sagt, ach, das ist wurscht. Also das ist schon hart zu schlucken für mich, dass solche Idioten an so hohen Kosten sitzen. Das kommt mir dann eben so vor, wie der Bote, der vom König ermordet wird, weil er eine schlechte Botschaft überbringt. Also die haben immer gewusst, dass ich recht habe, aber es hat halt nichts gebracht.

0: Wir wollen wissen, was da los war. Wer redet da eigentlich alles mit, wenn in Deutschland eine Neubaustrecke geplant wird? Was haben die zur Viereckroute gesagt? Und warum setzt sich am Ende dann doch die teuerste Route durch, obwohl es eigentlich Regeln gibt, die genau das verhindern sollen?
1: Würden Sie uns denn ein paar von diesen Sachen mitgeben und wir schicken Ihnen die zurück?
2: Das wäre schon möglich, ja. Mhm.
0: Wir dürfen das Archiv mitnehmen.
2: Oder soll ich Ihnen einen Rollenkoffer mitgeben?
0: Am Ende passen alle Unterlagen gerade so in einen riesigen alten Koffer.
2: Ich fürchte, dass wenn ich weitersuchen würde, dass ich noch mehr finde natürlich.
1: Wir gehen jetzt lieber schnell.

0: Im Koffer ist eine unsortierte Chronik von Viereckskampf gegen die Erfurt-Beule. Gutachten, Kalkulationen, Briefe, Faxe, Protokolle, Zeitungsartikel, seitenlange handschriftliche Notizen.
1: Sehr geehrter Herr Professor Holzmann.
2: Beschluss der SPD-Landtagsfraktion. SPD-Landtagsfraktion Bayern beschließt, VDE 8 über Erfurt in der von der Bundesregierung vorgelegten Form abzulehnen.
3: Bürgermeister Jena.
2: Zwickau.
4: Erläuterungsbericht. Teil 2.
2: Hier steht, das bessere Bahnkonzept e.V. steht wir, der Dachverband, koordinieren und artikulieren den Protest der Bevölkerung.
0: Ein Brief von einer Bürgerinitiative.
2: Wir setzen uns ein für sozialverträglich, ökologische und ökonomisch sinnvolle Schienenverbindungen in der Fläche.
5: Und da war ein wunderschöner Einzelbaum und drumherum war eine herrliche Weide, Kuhweide. Und ich weiß, der Löwenzahn, der blühte überall.
0: Andreas Ilse wohnt in einem kleinen Dorf am Schnecktal. Irgendwo zwischen Erfurt und Halle. Und Andreas Ilse will damals auf keinen Fall, dass hier durch sein schönes Tal eine Bahnstrecke gebaut wird.
5: Das erste ist sozusagen dieser naturräumliche Eingriff, der mich entsetzt hat. Was passiert hier, ne? Mit diesem schönen Tal, wo ich wenige Monate vorher lang gewandert bin.
0: Also macht er das, was in Deutschland immer passiert, wenn irgendwo eine Bahnstrecke geplant wird. Er gründet eine Bürgerinitiative.
5: Also zum Teil Kommunen, die an der Strecke lagen hier. Einzelbürger, die selber sagten, also ich opfere doch für dieses sinnlose Vorhaben nicht mein Grundstück.
0: Sogenannte NIMBYs. Not in my backyard.
6: Also es gibt ja diesen Begriff NIMBYs, not in my backyard. Das ist egal, wo man plant, so eine Bahnstrecke hinzubauen, die Leute dort immer
5: aber
6: keine Lust drauf haben werden.
5: Da ist was dran. Das klingt ja eher wie ein Vorwurf. Man ist ja nur kritisch gegenüber dem Vorhaben, weil es mich in meiner Ruhe stört. Ne? In meiner Ruhe hätte es mich ja gar nicht gestört, weil man hört es kaum. Ne?
0: Es sind ziemlich oft die NIMBYs, die in Deutschland dafür sorgen, dass am Ende eine teure Strecke gebaut wird. Denn NIMBYs wollen meistens vor ihrer Haustür lieber einen Tunnel, um die Bahn nicht zu sehen und nicht zu hören. Aber Andreas Ilse will keinen Tunnel. Im Gegenteil. Er will auf gar keinen Fall, dass hier in seinem Tal ein Tunnel gebaut wird.
5: Aber als erstes ist wirklich diese verkehrspolitische Irrsinn, dass man so viel Geld in Tunnel setzt, wo es Alternativen gegeben hätte, die gesellschaftlich besser wären als das, was gebaut worden ist.
0: Ilse macht sich Sorgen um die Umwelt und um das Grundwasser. Und vor allem ist ein Tunnel richtig schlecht fürs Klima. Für einen Tunnelkilometer fällt 100-mal so viel CO2 an wie für einen normalen Kilometer.
5: Das ist volkswirtschaftlich nicht vernünftig, das ist betriebswirtschaftlich nicht vernünftig, das ist gesellschaftspolitisch nicht vernünftig.
0: Ilses Bürgerinitiative, die klagt sogar gegen diesen Tunnel. Aber am Ende entscheidet das Bundesverwaltungsgericht, das vom Gesetzgeber im Gesetz zugrunde gelegte Interesse an der sofortigen Vollziehung des Planfeststellungsbeschlusses überwiegt das Interesse der Antragsteller. Also übersetzt, wenn die Politik sagt, hier muss so schnell wie möglich eine Bahnstrecke hin, dann ist das wichtiger als eure Tunnelsorgen. Die NIMBYs sind also ausnahmsweise mal nicht schuld, dass hier alles so teuer wird.

0: Ah, guck mal hier. Chronologie der Kontakte mit der DB AG bezüglich des Auftrags VDE 8.
1: Die Bahn und die Viereckroute, das ist eine komplizierte Beziehung. Eigentlich hat die Bahn von Anfang an nicht so wahnsinnig viel Lust auf VDE 8. Diese neue Deutsche Bahn AG, die soll ja wirtschaftlich effizient arbeiten. Und bei VDE 8 ist eben schon früh klar, das ist ein sehr teurer Plan.
0: 5.7.95 telefonische Einladung zu Gespräch in der DB-Zentrale in Frankfurt am Main.
1: Aber die Deutsche Bahn AG ist halt auch noch ganz neu. Und so richtig scheint niemand zu wissen, was diese neue Deutsche Bahn AG eigentlich genau will.
0: Gespräch in der DB-Zentrale in Frankfurt am Main. 2 Wochen später.
1: Da gibt es die, die mit der Viereckroute nichts zu tun haben wollen. Und dann gibt es die, die unbedingt die Viereckroute wollen.
0: Eisenbahn aktuell, da steht drin, 200 Güterzüge pro Tag sind gänzlich unrealistisch auf dieser Strecke. Von Hans-Peter Hadebber.
1: Hans-Peter Hadebber heißt eigentlich anders. Den Artikel, den wir in 4X Koffer finden, den hat er unter Pseudonym geschrieben. Heute ist Hadebber über 80 und er will immer noch lieber anonym bleiben. Wir treffen ihn an einem großen deutschen Bahnhof.
2: Müsste er hier sein, ne? Ist hier 14? Ja, ja. Sollen wir nochmal lang gehen? Ja.
1: Als Hadebber diesen Artikel schreibt, ist er Manager bei der Deutschen Bahn. Und er schaut sich damals den Plan für VDE 8 an.
3: Die ganzen Brücken, die da gebaut worden sind. Ja. Ich sagte Ihnen ja schon, Tunnel, Brücke, Brücke, Tunnel, Tunnel, Brücke, Tunnel, Brücke. Und so geht er weiter.
1: In diesem Plan steht, dass auf VDE 8 jede Menge Güterzüge fahren sollen. 200 pro Tag. Diese 200 Güterzüge, die könnt ihr euch schon mal merken. Es sind nämlich diese Güterzüge, die dafür sorgen, dass VDE 8 überhaupt gebaut werden darf. Für diese Güterzüge wird sich noch das Umweltbundesamt interessieren und der Bundesrechnungshof. Und Hadebber hat 1994 schon das Gefühl, irgendwas stimmt da nicht.
3: Da sollen Güterzüge verkehren. Die Reisezüge, also die ICE-Züge fahren hier 300 Kilometer. Güterzug fährt 100, vielleicht 120.
1: Er rechnet das mal durch. Die ganzen Tunnel und dann noch die Steigung und die ICE sind viel schneller. Auf gar keinen Fall werden hier so viele Güterzüge fahren.
3: Und der Güterzug braucht über 20. Das kann nicht funktionieren.
2: Das haben Sie damals schon gesehen.
3: Ja, und deswegen ist diese ganze Geschichte mit dem Güterverkehr, das ist alles gelogen. Fake oder wie?
1: Dass hier mit falschen Zahlen gerechnet wird, das will Hadebber lieber nur unter Pseudonym schreiben. Aber er ist nicht der Einzige bei der Bahn, dem das auffällt.
4: Sie waren nicht alleine mit der Meinung, dass auf dieser Strecke kein Güterverkehr...
3: Aber nein, nein, unter Eisenbahnfachleuten war das absolut klar.
1: Das Team Hadebber, das wird in der Bahn nochmal wichtig werden. Erstmal entscheidet sich die Bahn aber für die Erfurt-Beule und gegen die Viereckroute.
0: Sehr geehrte Herren, wir sind der Meinung, dass Sie nun endgültig von Ihrem Vorschlag abrücken sollten. An Viereck.
1: In der Absage in Vierecks Koffer heißt es: Tut uns leid, aber für uns ist Güterverkehr wichtig und nur über Erfurt können genügend Güterzüge fahren. Die Bahn will also erstmal doch über Erfurt. Aber ob die Erfurt-Beule gebaut wird, das entscheidet nicht die Bahn, sondern die Politik.
0: Nein, guck doch wirklich. Oh. FDP. Weiter. Heinemann, SPD. Albert Schmidt von den Grünen, Bundestagsabgeordneter.
1: Für die Regierung Kohl ist VDE 8 eine große Sache. Es geht natürlich um Berlin-München, um die deutsche Einheit, aber auch um Europa. Eine Bahnstrecke von Skandinavien bis ans Mittelmeer. von Malmö bis Verona. Aber die gesamte Opposition fragt sich schon so langsam, warum Erfurt?
5: Ich eröffne die Aussprache. Das Wort hat der Kollege Dr. Winfried Wolf.
1: Da ist die PDS, heute die Linke.
6: Erstens, es wird extrem umweltzerstörend gebaut. Zweitens, die bevölkerungsdichtesten Regionen werden nicht an einen modernen Schienenverkehr angebunden. Und drittens, wichtige Städte bleiben abgehängt.
1: Die Grünen.
7: Die ICE-Trasse Erfurt ist das unwirtschaftlichste und ökologisch verheerendste Bahnprojekt, das bisher geplant worden ist.
1: Und die SPD.
8: Ich will noch mal darauf hinweisen, dass es vielleicht den Italienern egal ist, ob sie über Erfurt fahren. Die wollen vielleicht, wenn sie dahin wollen, geradeaus durch.
1: Heide Matischek von der SPD ist da durchaus selbstbewusst. Nach der nächsten Bundestagswahl, wenn wir hier regieren, dann schauen wir doch mal, ob wir nicht einfach geradeaus durchfahren.
8: Es ist höchste Zeit, dass man darüber wieder nachdenkt, hat es den richtigen Weg eingeschlagen oder müssen wir andere Wege gehen. Darum würde ich Sie auch herzlich bitten, aber ich denke mir, diese Bitte wird vergeblich sein und es wird auch nicht mehr notwendig sein. Wir werden das dann selber erledigen. Schönen Dank für die Aufmerksamkeit.
9: Hallo, guten Tag.
10: Grüß Gott.
9: Dankeschön, hallo.
1: Das ist Heide Matischek. Einer dieser Menschen, die ihr ganzes Leben in der zweiten Reihe der Politik verbracht haben. Am liebsten würden Joanna und ich schon zur Begrüßung sagen, thank you for your service.
10: Der Zug war pünktlich offensichtlich.
9: Ja.
1: Damals sitzt Heide Matischek für die SPD im Bundestag und wundert sich über die Erfurt-Beule.
11: Insofern habe ich nicht zuerst gleich nicht verstanden, warum. Ist ja so, ist ja so ein. Also es ist kein Riesenumweg, aber ne, einfach so und so. Und das,
1: mit den Händen malt Matischek einen Knick in die Luft.
11: Hat mich skeptisch gemacht. Aber was heißt skeptisch? Das fand ich unlogisch.
1: Sie fragt sich, warum fahren wir nicht einfach geradeaus durch?
11: Aber es ist mir bis heute nicht gelungen herauszukriegen, warum da überhaupt keine Bereitschaft bestand, mal darüber nachzudenken, über eine eigentlich logische Alternative.
1: Aber irgendwie hat sie das Gefühl, so richtig will niemand darüber reden. In all den Jahren, in denen im Bundestag über VDE 8 diskutiert wird, da ist das mit der Erfurt-Beule eigentlich schon entschieden.
11: Und bei mir hat sich dann so der Eindruck verfestigt, dass es da von Anfang an Absprachen gab. Und darum kommen dann so die Gedanken, die haben sich halt damals zusammengesetzt, haben gesagt, ja, wir würden das gerne über Erfurt. Und dann hat sich das halt verselbstständigt.

0: Okay. Es gibt dann doch ziemlich viele Leute, die das mit der Erfurt-Beule nicht so gut finden. Es ist nicht die schnellste Route. Man muss durch den Thüringer Wald. Das heißt, man muss sehr viele Tunnel bauen. Sehr viele Tunnel sind schlecht fürs Klima und sehr viele Tunnel sind auch ziemlich teuer. So teuer, dass sich das Ganze nur rechnet, wenn da irgendwann mal sehr viele Güterzüge fahren. Es gibt aber große Zweifel, ob da überhaupt jemals Güterzüge fahren. All das für eine Route, die den größten Ballungsraum im Osten gar nicht anbindet. Und sogar der Verkehrsminister sagt, verkehrstechnisch ist das jetzt nicht die beste Lösung. Also, warum Erfurt?
1: Aber da kam dann eben die Geschichte mit dem Bernd Vogel.
2: Der Ministerpräsident von Thüringen, der wollte unbedingt, dass Erfurt angebunden wird. Bernd Vogel.
3: Zumindest die Legende geht so, dass er sich sehr stark für diese Streckenführung eingesetzt hätte, über Erfurt.
4: Und dann hat Bernhard Vogel gesagt, aber ich will, dass die Landeshauptstadt von Thüringen eingebunden ist.
5: Aber Erfurt hatte so viel Macht oder so viel Einfluss zu sagen, das muss hier mit dran.
1: Da war sicherlich diese Männerfreundschaft mit ausschlaggebend.
6: Das Band zwischen Bernhard Vogel und Helmut Kohl war eine Festung.
7: Da waren natürlich die Sachsen ein bisschen unglücklich, die hätten es gerne etwas anders gehabt.
1: Auf der einen Seite Bernd Vogel und Kohl als Busenfreunde und Biedenkopf als Todfeinde. Damit war die Sache eigentlich gelaufen.
6: Bernhard Vogel war im wahrsten Sinne des Wortes ein alter Haudegen und ein Politfuchs. Das ist ausschließlich eine Bernhard-Vogel-Trasse.
4: Ich würde diese Linie jetzt Vogel-Fluglinie nennen, weil sie folgt der politischen Durchsetzungskraft von Bernhard Vogel und nicht der Kraft der Ingenieure.
8: Und bei mir hat sich dann so der Eindruck verfestigt, dass es da von Anfang an Absprachen gab.
9: Also er wird den Verkehrsminister damals davon überzeugt haben.
0: Hat er das? Hat Bernhard Vogel den Verkehrsminister überzeugt?
10: Also ich habe Bernhard Vogel immer sehr geschätzt. Ein beeindruckender Mann. Man wünschte sich heute in Thüringen vergleichbare Persönlichkeiten. Und er war bei mir in Bonn und ich war bei ihm in Erfurt. Heute steht Thüringen durch einige große Investitionen, auch von internationalen Unternehmen, ja besser da als damals. Damals gab es fast keinen Leuchtturm. Und daher musste Bernhard Vogel um diesen Bahnhof und diesen Anschluss ringen. Und das hat mich am Ende auch überzeugt.
0: Wissmann macht also doch das, was er eigentlich unbedingt nicht machen wollte. Er entscheidet sich für eine Haltestelle. Er sorgt auch dafür, dass im Haushalt genug Geld da ist, um zumindest mal loszubauen. 1996 dann offizieller Baustart, südlich von Erfurt. Der Verkehrsminister ist da, sein Bahnchef Heinz Dürr und natürlich Bernhard Vogel. Dass Bernhard Vogel, der Ministerpräsident von Thüringen, diese Haltestelle gerne in Erfurt, seiner Landeshauptstadt, haben will. Fair enough. Das ist sein Job. Aber der Verkehrsminister, der hat ja auch noch einen anderen Job.
11: Und die Infrastruktur, hat sich da was verändert?
12: Schlecht abgefahren, schlecht.
13: Hinterher erinnert sich kein Mensch mehr daran, wie das mal war, ja.
12: Ruckzuck, jede Weiche kostet Geld, weg. Was weg ist, ist weg.
0: Der Verkehrsminister muss sich ja auch um das Netz kümmern.
10: Ich habe mich dazu öffentlich nie geäußert, weil ich meine Nachfolger nicht öffentlich kritisieren wollte. Aber jetzt nach 30 Jahren kann man eine historische Bilanz ziehen und sagen, ja, in den 10 bis 15 Jahren bis 2014/15 war die Vernachlässigung der Bahninvestitionen ein großer strategischer Fehler.
0: Klingt so ein bisschen nach in den 90ern. Unter Ihnen war noch alles gut und danach ging es den Bach runter.
10: Ja gut, aber ich hatte natürlich auch das Glück, in einer Zeit tätig zu sein, wo jeder wusste, wir müssen riesige Leistungen bringen für die Ost-West-Infrastruktur.
0: Tatsächlich investiert Wissmann als Verkehrsminister sehr viel in die Bahn. Vor allem eben in die Verkehrsprojekte Deutsche Einheit.
14: Ich meine jetzt im Bestandsnetz. Da ist ja in Ihrer Amtszeit das Streckennetz auch schon deutlich geschrumpft. Also es hat ja schon angefangen, dass man da auch weiter rückbaut, Weichen, Überholgleise, Gleisanschlüsse, viele Dinge, bei denen heute Leute sagen, na gut, das muss man jetzt mit sehr viel Geld wieder aufbauen, was damals
10: ja
14: nicht passiert ist.
10: Würde ich nicht behaupten, dass jede Entscheidung richtig war. Aber klar, damals war Erneuerung und Neubau, wir hatten praktisch kein Ost-West-Netz, war der absolute Schwerpunkt. Und dann können Sie nicht in gleichem Umfang in den Bestand investieren.
0: Wir hören das in diesem Podcast ziemlich oft. VDE 8 war leider sehr teuer, für das Netz war leider dann nicht mehr so viel Geld da. Tatsächlich wird das Netz schon in den 90ern zurückgebaut. Schon in den 90ern werden Gleise stillgelegt und Weichen rausgerissen. Es gibt bei der Bahn ein Rückbauprogramm, das RZ 2000 Plus heißt. RZ für rationalisierter Zustand. Für Wissmann läuft soweit noch alles nach Plan. In den 90ern soll das Geld in die deutsche Einheit fließen.
10: Anfang bis Mitte der 90er Jahre war klar, Schwerpunkt Investitionen in die Verkehrsprojekte zwischen Ost und West.
0: Aber dann, danach, kümmere ich mich um das Netz.
10: Und dann war klar, Ende der 90er Jahre, nachdem ein erheblicher Teil dieser Projekte durchgesetzt waren, dann musste wieder stärker ins Bestandsnetz.
0: Ende der 90er ist Zeit für das Netz. Aber Ende der 90er passiert das.
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17: Die Bundesbürger haben sich für einen Politikwechsel in Deutschland entschieden. Klarer Sieger der Bundestagswahl ist die SPD mit ihrem Kanzlerkandidaten Schröder. Damit geht die Ära Kohl nach 16 Jahren zu Ende.
0: Wissmann wird einfacher Abgeordneter, später Cheflobbyist der Autoindustrie. Um das Netz müssen sich jetzt die kümmern, die eh schon die ganze Zeit mehr Geld ins Netz investieren wollen. Und weniger Geld in VDE 8.
18: Wir werden das dann selber erledigen. Schönen Dank für die Aufmerksamkeit.
14: Und gab es da für Sie, war das so ein bisschen ein Hoffnungsmoment, als dann Rot-Grün an die Macht kam?
5: Ja, na klar. Ganz große Hoffnung. Dachten, okay, jetzt sind zwar schon da ein paar Fundamente gebaut worden, aber die eigentlichen Kosten, die Tunnel sind ja nicht entstanden. Ne? Und jetzt siegt vielleicht die Vernunft.
0: Und dann passiert das hier.
19: Ich habe dem Müntefering damals gesagt, Herr Müntefering, das Ende dieses Projekts, ja, das verkünden nicht Sie, sondern das mache ich.
0: Nächstes Mal.

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1: Good day, folks. Thanks for tuning in. Schön, dass ihr reinhört. Es dreht sich wieder alles um Australien. 6 Folgen lang nehme ich euch mit, zumindest akustisch, mit nach Down Under, um das Land und die Leute kennenzulernen, und ich will euch Seiten des Landes zeigen, die ihr vielleicht noch nicht so kennt. Und genau deswegen nimmt uns in dieser 2. Folge Steph Fröhlich mit zur Arbeit, ins Outback. Sie fährt dort in den Eisenerzminen in Westaustralien einen der längsten Güterzüge der Welt. Und das bereits seit mehr als 10 Jahren. Das bedeutet nicht nur ordentlich viel PS, Einsamkeit und Wirbelstürme in einem kleinen Wohncontainer durchstehen zu müssen. Es heißt auch immer wieder zur Arbeit zu fliegen und sich alle paar Wochen neu ins Familienleben integrieren zu müssen. Steph wohnt nämlich an der Ostküste, ihr Job ist aber auf der anderen Seite des Landes, also 5000 Kilometer weit weg. Wie hat Steph den Job als Zugführerin ergattert? Was hält sie von männlichen Kollegen, die ihr nach jahrelanger Berufserfahrung immer noch keinen Reifenwechsel zutrauen? Und wie bekommt Steph das Familienleben und das ständige Hin- und Herfliegen gewuppt? Das alles hat sie mir ausführlich während unseres Videocalls im heimischen Wohnzimmer

0: Brisbane erzählt.
1: Kannst du dich vielleicht mal kurz vorstellen? Also
0: denn während ihrer Arbeit im Outback haben wir uns leider nicht unterhalten können. Die Regeln dort sind sehr streng, also Handys sind verboten wegen Safety Critical Work, also aus Sicherheitsgründen. Aber von vorne, wie viele andere Auswanderer auch, ist auch Steph zunächst als typische Rucksacktouristin zum Reisen nach Australien gekommen.
2: Ja, ich bin die Stephanie oder Steph. Ich komme in Deutschland aus Almendingen. Das ist ein Dorf, 4000 Einwohner ungefähr, wahrscheinlich jetzt größer, die man wahrscheinlich sagen, hey. Ulmer Gegend ist es, Baden-Württemberg. Und ich bin schon seit 2003 in Australien. Ich war ursprünglich als Backpacker hier angekommen. Dann hat es mir gefallen und bin dann geblieben. Ursprünglich wollte ich ja vorm Studium noch ein Jahr Auszeit nehmen und das hat sich dann ein bisschen verlängert.
0: Steph ist also in dörflicher Idylle aufgewachsen. Ihre Partnerin Claudia kommt aber keineswegs vom Dorf, sondern aus der Metropole Bogota in Kolumbien. Und in Australien sollte ihr Lebensmittelpunkt deshalb irgendwas zwischen einem kleinen Örtchen und einer riesengroßen Großstadt sein. Also haben sie Brisbane zu ihrem Wohnort gemacht. Eine Stadt an der Ostküste Australiens mit mehr als 2 Millionen Einwohnern. Ein Zuhause für sie und für ihre kleinen Söhne Vincent und Elliot. Steph's Job befindet sich allerdings auf der anderen Seite Australiens, fast 5000 Kilometer entfernt. Und mit dem Auto hinfahren, ja, das geht da nicht. Dort wohnen kam auch nicht in Frage, weil Port Hedland eine reine Industriestadt ist und es da einfach nichts weiter gibt. Deswegen fliegt Steph alle paar Wochen dorthin zur Arbeit. Wir sagen hier dazu FIFO, also Fly In, Fly Out. Hin und her fliegen wegen des Jobs, ja, das mag jetzt vielleicht nicht für jeden super verlockend klingen, aber die Arbeit in den Minen in Westaustralien, die ist gut bezahlt und an so einen Job ranzukommen, das ist auch nicht so einfach.
2: Glücksfall muss ich sagen in meinem Fall, weil ich mag den Job sehr gern und es ist eigentlich auch sehr schwierig, da reinzukommen. Damals war ich in Sydney für 4 Jahre lang und man weiß ja, in Sydney sind die Mieten relativ teuer und ich dachte, naja, ich würde gern mal mein Glück in den Minen versuchen. Habe dann meinen Rucksack gepackt, den immer noch vom Backpacken und habe dann mir mit meinem letzten Dollar ein One-Way-Ticket nach Port Hedland gekauft, um mein Glück in den Minen zu versuchen. Und ich habe dann da erstmal so als Putzfrau gearbeitet in einem von diesen Dongen und habe halt dann mit Leuten geredet, habe gesagt, hey, was gibt's für Jobs? Und ich würde gern mich einbringen und ich bin technische Zeichnerin und er hat sich rumgesprochen, da hat sich dann halt einer gesagt, du, der BHP bildet Shunters aus, du arbeitest mit Zügen, das ist erstmal so das Bodenpersonal, das um die Züge rum arbeitet, ankuppeln, abkuppeln, habe ich mich beworben, habe es auch bekommen und dann so nach und nach, dann wirst du dann zum Hoffahrer ausgebildet und dann zum Langstreckenfahrer, dann eventuell, das ist dann so die höchste Ausbildung, denke ich mal, in dem Fall für uns.
0: Mit den letzten paar Groschen also in die Industriestadt Port Hedland. Der Schritt hat sich gelohnt für Steph. Seit 2008 steuert sie in Westaustralien einen Zug. Den nennt sie liebevoll Stahlross. Das zeigt schon, der Job als Zugführerin, der macht ihr großen Spaß. Und wenn sie 3 Meter hoch oben im Führerhaus sitzt, dann kann sie auch die Umgebung, also die Natur, auf sich wirken lassen. Vor allem die Unberührtheit des Outbacks hat es Steph angetan.
2: Der Job macht mir immer noch sehr viel Spaß. Ich kriege da immer noch einen Kick, wenn ich auf meinem Zug sitze und dann ruft man Kontrolle an und sagt, ja, ich bin bereit, jetzt kann es losgehen. Und dann sagt er, okay, du hast jetzt deine Signale, Folgesignale bis zur Mine. Und ich habe dann meine Musik am Laufen oder so und dann bin ich auf meinem Stahlross sozusagen, ich weiß auch nicht. Aber ja, man fährt halt dann so ins Outback rein und weil wir ja 12 Stunden Schichten arbeiten, du siehst entweder einen Sonnenaufgang oder einen Sonnenuntergang normalerweise. Und mir gefällt es. Also ich bin gerne alleine dort und gucke mir einfach das Outback an. Ich finde es spannend, viele Leute finden es langweilig, weil es ist halt relativ karg, viel rote Erde. Da haben wir diese Spinifex-Büsche gibt es dort, aber sonst eigentlich nicht viel, ein paar Steinformationen. Manchmal halt so Hügel und anstatt drüber zu fahren, haben die da diese Cutting, also so einen Tunnel, nicht einen Tunnel, einen offenen Tunnel reingeschnitten und da kann man dann die Schichten sehen. Das sind Geologen, haben sich da auch sehr gefreut, als sie diese Cuttings gemacht haben, weil da können die Tausende von Jahren an Rockformationen, können die da studieren. Da sieht man halt die verschiedenen Schichten. Sehr, sehr altes Land, unberührtes Land. Ich meine, wenn man aus Europa kommt, da ist ja kein Stein nicht umgedreht. Das fühlt sich alles so entwickelt und ich weiß auch nicht, alles ist bebaut. In Australien, dieses Outback fühlt sich halt irgendwie unberührt an und schön, finde ich.
0: Unberührtheit und Abgeschiedenheit, ja, das klingt eigentlich ganz gut und auch schön für einen Reisetrip vielleicht, aber wie wohnt und arbeitet man dort eigentlich?
2: Ich bin angestellt bei BHP in Port Hedland, Westaustralien, und ich fliege im 2-Wochen-Rhythmus zur Arbeit. Also ich fliege für 2 Wochen zur Arbeit, bin dann dort, wohne in die nennen die Dongers, das sind so Ein-Mann-Unterkünfte, da heißt ein Zimmer und ein Badezimmer, das sind so aufgestapelte Container, aber die sind heutzutage ziemlich nobel, wird da auch mit Essen versorgt und Autos und alles da und fliegt dann nach 2 Wochen wieder nach Hause. Normalerweise in meinem Job arbeiten wir 2 Wochen Arbeit, 2 Wochen frei, aber ich mache Arbeit Teilzeit, weil ich die 2 jungen Kinder habe und arbeite 2 Wochen und habe 6 Wochen frei. Normalerweise, außer jetzt gerade ist Covid, das sah das auch alles anders aus.
0: In den 50er Jahren sind in der Gegend um Port Hedland Eisenerzvorkommen entdeckt worden. Eines der größten Eisenerzvorkommen der Welt, um genau zu sein. Und Eisenerz braucht man zum Beispiel für die Stahlproduktion. Mehr als 95% der australischen Eisenerzförderung findet in Westaustralien statt. Und für das Land ist Erz ein wichtiger Wirtschaftsfaktor. Der Export von Eisenerz soll dieses Jahr zum Beispiel an die 100 Milliarden US-Dollar in die Kasse spülen. Einer der wichtigsten Orte bei der Eisenerzgewinnung hier in Australien ist Port Hedland. Die kleine Stadt, die hat 15.000 Einwohner und die Freizeitbeschäftigung nach der Arbeit, ja, die fällt eher dürftig aus.
2: Also es gibt schon Leute, die auch wohnen dort, also eine Einheimische, aber es ist eine eher transiente Community dort. Gut, es gibt ein paar Pubs, jetzt auch ein paar Restaurants sogar. Kmart hat's, Woolworths, also die klassischen, aber viele Leute kaufen sich Sachen ein über Online-Shopping, weil es gibt halt wirklich, man ist halt, die nächste Stadt ist 200 Kilometer weg und ein Kino gibt's auch nicht. Wir hatten mal ein Kino, ich glaube, das nächste Kino ist 600 Kilometer nördlich oder so. Also es ist relativ abgelegen, drumherum gibt's nicht viel.
1: Was macht man denn dann da so?
2: Leute, wenn man frei hat. Gehen gern fischen, also wenn man gern fischen geht oder campen, was auch immer so ein Ding ist, gell? Mit 40 Grad Hitze campen gehen, aber im Winter ist es schön, im Winter ist dort die schöne Jahreszeit, weil da hast du tagsüber angenehme, sag ich mal, 30 Grad, 28, 30 Grad und nachts kühlt es ein bisschen ab. So Winter ist so die Jahreszeit, wo man rausgeht. Es ist ja tropisch dort oder subtropisch, die haben Cyclone Season ist ja auch gerade, also von November bis März, da kriegt man immer wieder diese nassen Zyklone.
0: Zyklone, also Wirbelstürme, die werden ja auch Hurricane oder Taifun genannt, aber auf der Südhalbkugel und im Indischen Ozean, da heißen sie eben Zyklone. Meist treten sie in der Regenzeit auf, also in der sogenannten Wet Season. Das sind so grob die Monate November bis April. Und ein Zyklon der Stufe 5 bringt Sturmböen von mehr als 280 km/h mit sich. Also sehr gefährlich. Auch Steph hat sowas schon erlebt.
2: Kategorie 4 war der schlimmste Sturm, den ich erlebt habe. Und das reicht schon, weil da bist du, das fängt an mit blauer Alarm, gelber, dann ist roter Alarm und dann grün ist wieder frei. Und dann es kann halt sein, du sitzt dann halt tagelang irgendwo im Donger. Unser Camp hat uns dann mit Dosen mit Thunfisch versorgt und mit Toilettenpapier. Wenn du Pech hast, wird der Strom abgeschnitten, weil der Sturm irgendwie die Masten kaputt macht oder irgendwas. Und dann sitzt halt da ohne Air Conditioning, es ist schwül. Es ist heiß und du darfst nicht raus. Gell? Da hast du Ausgehverbot. Da musst du dann halt drinnen sitzen, bis du wieder das All Clear kriegst. Das war schon vor ein paar Jahren. Das sind auch trotzdem hauptsächlich Männer in dem Camp. Und was macht man, wenn ein Zyklon kommt? Man geht zum Bottle Shop erstmal und kauft sich irgendwie was zu trinken ein. Das hat sich jetzt heute, ist es auch nicht mehr so. Das ist schon viel strikter geworden jetzt. Und die Jungs waren halt alle betrunken dann. Und ja, und da hockst du halt dann so ein bisschen im Kasten mit den, naja.
0: Stelle ich mir auch nicht gerade prickelnd vor, die Situation. Und so ein Sturm entwickelt auch eine immense Kraft.
2: Die Züge, die werden da hingebunden, also jeder Waggon, die sind ja 270 Waggon am Zug, 4 Lokomotiven. Jeder Waggon hat eine Bremse dran, eine Handbremse, die werden alle angezogen. Und der Sturm im leeren Zug, der war so stark, dass er sich in den leeren Waggons gefangen hat. Und der Zug komplett mit Bremse ist auf und ab geschoben worden vom Wind auf den Schienen. Das war Wahnsinn.
0: Dann sitzt man da unter Umständen 3 Tage in seinem kleinen Wohncontainer. Draußen wirbelt der Sturm und stemmt die Züge hoch. Ja, Steff sieht das eher locker. Ihre Partnerin Claudia ist dann aber häufiger besorgt. Verständlich, ne? Passiert Steff aber zum Glück auch nicht so oft. Die meiste Zeit arbeitet sie und zwar lange. 12 Stunden am Stück steuert sie den Zug. Und der Zug ist ein ordentliches Geschoss. 4 Lokomotiven braucht es, um den Zug in Bewegung zu setzen.
2: Die Züge sind ungefähr 3 Kilometer lang. 270 Waggons, 4 Lokomotiven. Die sind ungefähr 40.000 Tonnen schwer, wenn die geladen sind.
0: Und so klingt das übrigens, wenn der Zug vorbeifährt. Dauert noch? Immer noch? Diesen Ton könnte ich jetzt ungefähr 3 Minuten so laufen lassen, denn so lange braucht es, bis der Zug bei einer Geschwindigkeit von 65 Kilometer pro Stunde komplett an euch vorbeigefahren ist. Naja, jetzt aber weiter im Text.
2: Wir fahren von Port Hedland nach Newman. Also die Strecke ist ungefähr 420 Kilometer lang. Normalerweise ein Arbeitstag sieht so aus, also man fährt zum Beispiel vom Port, also vom Hafen, in einem leeren Zug zur Mine. Je nachdem, wie es zeitlich aussieht, fängt man an, den Zug zu laden und wird dann ausgewechselt von einem neuen Fahrer. Bleibt dann an der Mine für 12 Stunden, schläft dort, isst. Man kann auch Fitness, wir haben einen Fitnessraum dort, da kann man ein bisschen Sport machen, weil wir sitzen ja auch viel, 12 Stunden im Zug. Und am nächsten Tag steigt man dann in einen geladenen Zug ein, also nicht den wir gebracht haben, den nimmt jemand anders mit, aber der nächste geladene Zug, der einfach zur Verfügung steht, und fahren den wieder zum Hafen und dann wird der ausgeladen wieder. Das ist so der Rhythmus, dann bleibt man 12 Stunden im Hafen, übernachten dort und dann geht es so vor und zurück 14 Mal. Also.
0: Und das viele Tage nacheinander, es reiht sich Schicht an Schicht und sie muss zu jeder erdenklichen Tageszeit anfangen.
2: Unsere Schichten sind so aufgeteilt, dass wir 7 Tagesschichten haben und 7 Nachtschichten. Du kannst so jede Stunde praktisch fangen wir an, aber dann hast du 14 Mal das Gleiche. Also nächstes Mal zum Beispiel fange ich um 23 Uhr an, dann habe ich 7 Mal eine 23 Uhr Schicht. Dann haben wir 24 Stunden frei, da kann man sich ein bisschen ausruhen. Dann geht es am nächsten Tag um 11 Uhr wieder weiter und das machen wir dann für 7 Tage.
0: Die Verantwortung im Job ist groß, nicht nur, weil der Zug lang und schwer ist. Steff ist alleine unterwegs. Und wenn etwas passiert, dann muss selbstverständlich sie ran. Und passieren kann so einiges.
2: Also das sind Stations, die Rinder züchten. Und die, weil da hat es nur bedingt Zäune, eigentlich nicht kaum Zäune. Das sind diese großen Stations, diese mit Helikopter, werden die Tiere irgendwann eingefangen, wenn es dann Zeit ist zum Verkauf, streunen da über Quadratkilometer. Und da immer mal wieder fährt man dann halt auch eine Kuh über den Haufen leider, was nicht sehr schön ist. Aber wenn es dumm läuft, geht die unter den Zug. Es kann auch sein, dass dann sind ja Luftbremsen, dass dann der Luftschlauch auseinandergeht, der Zug steht hin und dann muss man erstmal gucken, ob man das reparieren kann und hoffentlich das Tier nicht da unten feststeckt, wie es anderen Kollegen auch schon passiert ist. Also normalerweise, sage ich mal, man hat ja, das ist ja, der Zug vorne sieht aus wie ein Schneepflug. Man kann da nicht anhalten. Gell? Das dauert 3 Kilometer, bis der Zug hinsteht. Wenn dann eine Kuh vor dir über die Schienen läuft, hast du keine Chance anzuhalten. Ja, dass Bremsen aus irgendeinem Grund stecken bleiben, da geht man dann los mit seinem Brecheisen und guckt mal halt, ob man die wegkriegt vom Rad. Das kann auch sein, die Luft geht auf einmal weg vom Zug und aus irgendeinem Grund steht der Zug hin und dann muss man den Zug ablaufen und mal gucken, was ist los, ist er noch auf den Schienen, weil potenziell ist der auseinandergerissen und Waggons haben sich entgleist potenziell. Also das kann man dann manchmal oben im Führerhaus nicht erkennen. Da muss man halt aussteigen, den Zug ablaufen, gucken, dass er noch auf den Schienen ist, gucken noch, dass er zusammen ist und dann halt wieder vorlaufen. Also da läufst halt dann 3 Kilometer bis zum Ende vom Zug und 3 Kilometer wieder zurück. Das sind gute 45 Minuten, die man da unterwegs ist, gell? Manche Zugfahrer sind schon von wilden Hunden gejagt worden. Die sind inzwischen den Waggons hoch. Klang natürlich, die legen sich gerne neben die Schienen, weil die warm sind nachts.
0: Klingt irgendwie abenteuerlich, gefährlich und körperlich anstrengend. Vielleicht liegt es auch daran, dass die Arbeit im Outback und in der Region der Eisenerzminen daher lange Zeit eher eine Männerdomäne gewesen ist. Ja, das kann auch Steph bestätigen. Also als sie vor 12 Jahren in dem Beruf angefangen hat, da war sie erst die 3. Frau in dem Job. Seitdem hat sich aber einiges getan.
2: Ich weiß nicht, wie ich das sagen soll. Die Männer am Anfang, die wussten nicht, wie damit umgehen, weil die haben so ein bisschen im Hinterkopf, die Frauen können das technische Zeug nicht. Aber neulich ist mir das passiert, da habe ich wieder mal Reifen wechseln müssen. Dann habe ich den Reifen gewechselt, aber dann sagt der Kollege so im Büro, also ich hätte trotzdem jemand für dich rausgeschickt, jemand, der dir hilft, den Reifen zu wechseln, so auf die Art. Es ist immer noch so, Reifenwechsel ist so dieser letzte Frontier der Männlichkeit irgendwie. Keine Ahnung, wie ich das sagen soll. Wo Männer einfach denken, ach, da muss man den Frauen helfen. Gell? Und ich sage ja auch nicht, dass jede Frau Reifen wechseln können muss. Aber wir sind da ausgebildet.
0: Steph nimmt das Ganze aber mit Humor.
2: Auch nach 12 Jahren finden die Jungs noch, dass sie mir jemanden schicken müssen, der mir hilft, den Reifen zu wechseln. Finde ich halt witzig irgendwie.
0: Steph hat sich im Job durch Expertise Respekt verschafft. Ihre Arbeit macht ihr Spaß. Aber es ist natürlich nicht einfach alles nur toll. Vor allem die Schichtarbeit hat so ihre Nachteile.
2: Die ganz klassischen Regeln, das ja jeder eigentlich sagt, gell, versuchen sich gesund zu ernähren. Gucken, dass man halt auch vorm Bett nicht so viel Schweres isst. Ein bisschen Sport machen. Ja, versuchen sich 8 Stunden lang hinzulegen. Eine heiße Dusche, vor man ins Schlafen geht, soll helfen. Mal so seine Tricks. Aber ich glaube, wir haben 400 Fahrer und da wirst du 400 verschiedene Geschichten hören, wie Leute damit umgehen.
0: Auch die Trennung von der Familie belastet viele der ca. 60.000 Fly-in-Fly-out-Arbeiterinnen und Arbeiter in Westaustralien. Das gilt auch für Steph. Sie muss sich immer wieder neu ins Familienleben integrieren, wenn sie von der Arbeit kommt. Und das funktioniert auch nach so langer Zeit noch nicht reibungslos.
2: Claudi ist hier mit den Kids, die haben so ihren Rhythmus und ich komme dann nach Hause und störe den Rhythmus wieder. Wenn ich zu Hause bin, dann ist es auch so ein bisschen wie Urlaub. Die Mama ist zu Hause, komm, jetzt machen wir mal Eis essen gehen oder man will ja auch was machen und dann bin ich auf einmal wieder weg und dann versucht die Claudi wieder ihren Rhythmus zu finden. Man ist eigentlich komplett die ganze Zeit aus dem Rhythmus geworfen. Gell? Das ist nicht einfach, das zu managen.
0: Immer noch room for improvement, wie man hier so schön sagt, also noch verbesserungsbedürftig. Es sind halt einfach 2 ganz unterschiedliche Welten, die aufeinanderprallen. Da muss man sich immer wieder neu akklimatisieren, das Leben mit Partnerin, mit kleinen Kindern in einer Großstadt, mit Trubel und dann der Job im Outback, die Abgeschiedenheit, das Alleinsein, die Natur.
2: Weil es nicht viel Licht hat im Outback, sieht man unheimlich viele Sterne. Im Boden sind da so kleine Spinnen, die sind klitzeklein, aber die haben so funkelnde Augen, wenn man da mit der Taschenlampe hinleuchtet. Das sieht aus, wie wenn der Boden so funkelt und sich bewegt. Und das wusste ich erst gar nicht, was das ist und bin da mal ganz nah hin. Ich glaube, die fangen Insekten so mit so reflektierenden Augen, die kleinen Spinnen. Aber das sieht auch sehr schön aus nachts. Es ist halt unheimlich ruhig. Der Mond ist unheimlich hell. Ich weiß auch nicht. Also ich finde es friedlich eigentlich. Ich mag aber auch gern in den Elementen sein, gell? Auch manchmal, wenn es regnet. Ich habe noch nie solche Wetter gesehen wie dort im Outback. Wenn es so flach ist, kann man weit sehen. Da sieht man halt dann so eine Gewitterwolke, da regnet es. Aber wo ich fahre, ist es noch trocken. Dann siehst du, geht ein Blitz runter. Auf einmal fängt das Spinifex an zu brennen. Und dann fährst du eine gewitterte Wolke durch. Schon abenteuerlich. Also ich finde es toll.
0: Hat was, das Outback. Arbeiten könnte ich mir da persönlich nicht vorstellen, aber ich freue mich schon drauf, wenn ich mal hinreisen kann. Damit sind wir auch schon am Ende unserer 2. Folge Abenteuer Australien. Vielen Dank, dass ihr zugehört habt. Ihr findet meinen Podcast wie immer bei Detektor FM, bei Spotify, Apple Podcasts, Google Podcasts, Deezer oder auch Amazon Music. Wer keine Folge verpassen will, einfach auf der Podcast-App eurer Wahl abonnieren. In 14 Tagen gibt's dann die nächste Folge. Dann geht es um die Buschbrände, genauer gesagt um den sogenannten Black Summer. Den hat Sabrina Davis auf Kangaroo Island erlebt und die verheerenden Feuer haben sie ihre Farm gekostet, ihr Haus und auch fast ihren Mann.
3: Die meisten Männer und die meisten Farmer bleiben auf ihrem Grundstück und versuchen das zu retten, was möglich ist. Denn normalerweise in vorherigen Feuern war es eigentlich immer nur so, dass es ein Grasfeuer war und dass das halt auch gar nicht diese Größe hatte, sondern dass du es einfach ganz normal mit der Einheit und der Wassereinheit, die du hinten auf deinem Pickup hast, ganz normal einfach löschen kannst, solange du genug Wasser hast. Das Feuer, das wir jetzt hier hatten, das war was, was noch niemand so gesehen hat.
0: Es wird auf jeden Fall eine spannende Folge. Wenn ihr also wollt, hören wir uns in 2 Wochen wieder. Das war's von mir. Macht's gut. Hooray. See you next time.
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1: Auch wenn der Monat Mai sich schon langsam dem Ende nähert, bleibt es ohne Frage der Monat der Arbeit. Klar, das geht ja schon mit dem 1. Mai los, dem Tag der Arbeit. Mitte Mai ist dann dieses Jahr ja Yasmin Fahimi als DGB-Vorsitzende für 4 Jahre wiedergewählt worden und hat auch durchaus markige Worte zur aktuellen Bundesregierung gefunden. Und noch bis Ende des Monats werden in Deutschland neue Betriebsräte gewählt. Arbeit ist also ein großes Thema und aus unserer Sicht ergibt es durchaus Sinn, dass wir den ganzen Monat intensiv über Arbeit sprechen. In dieser Episode hier geht es jetzt dabei um die Frage, wie wir Arbeit grundsätzlich neu denken können. Und das ist ja auch immer unser Anspruch hier im Podcast, so ein paar neue Impulse mitzugeben. Genau daran arbeiten das gesamte Team und ich, Christian Bollert, jede Woche.
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1: New Work ist ja fast schon ein Klischee. Dabei ist die Idee des Sozialphilosophen Friedrich Bergmann ja eigentlich nach wie vor spannend. Arbeit soll Menschen nicht erschöpfen oder entfremden, sondern ihnen mehr Freiheit, Sinn und Selbstbestimmung ermöglichen. In den letzten Jahren scheint der Begriff New Work aber wirklich so ein bisschen verwässert worden zu sein. Vielleicht liegt das ja nicht nur an LinkedIn, sondern auch an den vielen Aspekten wie flexible Arbeitszeitmodelle, flache Hierarchien, agile Methoden oder auch dem Wunsch nach gesunder und fairer Arbeit. Meine heutige Gesprächspartnerin beschäftigt sich seit vielen Jahren nicht nur theoretisch, sondern durchaus auch praktisch mit genau diesem Thema, denn Kira Marie Krämer ist Autorin, Speakerin, Business Creatorin und ja, fast schon LinkedIn-Superstar mit 60.000 Followern. Ihr Motto: gemeinsam für eine Arbeitswelt, die gesund und fair ist. Bis zum vergangenen Jahr hat sie den Podcast New Work Now moderiert. Inzwischen spricht sie in ihrem neuen Podcast Hotline Hours darüber, wie moderne Arbeit wirklich funktionieren kann, jenseits von Buzzwords und LinkedIn-Phrasen. Ich freue mich, mit ihr gemeinsam darüber zu diskutieren, ob und wenn ja, wie New Work im Arbeitsalltag wirklich wirken kann. Und ich sage erstmal hallo und herzlich willkommen im Brand 1 Podcast, Kira.
3: Hallo und vielen Dank für die Einladung.
1: Der Begriff New Work, ich habe es ja gerade schon so ein bisschen skizziert, der stammt schon aus den 70ern und gefühlt hatten die Kolleginnen und Kollegen der Brand 1 den Begriff schon aus allen Perspektiven einmal in den 2000ern durchdiskutiert. Sind denn Dauererreichbarkeit, Selbstoptimierung und auch neue Bedrohungen oder Herausforderungen wie KI nicht so ein bisschen die Antithese zu diesem fast schon uralten Heilsversprechen von New Work?
3: Ja und nein. Friedrich Bergmann hat dieses Konzept damals ins Leben gerufen in den 70er, 80er Jahren. Und ja, es ist, wenn du es so betrachtest, recht alt. Gleichzeitig hat es den Hype bekommen, als wir uns in der Corona-Pandemie befunden haben, weil dort auf einmal alle ins Homeoffice gehen konnten und auch irgendwie mussten. Und wir so gelernt haben, dass Arbeit auch anders stattfinden darf. Und das ist ja wiederum nicht so lange her. Deswegen, unsere Arbeitswelt ist stetig im Wandel und New Work war damals, wie gesagt, ein Konzept, was eigentlich die Lohnarbeit ersetzen sollte oder verhindern sollte. Mittlerweile bleibt davon leider nicht mehr so viel übrig. Es bleibt Remote Work oder Home Office, teilweise die 4-Tage-Woche, was ich persönlich super schade finde, weil dieses Konzept viel, viel mehr kann und leider auch mittlerweile irgendwie ein Buzzword geworden ist. Und deswegen plädiere ich im Gegensatz zu New Work eher mehr für Real Work, weil wir uns doch bitte lieber darauf besinnen sollten, was wirklich in unserer Arbeitswelt als realistisch umsetzbar ist und was wirklich gelingt, als wenn wir jetzt ein Buzzword weiter vorantreiben wollen, nur weil das Konzept dahinter sehr stark ist.
1: Ja, ich kann das übrigens bestätigen. Also wir hatten auch in dieser Corona-Zeit haben wir auch einen Podcast zu New Work dann nochmal gestartet. Das war sicher Peak New Work, wenn man so sagen will. Im ersten Moment klingt es ja auch vielleicht bei dir nur wie ein Podcast-Namenwechsel, aber auch du bist ja quasi, ich habe es gesagt, von New Work Now umgeschwenkt zu Hotline Hours. Gibt es dafür auch einen Grund? Ist es diese Idee des Real Work?
3: Absolut, weil New Work Now war sehr erfolgreich und wir haben das Projekt gerne gemacht. Also ich habe den Podcast gehostet mit der Funke Mediengruppe zusammen und es hat mir sehr viel Spaß bereitet, nur leider zum Ende hin nicht mehr so viel, weil ich gefühlt mit tollen InterviewpartnerInnen auch aus Unternehmen und Organisationen gesprochen habe, aber darüber hinaus haben sich die Leute das angehört, aber es kam nie so richtig in die Praxis. Also wir haben lange über New Work gesprochen und teilweise hast du auch Erfolgsgeschichten gesehen und gehört und ich habe tolle im Podcast mitteilen dürfen und interviewen dürfen. Gleichzeitig gab es ja auch im letzten Jahr, speziell im letzten Jahr, so einen großen Shift Richtung rückwärts. Und wir haben gemerkt, okay, alles hinsichtlich zum Beispiel Diversity oder Corporate Health, was ja auch Teil von dem New Work Konzept ist, wurde dann wieder vergessen oder hinten angestellt. Und ich hatte das Gefühl, ich habe so viel drüber gesprochen, wir haben das ja 3 Jahre gemacht, den Podcast, und irgendwann waren wir alle müde, einfach nur noch darüber zu sprechen und es verändert sich nichts. Und deswegen habe ich auch die Reißleine gezogen und habe gesagt, wir müssen hier irgendwas anpassen. Und so entstand dann die Idee für einen Community-Podcast, weil mir auch persönlich auf all meinen Kanälen, also ich bespiele LinkedIn, Instagram, TikTok, Newsletter und auch den Podcast, da sind mir meine Menschen, die mir folgen und weswegen ich das auch machen darf, super wichtig. Und so entstand dann die Idee von Hotline Hours, also ein Community-Podcast, der die Fragen beantwortet, die meistens im Arbeitsleben nicht gestellt werden oder die du auch mit deinen KollegInnen nicht besprechen kannst, weil du dich vielleicht auch manchmal nicht traust oder wenn dein Partner oder deine Partnerin oder Familie und FreundInnen dir einfach nicht den richtigen Rat geben können, sind Selma Sadikovic und ich jeden Freitag dafür da und das merkst du auch, die Leute brauchen gerade sowas. Ich habe heute mein Mental Matters Event mit der Techniker Krankenkasse gelauncht. Wir gehen auf Roadshow. Also wir haben es letztes Jahr gemacht. Das war auch ein Community Event und geht dieses Jahr in 4 Städte in Deutschland. Wir beschäftigen uns mit der Frage rund um mentale Gesundheit und was man auch tun kann. Und da merkst du einfach, die Leute wollen Ansprechpersonen haben. Leute wollen Räume haben, in denen sie sich wirklich austauschen können und die echten Fragen stellen können. Und nicht mehr nur noch so ein theoretisches, sorry, LinkedIn-Gebrabbel, was wir alle nicht mehr hören müssen.
1: Dann kommen wir doch mal genau darauf. Also was ist denn Real Work oder was sind denn das für Fragen, die dann da verhandelt werden?
3: Eine unserer meistgehörten Folgen war zum Beispiel, wie werde ich selbstsicherer? Und das sind manchmal so Themen, die kannst du nicht einfach in einem LinkedIn-Beitrag abgrasen in ein paar Worten und da musst du auch zuhören und da kriegen wir auch
1: diese Fragen. Da hilft kein Raketen-Emoji.
3: Nein, überhaupt nicht, du sagst es. Das sind so Fragen oder bei meinen Events wird dann auch oft gefragt, hey, wie bist du da hingekommen, wo du gerade bist oder wie vereinst du alles, weil ich bin persönlich auch eine berufliche Tausendsasserin und ich liebe es, ich liebe meinen Job. Und gleichzeitig wird dann auch so die Frage gestellt, wie schaffst du eine Balance aus allem? Also das sind ja auch so Fragen, die kannst du im Austausch besser beantworten oder auch in einem Podcast oder jetzt auch wie wir in unserem Gespräch. Und Real Work ist meines Erachtens der Fokus auf das, was wirklich in unserer Arbeitswelt funktioniert. Weil wir brauchen nicht mehr LinkedIn-Beiträge oder Artikel, wo auch immer, oder Beiträge, wo geteilt wird, ja, wir brauchen mehr Empathie im Arbeitsleben. Ja, das wissen wir, das hören wir seit Jahren. Aber wie sieht denn die echte Arbeitswelt aus? Was funktioniert wirklich? Habt ihr mal Platz für Geschichten gegeben aus dem echten Arbeitsleben? Weil da läuft noch wirklich ganz, ganz, ganz viel falsch. Ich habe letztens erst wieder mitbekommen von einer Person aus meinem Netzwerk, die ist gekündigt worden, weil sie schwanger ist. So, offiziell wird das natürlich nicht so nach außen getragen. Du weißt es wahrscheinlich selber, weil das ist ja ein sehr heikles Thema. Aber es ist so gewesen. Es wurde ihr gesagt. Oder manche Menschen werden innerhalb der Arbeitswelt immer noch diskriminiert. Auch wenn wir nach außen hin von Diversity und Gleichberechtigung und allem reden, ist das einfach nicht der Fall. Und ich finde, wir sollten viel mehr Fokus darauf legen, was wirklich in unserer Arbeitswelt stattfindet, als ein theoretisches Ideal nach außen zu tragen, was eine Utopie ist und meines Erachtens nicht erreichbar ist.
1: Kira Marie Krämer, Autorin des Buchs New Work, wie arbeiten wir in Zukunft, hier beim Podcast Radio Detektor FM. Und wir sprechen gleich genau darüber, was gerade angedeutet worden ist, nämlich wie sieht's eigentlich in Wirklichkeit aus?

0: Mitarbeitende, das ist egal. Wenn ihr merkt, ihr habt ein Umfeld, was euch nicht gut tut, bitte verändert dahingehend etwas und achtet einfach auf ein sehr gesundes, faires Miteinander, weil die Arbeitswelt ist so entscheidend für unsere Gesundheit, besonders mental.
1: Du hast es angesprochen, dass viele deiner Hörerinnen und Hörer irgendwie auch das Gefühl haben oder du auch beobachtest, dass sie diesen Raum auch brauchen, um mit euch ins Gespräch zu kommen, um über diese Themen des Alltags in der Arbeitswelt auch sprechen zu können. Braucht es also jetzt mal zugespitzt, ist wahrscheinlich eine kleine Schnapsidee, aber in jedem Unternehmen so eine Art Podcast, wo man sich dann austauschen kann und sagen kann, hier, das ist mir gerade aufgefallen, ich suche gerade nach Selbstsicherheit oder anderen Punkten, die du angesprochen hast?
0: Ich glaube, es braucht keinen Podcast in dem Sinne. Ich glaube, es braucht auch nicht unbedingt innerhalb der Organisation Räume, um sich auszutauschen, weil wir doch oft versuchen, professionell zu wirken, souverän zu sein und vielleicht auch keine Schwäche zu zeigen. Und wenn wir dann innerhalb der Organisation auf einmal teilen, wie es uns geht, ist es vielleicht bei manchen Personen dann doch nicht so die ganze Wahrheit oder manche Personen nehmen es vielleicht doch nicht so ernst, wie sie es ernst nehmen sollten. Und ich persönlich bekomme täglich Nachrichten von Menschen, die einfach nach außen funktionieren und innerlich komplett leer sind. Und hier würde ich empfehlen, sich Räume zu suchen, auch außerhalb der Organisation. Ich mache es zum Beispiel mit meinen Community-Events. Es gibt ganz viele tolle Online-Communities. Es gibt ganz viele tolle Angebote. Also wenn ihr gerade zuhört und nicht wisst, welche Community gut oder schlecht ist, sagt gerne Bescheid. Ihr könnt euch jederzeit bei mir melden. Aber sowas braucht es, glaube ich, eher. Weil die letzten Jahre haben Organisationen versucht, für ihre Mitarbeitenden da zu sein. Und sie haben es nicht geschafft. Hätten sie es geschafft, würden viele Jobs weiterhin bestehen. Und weil hier werden nicht nur Jobs aufgrund von KI ersetzt, sondern auch, weil Menschen sich einfach nicht mehr wohlfühlen. Es gibt Zahlen dazu, dass Menschen eher kündigen, ohne was zu haben als nächsten Job im Vergleich zu den letzten Jahren vorher. Es gibt eine höhere mentale Ungesundheitsrate, ob es jetzt Burnout ist oder Depression. Also das ist auch in der Verantwortung von Organisationen, dass sie es einfach nicht geschafft haben, für ihre Mitarbeitenden Räume zu schaffen, die zeigen, hey, hier sind Gleichgesinnte und hey, ihr könnt euch hier in einem Safe Space austauschen. So, und deswegen glaube ich, muss man jetzt den nächsten Step gehen und raus aus dem Unternehmen gehen.
1: Aber entlässt man damit nicht auch die Unternehmerinnen und Unternehmer so ein bisschen aus der Verantwortung, die ja eigentlich auch solche Räume zumindest schaffen sollten oder auch viele ja auch wollen?
0: Ja, guter Punkt. Ich finde, in dem Moment darf man egoistisch sein, wenn man als Mitarbeiterin oder als Führungskraft merkt, ich habe hier einfach nicht diesen Safe Space im Unternehmen, dann egoistisch sein und sich draußen einen Safe Space suchen. Und wenn ich als Organisation aber wirklich diese intrinsische Motivation habe, die du gerade sagst und möchte für meine Mitarbeitenden da sein und ich merke, ich schaff's irgendwie nicht, dann gerne nochmal externe Beratung hinzuziehen. Und da gibt es ganz viele tolle Menschen, die dafür stehen und die da Unterstützung geben. Aber ich verstehe, was du meinst. Es ist natürlich schwierig, so diesen Mittelweg zu finden. Ne? Wenn man sagt, ich versuch's, aber es funktioniert nicht, dann ist es natürlich schwer. Gleichzeitig, finde ich, sollte man auch immer darauf gucken, habe ich wirklich alles gegeben? Weil ich habe mal mit einem Unternehmer gesprochen und der wollte jeden Freitag den Frühstücksfreitag einführen bei sich in der Organisation. Und ich so, ja super, und wie hat's funktioniert? Und meinte so, wir haben es einmal gemacht, da ist keiner gekommen. Dann habe ich gesagt, nee, dann machen wir es wieder nicht. Das funktioniert auch nicht. Ja, also ich glaube, hier muss man immer mal gucken, was brauchen die Mitarbeitenden, was brauchen die Führungskräfte, was brauche ich als Organisation, sich dann mal an einen Tisch setzen und dann mal schauen, wie kann man gemeinsam was erarbeiten. Weil es bringt nicht, wenn ich als Organisation sage, hey, hier ist ein Safe Space, jeden Freitag beispielsweise könnt ihr zum Frühstücksfreitag kommen und dann könnt ihr euch über Sachen austauschen, die euch gerade beschäftigen. Aber ich bin als zum Beispiel Chef oder Chefin nicht dabei oder es ist eher so ein, wenn da Sachen geteilt werden, dann weiß man ganz genau, das kenne ich auch aus Organisationen, dass dann hinterrücks da nochmal drüber gesprochen wird. Also so, es ist dann irgendwie doch kein Safe Space. Also ich kann nicht einfach mal einen hinsetzen in Safe Space und sagen, kommt vorbei, sondern ich muss es schon mit dem Team und den Mitarbeitenden im Unternehmen gemeinsam erarbeiten, weil wenn ich das gemeinsam erarbeite, ist ja bei jedem Projekt so, haben die

0: Teammitglieder einfach nochmal ein anderes Zugehörigkeitsgefühl. Und das bindet dann an dieses Projekt, an diesen Safe Space beispielsweise, an diesen Frühstücksfreitag.
1: Die Autorin Kira Marie Krämer im Brand 1 Podcast und hier geht's gleich weiter. Kira, jetzt hast du gerade skizziert, wie am Beispiel des Frühstücksfreitags, wie es vielleicht auch besser gehen kann, indem man vorher mit den Mitarbeitenden auch redet und das nicht nur als Chef oder Chefin einfach festlegt und sagt, das machen wir jetzt mal, oh, es sind zweimal keiner gekommen, jetzt machen wir es wieder nicht mehr. Ist das am Ende auch ein Plädoyer für, ich sag mal, den etwas anstrengenderen Weg, weil das ja oft nicht der einfache Weg ist?
0: Ja, einfach nur ja. Es ist anstrengend. Also es ist schwierig, eine Kultur herzustellen, die vorher von Leistung und dem Absitzen von ganz vielen Stunden gelebt hat. Es ist schwierig, dann die Mitarbeitenden zu halten und ihnen beizubringen, hey, wir legen jetzt zum Beispiel Wert auf mentale Gesundheit. Wir wollen weg von der Hustle-Culture hin eher zu einer Heilungskultur beispielsweise. Und hier finde ich es wichtig, sich die Frage zu stellen. Würden Mitarbeitende ihrer Führungskraft ehrlich sagen, dass es ihnen schlecht geht, also innerhalb eurer Organisation? Wenn die Antwort nein ist, habt ihr kein Gesundheitskonzept, sondern dann ist es meistens eher Employer Branding oder Marketing, wenn man solche Modelle einführt, aber nicht auf die Mitarbeitenden fokussiert. Also es ist schwierig, ein gutes Konzept zu finden und es gibt auch leider keine Blaupause, die man jetzt einfach von jedem Unternehmen in jede Organisation kopieren kann. Das macht das ganze Konzept hinter New Work oder wie wir es auch heute nennen wollen, schwierig. Gleichzeitig liefert es so viel Raum. Ich habe das letztens wieder gemerkt, ich unterrichte Organizational Psychology und Future of Work an der Tomorrow University und meine Studierenden haben Konzepte geliefert zu den Teilen von dem New Work-Konzept, was Fridtjof Bergman damals ins Leben gerufen hat. Und ich habe im Austausch mit ihnen mal wieder gemerkt, wie sehr mir mein Job Spaß macht, also erstmal das, aber auch wie schön es ist, dass das Konzept so viel Raum für Inspiration liefert, für Innovation und für den Gedanken out of the box. Weil dabei kamen teilweise Gedanken, die wir alle nicht so auf dem Schirm hatten. Und das fand ich so einen schönen Austausch. Und das entstand ja, weil verschiedene Menschen aus verschiedenen Organisationen, weil das ist meistens berufsbegleitend, bei mir im Kurs waren und wir darüber gesprochen haben in einem Raum, der offen dafür war. Und deswegen, es ist möglich, wenn man wirklich, wirklich möchte.
1: Aber es braucht vielleicht diese dritten Räume, nenne ich die jetzt mal so flapsig,
0: ja,
1: die eben nicht auf Arbeit sind.
0: Ja, also das ist ein guter Punkt. Ich habe jetzt eine Zusammenarbeit mit einem HR-Tool und die haben jetzt auch eine Community gelauncht und die meinten auch so, klar sind wir eine HR-Community, aber wir wollen auch, dass man sich bei uns zu einem Running Club verabreden kann, dass man bei uns auch mal nicht über HR-Themen reden kann, dass man vielleicht auf einen Matcha-Walk zusammengeht, wie man das hier klassischerweise auch in Hamburg viel macht. Also weißt du, ich glaube, diese Communities müssen weggehen oder diese Safe Spaces müssen davon weggehen, dass man nur über Arbeit spricht. Weil der Mensch ist so viel mehr als Arbeit. Wir sind ja von so vielen Dingen jeden Tag umgeben. Also ich alleine hier in meinem Homeoffice gerade, mein Mann ist hier zu Hause, mein Hund ist zu Hause. Ich habe ganz viele andere Themen, die mich gerade beschäftigen, als nur jetzt mit dir einen Podcast aufzunehmen. Und das alles beeinflusst uns ja als Menschen und das vergessen Organisationen so oft und das macht mich so wütend.
1: Das heißt ja vielleicht auch, wenn man das mal weiterdenkt, Organisationen müssen vielleicht auch ein bisschen aus deiner Perspektive mutiger sein, loszulassen oder weniger zu kontrollieren. Wenn man nämlich zum Beispiel sagt, wir überlassen das einem dritten Ort, dann habe ich ja natürlich auch weniger Einfluss.
0: Absolut. Ich glaube, man sollte vorher Regeln festlegen. Das machst du auch, sobald du deine Mitarbeitenden befähigst, zum Beispiel als Corporate Influencer auf LinkedIn für dein Unternehmen zu posten. Genauso ist es auch, wenn sie in diese dritten Räume gehen. Also was darf geteilt werden? Meistens sollen ja keine Zahlen, Daten, Fakten geteilt werden. Das ist ja vollkommen in Ordnung. Aber ich finde, es ist wie in jeder Beziehung, ob es jetzt eine Partnerschaft ist, eine Freundschaft, vielleicht eine Beziehung zu deinem Kind und so weiter. Wenn du die Leine etwas locker lässt und Vertrauen gibst, einen Vertrauensvorschuss gibst, dann kommt meistens mehr dabei zurück, als du jemals gedacht hättest. Und wenn du alles micromanagst und kontrollieren willst, dann entsteht eine Unzufriedenheit auf beiden Seiten, die nicht so produktiv ist, wie wenn du für psychologische Sicherheit sorgst.
1: Was macht dir denn Mut, wenn du so um dich herum guckst? Also hast du das Gefühl, dass es trotzdem mehr Organisationen werden, die, um mal in deinem Bild zu bleiben, die Schleppleine rausholen?
0: Die Schleppleine finde ich sehr gut. Ehrlich gesagt, nein. Also es kann auch sein, dass ich jetzt lange weg war und aufgrund dessen auch wenig hier in Deutschland den Austausch dazu hatte. Aber nein, ich sehe keine Best Practices mehr, die es so viele gab damals, als ich mit New Work Now angefangen habe. Und das ist so schade, weil es gibt sie noch da draußen, aber sie kriegen oft keine Sichtbarkeit mehr. Mir fehlt da so ein bisschen dieses Neuartige. Ich weiß nicht, wie es dir geht. Siehst du gerade tolle Best Practices?
1: Ja, ich beschäftige mich ja auch mit sehr vielen Themen gleichzeitig. Deswegen kann ich da jetzt auch keine konkreten Beispiele nennen. Ich habe aber schon das Gefühl, dass es auch viele Unternehmerinnen und Unternehmer gibt, die genau über diese Themen, die du ja auch angesprochen hast, mentale Gesundheit, 4-Tage-Woche, wie kriegen wir es hin, auch ein besseres Gleichgewicht zwischen Arbeit und Privatleben, um jetzt mal diese beiden großen Pole aufzumachen, irgendwie hinzubekommen. Ich habe schon das Gefühl, dass das auch nicht aufgehört hat, aber ich teile auch deine Analyse, die andere Seite, dass ich schon auch merke, dass gerade große Konzerne, aber auch große Agenturen und so wirklich eben wieder dazu zurückgehen, irgendwie, ja, fast schon anachronistisch die Zeit zurückdrehen zu wollen. Aber was macht dir denn Zuversicht, dass man da irgendwie trotzdem langfristig in eine bessere Arbeitswelt kommt, also in eine, ja, better work?
0: Ja, weil wir es schon mal hatten. Und als ich 2022 mich bei LinkedIn explizit für das Thema New Work stark gemacht habe, gab es so viele tolle Geschichten und die sind über die Jahre auch mehr geworden. Und ich glaube, wir sind jetzt gerade in einfach einer Zeit, in der wir durchhalten müssen und stark bleiben müssen. Aber ich glaube, ich bin da wirklich zuversichtlich, dass das irgendwann wieder besser wird. Und gleichzeitig merke ich es auch jetzt zum Beispiel an meiner Zusammenarbeit mit der Technikerkrankenkasse, die jetzt schon seit ein paar Jahren besteht. Und wir haben letztes Jahr ein Event gemacht zum Thema mentale Gesundheit. Und dieses Jahr geht Mental Matters auf Roadshow. Also ich glaube schon, dass da Potenzial ist, wenn du die richtigen Organisationen an der Hand hast. Und wenn du dann zum Beispiel so eine starke Krankenkasse wie die TK an der Seite hast, die vorangeht und die vielleicht auch ein Best Practice ist für andere Krankenkassen oder vielleicht sogar über Krankenkassen in anderen Branchen hinaus, ist das ein wichtiger Schritt in die Richtung, dass wir wieder dahin kommen, wo wir mal waren. Es muss nicht genau so sein, wie es mal war. Ich finde, es darf sich weiterhin verändern und anpassen, weil unsere Welt einfach so schnelllebig ist und so wandelbar. Aber ich glaube, wir dürfen uns wieder darauf besinnen, was wirklich wichtig ist, wie viele Privilegien wir in Deutschland haben, uns mehr auf das Positive besinnen und mehr Verständnis füreinander haben, weil ich gerade auch so das Gefühl habe, dass entweder du hast eine Meinung oder wenn du die nicht teilst, dann bist du sofort gecancelt, so in die Richtung. Und ich glaube, wir dürfen hier wieder mehr Raum für Diskussion und sowas liefern. Das fehlt mir.
1: Kira Marie Krämer im Brand 1 Podcast. Ich sage vielen Dank für das Gespräch und das laute gemeinsame Nachdenken.
0: Vielen Dank für die Einladung und ich möchte nochmal mit auf den Weg geben, die Zukunft der Arbeit entscheidet sich nicht daran, wie intelligent unsere Tools werden, sondern wie menschlich unsere Systeme bleiben. Also bitte, bitte bleibt menschlich und fokussiert euch auf das, was wir Menschen tun können.
1: Und hört gern auch in die 3 bereits erschienenen Episoden zum Thema Arbeit rein, hier in diesem Podcast. Zur Vertiefung empfiehlt sich eigentlich auch immer das Brand 1 Magazin. Das aktuelle hat ja auch den schönen Titel Der Job geht, die Arbeit bleibt. Und darin geht es auch um Menschen, die für echte Sinnhaftigkeit radikale Neustarts wagen. Die Brand 1 Podcast-Folgen und das digitale Magazin verlinken wir euch in den Shownotes. Und das gedruckte Heft findet ihr in jedem gut sortierten Zeitschriftenladen. 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Und unsere nächste Episode, die ist schon in Arbeit. Würde mich freuen, wenn wir uns einfach nächsten Freitag hier an dieser Stelle wiederhören. In diesem Sinne, bis dahin.
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1: Wir entdecken aktuell mehr Arten als je zuvor und haben trotzdem immer noch keine Ahnung, wie viele es wirklich gibt. Und natürlich ist die Artenvielfalt auch massiv bedroht. Darum geht's heute zum Internationalen Biodiversitätstag bei uns hier im Spektrum-Podcast. Mein Name ist Marc Zimmer. Schön, dass ihr dabei seid.
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0: davon aus, dass es vielleicht auch 10-mal oder sogar 100-mal so viele sein könnten. Und besonders spannend, ja, die Geschwindigkeit der Entdeckungen hat sich in den letzten Jahrzehnten massiv erhöht. Gleichzeitig wirft das Ganze natürlich auch eine unbequeme Frage auf, denn die Artenvielfalt ist ja extrem bedroht. Täglich sterben Arten aus. Wie viele sind denn vielleicht wohl bereits ausgerottet worden, bevor wir sie überhaupt entdeckt haben? Das sind alles Fragen, die wir uns heute zum Internationalen Biodiversitätstag stellen können. Das ist ein guter Anlass dafür, um sich die Artenvielfalt mal genauer anzuschauen. Und das mache ich heute gemeinsam mit Daniel Lingenhöhl. Der ist Chefredakteur von Spektrum der Wissenschaft. Und wer Daniel hier schon mal im Podcast gehört hat, der weiß, die Artenvielfalt ist seine große Leidenschaft. Hallo Daniel.
1: Hallo Marc.
0: Daniel, schön, dass du mal wieder da bist. Vielleicht gehen wir mal so rein. Ihr schreibt bei Spektrum in einem aktuellen Artikel, dass heute mehr Arten entdeckt werden als jemals zuvor. Warum denn?
1: Ja, das hat verschiedene Gründe. Der eine sehr wichtige Grund ist, dass wir heute sehr viele moderne Techniken zur Verfügung haben, mit denen wir Arten neu bestimmen können. Ja, beispielsweise die DNA-Analyse. Wir können deutlich besser mit Hilfe von Technik Vogelstimmen unterscheiden. Wir können so Massenspektrometrie machen, Massengentests machen und dabei feststellen, wie viel Genmaterial in der Probe vorhanden ist und welche Gensequenzen davon beispielsweise bislang unbekannt sind. Und dann kann man natürlich fahnden, woher stammen diese Gensequenzen, die man bislang nicht kannte, und auf die Art und Weise dann neue Arten auswendig machen. Ein zweiter Punkt ist, dass heutzutage Lebensräume sehr viel leichter erreichbar sind, als sie das in der Vergangenheit waren. Das hat natürlich Vor- und Nachteile. Ja, wenn etwas leichter erreichbar ist, kann man es auch leichter erschließen. Aber man kommt halt heutzutage etwa mit einem Hubschrauber sehr einfach in, relativ einfach, muss man dazu sagen, in ein entlegenes Regenwaldgebiet und kann dann dort die Expeditionstruppe absetzen und das ganze Material, und dann können die dort dann forschen und müssen nicht wochenlang sich erstmal mit Kanu und zu Fuß dann dorthin durchschlagen. Und man hat natürlich auch neue Möglichkeiten, in die Tiefsee vorzustoßen. Man muss dann nicht selber runtertauchen. Man kann einen Tauchroboter hinschicken. Man kann mit Kartenmaterial vorher arbeiten und Gebiete ausfindig machen, die abgelegen sind von der Zivilisation, ja, und sich dann eben im Hubschrauber hinfliegen lassen und auf die Art und Weise Regionen eingrenzen, in denen die Wahrscheinlichkeit, neue Arten zu finden, sehr hoch ist.
0: Da geht es ja teilweise auch wirklich um Nuancen, wie du das gerade schon so ein bisschen beschreibst. Also das ist ja gar nicht so ganz trivial. Wo beginnt denn eigentlich eine neue Art überhaupt? Also wie macht man diese Abgrenzung?
1: Ja, das ist noch nicht mal so hundertprozentig definiert. Normalerweise sagt man, es ist eine eigenständige Art, wenn sie nur mit ihresgleichen fruchtbaren Nachwuchs erzeugen kann. Ja, aber es ist natürlich schon möglich, dass Arten sich so stark unterscheiden, dass man von jeweils eigenen Arten spricht, die aber im Kontaktbereich zueinander tatsächlich sich auch untereinander erfolgreich vermehren können. Da gibt es dann so Hybride. Ja, und die existieren aber halt dann nur in diesem Übergangsbereich. Und es gibt auch natürlich die Möglichkeit, dass es unterschiedliche Arten sind, die leben in getrennten Lebensräumen, die kämen unter natürlichen Bedingungen nie miteinander in Kontakt. Ja, aber dann verschleppt der Mensch die eine Art in den Lebensraum des anderen und dann können die sich dort natürlich dann schon treffen und auch vermehren, ja, und dann hat man wieder Hybride. Also diese hundertprozentige Definition, was ist eine Art, was ist eine Unterart, da ist noch einiges im Fluss. Da ist die Wissenschaft noch nicht 100% sich einig.
0: Ja, und das hat wahrscheinlich auch viel mit der Art, wie neue Arten entstehen, auch einfach zu tun, evolutionär dann, ne?
1: Beispielsweise, ja. Also normalerweise entwickeln sich Arten, indem sie sich in Teilpopulationen, Teilbestände aufspalten. Ja, also ein gutes Beispiel ist, also es kommt, sag ich mal, ein Vogel, in dem Fall mindestens zwei Vögel, Männchen und Weibchen, oder Insekten oder andere Lebewesen, die kommen auf eine bislang unbesiedelte Insel, also von ihrer Art unbesiedelte Insel, und passen sich dann dort an die Lebensgewohnheiten an, ja, und dann können die sich dort dann auch im Laufe der Zeit auseinanderentwickeln, weil sie unterschiedliche sogenannte ökologische Nischen dann besetzen. Und dann passen sie sich an diese Nische an und entwickeln sich so im Laufe der Zeit auseinander. Ja, das ist ein ganz klassisches Beispiel, sind ja die Darwin-Finken auf den Galapagos-Inseln. Ja, die stammen von einem Vertreter von einer einzigen Art ursprünglich ab. Ja, die ist auf diese Inseln gekommen

0: Und dann haben die sich dort dann ausgebreitet. Und auf diesen Inseln herrschen halt unterschiedliche Bedingungen. Ja, also man hat trockenheiße Tiefländer, man hat eher kühle, feuchte Hochländer. Man hat unterschiedliche Nahrungsquellen. Und im Laufe der Zeit haben sich diese Finken dann an unterschiedliche Nahrungsquellen oder unterschiedliche Lebensbedingungen angepasst, haben unterschiedliche Vorlieben entwickelt. Ja, also es gibt da eine Finkenart, die pickt andere Vögel zum Beispiel an und nimmt dann das Blut auf, ja, so ein Vampirfink. Oder sie haben kräftige Schnäbel entwickelt, um dort harte Samen zu knacken oder eher feine Schnäbel, um Insekten zu fressen. Und wenn die sich dann irgendwann im Laufe der Zeit, ja, dieses klassische Artkonzept, sie können sich nicht mehr miteinander fortpflanzen, wenn das dann soweit ist, ja, dann spricht man von zwei Arten. Der ganze Prozess, den nennt man auch adaptive Radiation, also die Aufspaltung in verschiedene Spezies in Anpassung an ihre jeweiligen Umweltbedingungen. Und das ist so ein ganz gängiger Prozess, der immer noch und weltweit abläuft.
1: Ja, und das Ergebnis sehen wir ja heute quasi auch darin, dass wir immer noch so viele neue Arten entdecken. Daniel, was sind denn so Gruppen von Lebewesen, die heutzutage noch besonders häufig entdeckt werden? Ich vermute, es ist ja relativ selten so, dass man noch ein sehr großes Landsäugetier neu entdeckt, ne?
0: Das stimmt, da komme ich nachher gleich nochmal drauf, aber erstmal prinzipiell ist es so, die am wenigsten untersuchten Lebensgruppen sind natürlich eher kleine Spezies, ja, Insekten oder bei den Pflanzen auch beispielsweise Gräser, Orchideen, dergleichen oder auch Weichtiere, also Würmer, ja, Spinnentiere. Natürlich, man kann das Ganze noch mit ins Unendliche quasi treiben, indem man sagt, ja, man hat ja auch natürlich noch die Bakterien und die Archaeen und so weiter. Also da hat man riesige weiße Flecken in der Wissenskarte. Und prozentual entdeckt man natürlich oder beschreibt man jedes Jahr am häufigsten neue Insektenarten oder neue Gras-, Orchideenarten dergleichen. Aber es ist nicht so, dass wir bei den Wirbeltieren schon am Ende der Skala angelangt wären. Auch hier ist es so, da hat sich in den letzten Jahren der Trend bei den Neubeschreibungen eigentlich noch gesteigert bei sehr vielen Wirbeltiergruppen, Amphibien, Reptilien, Fische. Auch bei den Säugetieren entdeckt man tatsächlich noch regelmäßig neue Arten und sogar relativ große. Ja, also allein in den letzten Jahren gab es verschiedene neue Affenarten. Man hat sogar riesige Wale neu beschrieben, naja, die einfach relativ in den Weiten des Ozeans dann doch versteckt gelebt haben. Und die man nicht als eigene Art erstmal klassifiziert hatte, bis man sie näher untersucht hat. Also die einzige Wirbeltiergruppe, bei der die Anzahl der Neubeschreibungen auf relativ niedrigem Niveau jedes Jahr voranschreitet, sind die Vögel. Das ist also die am besten untersuchte Wirbeltiergruppe. Aber auch hier kann man sagen, so pro Jahr so zwischen 10 und 20 neuen Spezies werden da noch beschrieben.
1: Ja, interessant. Du hast ja gesagt, vor allem Insekten werden eben noch entdeckt. Warum ist es denn so, dass wir so viele Arten da haben im Vergleich zu jetzt, sag ich mal, anderen Tiergruppen zum Beispiel?
0: Das hängt mit der starken Anpassungsfähigkeit zum einen zusammen von Insekten. Die haben sich im Laufe ihrer Evolution an extrem viele unterschiedliche ökologische Nischen angepasst. Ja, man kann sagen, es gibt Insekten, die sind auf eine einzige Pflanze spezialisiert, an der sie fressen. Und dann gibt es dann wiederum parasitäre Insekten, die nur auf dieses Insekt spezialisiert sind, das nur an dieser einen Pflanze frisst. Und dann gibt es wiederum Parasiten, die Parasiten parasitieren. Also da gibt es halt sehr viele Möglichkeiten, dass sich Insekten neu entwickelt haben, neu entwickeln. Sie existieren auch schon sehr lange, also schon seit Hunderten von Millionen Jahren. Und das ist natürlich ein extrem langer Zeitraum. Sie haben auch die Massenaussterben in der Vergangenheit gut überlebt. Ja, und man kann sagen, dass sich halt so über diese lange Periode hinweg Artenzahlen anreichern. Ja, und sie haben natürlich auch eine schnelle Generationenfolge. Ja, so ein Insekt kann eben übers Jahr hinweg ja zigfach Nachwuchs erzeugen. Ja, das ist halt anders als jetzt bei uns Menschen oder bei, noch schlimmer vielleicht bei Elefanten. Ja, die bekommen alle paar Jahre mal Nachwuchs. Da entwickelt sich dann was entsprechend langsamer. Während bei Insekten kann sowas wirklich im Zeitraffer ablaufen. Ja, ist jetzt nicht innerhalb eines Jahres, ja, aber sehr schnell, dass da neue Arten entstehen. Ja. Und durch diese hohe Anpassungsfähigkeit besiedeln sie halt auch alle Lebensräume von den trockenen Wüsten und selbst in der Antarktis gibt es einzelne Insektenarten bis hin zu den tropischen Regenwäldern. Und dann kann man sich vorstellen, es gibt ein sehr bekanntes Experiment von einem Käferforscher, der hat im tropischen Regenwald dann einen Baum eingenebelt mit einem Insektizid. Und dann sind die ganzen Insekten tot aus dem Baum gepurzelt. Und dann haben wir gezählt, wie viele Arten sind da drin. Dann waren das dann hunderte Arten, die zum Teil auf diesen Baum spezialisiert waren. Und dann hat er extrapoliert und gesagt, okay, in dem tropischen Regenwald, da gibt's mehrere tausend Baumarten. Jede einzelne Baumart hat so und so viele darauf spezialisierte Insektenarten und dann wieder die auf diese Insekten spezialisierten Parasiten. Und dann kam er am Ende auf die gigantische Zahl von 30 Millionen Arten, die es weltweit geben könnte. Das hat man mittlerweile ein bisschen revidiert, hat das ein bisschen reduziert. Aber wie du schon am Anfang gesagt hast, also man weiß es nicht genau, wie viele Arten gibt es auf der Erde überhaupt. Ja? Und auch die Schätzungen, die reichen wirklich so von ja vielleicht noch 5 Millionen bis hin zu mehreren 10 Millionen Spezies, 20 Millionen Arten, also was so der Mittelwert, auf den man sich so im besten Fall einigen konnte, sind um die 8,7, 9 Millionen Arten, die weltweit existieren.
1: Und das ist schon einiges, ne? Du hast gerade öfter schon so die Lebensräume angesprochen und auch so die ja Verfügbarkeit dieser Lebensräume. Wo finden denn diese neuen Entdeckungen in letzter Zeit so am häufigsten statt? Und in welchen Regionen der Erde werden vielleicht auch noch besonders viele unentdeckte Arten vermutet?
0: Das sind auf der einen Seite die tropischen Regenwälder, ja, also in Südamerika, im Kongo-Becken, im asiatisch-pazifischen Raum, ja, Neuguinea beispielsweise, wo halt wirklich noch große Flächen an weitgehend unberührten Regenwäldern vorhanden sind, wo man halt jetzt auch verstärkt Expeditionen hinmachen kann und hinmacht und dort dann eigentlich auf jeder dieser Reisen neue Arten dann kennenlernt, einfängt und dann später im Museum und so weiter bestimmt. Der zweite große Lebensraum, der noch praktisch völlig unbekannt ist, ist die Tiefsee. Gibt Hochrechner und die sagen, also wir haben erst 0,001% der Tiefsee überhaupt in Augenschein genommen. Und dann kann man sich vorstellen, ja, dass das ein riesiger Lebensraum ist, der im Prinzip noch völlig blank ist in unserem Kenntnisstand. Und wenn man sich die Fische ansieht, man kennt momentan um die 12.000 bis 15.000 Fischarten und vermutet aber, dass es weit mehr als 40.000 Fischarten geben könnte und ein Großteil davon, der lebt einfach in der Tiefsee. Und ein anderer Teil lebt in Süßwasserökosystemen in Südamerika. Ja, das Amazonasbecken ist ja bekannt für seine Fischvielfalt und selbst da vermutet man, dass da noch tausende Arten im Prinzip unentdeckt sind.
1: Dass man in manche Lebensräume dann eben doch immer noch nicht so gut vordringen kann, das macht es auch so schwierig zu sagen, wie viele Arten es gibt. Und interessanterweise auch ist es total schwer zu sagen, wie viele Arten so aussterben, ne?
0: Das ist vielleicht sogar noch schwieriger zu sagen. Erstens mal, man kennt viele Arten ja gar nicht. Ja, und wenn jetzt ein Lebensraum zerstört wird, dann weiß man nicht für viele Tiergruppen und auch Pflanzengruppen, was dort verschwindet, ja. Das ist also ein Problem. Also es gab schon Studien, beispielsweise in Ecuador, da hatte man dann kleinräumig Ökosysteme untersucht, Bergregenwald, und eine Katalogisierung gemacht der Arten, die dort vorkommen, und dann wurde das Ding abrasiert, und dann ist man davon ausgegangen, dass da Dutzende Arten ausgestorben sind. Man kannte aber einen Teil davon. Ja, man hat ja nicht alle Insekten untersucht. Also man weiß nicht, was verloren gegangen ist, dass dieser einzigartige Lebensraum dann komplett verschwunden ist. Das ist der eine Punkt. Der andere Punkt ist, meistens existieren ja dann doch noch irgendwo kleine Flecken der ursprünglichen Natur. Ja, und wenn man dann genauer hinguckt, dann sieht man, okay, die Pflanze, von der man gedacht hätte, die wäre ausgestorben, die wächst ja da doch noch. Ja, deswegen sind also sehr viele Biologen und Biologinnen sehr zögerlich, bis sie definitiv sagen, eine Art ist ausgestorben. Ja, das funktioniert natürlich bei großen Landsäugetieren vielleicht ganz gut. Ja, da kann man sagen, okay, man hat jetzt seit 50 Jahren hier den südafrikanischen Blaubock nicht mehr nachgewiesen oder die stellische Seekuh. Ja, das sind beides ausgestorbene Säugetierarten, schon aus dem 18., 19. Jahrhundert ausgestorben. Da weiß man es dann sicher, ja. Aber bei vielen Arten hat man halt doch noch die Hoffnung, dass sie in vielleicht in abgelegenen Nischen überdauert haben, die noch keiner untersucht hat. Und man will nicht eine Art vorschnell als ausgestorben erklären, ja, weil dann kann man ja auch kein Geld mehr für Schutzmaßnahmen akquirieren oder keine Schutzgebiete mehr ausweisen für diese Art, weil man sagt, ja, die sind nicht mehr vorhanden. Deswegen dauert es oft Jahrzehnte, bis man sagt, okay, dieser Vogel existiert nicht mehr oder dieser Fisch existiert nicht mehr. Daher sind diese Aussterberaten auch allesamt nur Schätzungen.
1: Verstehe, okay. Und es ist ja jetzt auch so, man kann, wenn eine Art ausstirbt, das einfach quasi schade finden, weil die existiert dann nicht mehr, aber das hat ja auch Konsequenzen. Lass uns darauf vielleicht mal noch so ein bisschen eingehen, ne? Also was passiert denn zum Beispiel in einem Ökosystem, wenn da jetzt eine Art verschwindet?
0: Ja, man kann sich das Ganze vorstellen wie ein Sicherheitsnetz, ja. Es macht vielleicht noch nicht viel aus, wenn man jetzt mal den einen Faden zieht und vielleicht noch den anderen Faden zieht, dann hält das gesamte Netz noch. Wenn man aber zu viele Fäden zieht oder vielleicht auch ein tragenden Faden oder einen Hauptsicherheitsfaden, dann kann das dazu führen, dass das gesamte Ökosystem zusammenbricht oder sich radikal umbaut und nichts mehr mit dem vorherigen Ökosystem zu tun hat. Je nach Art, wenn es eine Schlüsselart beispielsweise ist, dann führt das natürlich auch langfristig zu wirtschaftlichen Folgen, das muss man so sagen. Klassisches Beispiel hierfür sind die Seeotter vor der nordamerikanischen Pazifikküste. Ja, die halten bestimmte andere Arten in Schach, etwa so Seeigel, die den Kelb fressen, also den Seetang. Und der Seetang ist ein wichtiges Ökosystem, Kinderstube für Fische etc., ja, und bindet auch viel Kohlenstoff. Als man dann diese Seeotter dann gejagt hat und ausgelöscht hat lokal, ja, die sind also nicht ausgestorben, aber die wurden halt drastisch im Bestand reduziert, ja. Da nahmen die Seeigel zu, die fraßen dann den gesamten Tang zusammen, ja, und damit ist die Kinderstube für diese Fische verloren gegangen, was dann verringerte Fischfänge zur Folge hatte. Ja, und so muss man sich das da vorstellen. Diese ganzen Arten haben ja auch Abhängigkeiten zueinander, und wenn man zu viele dieser Abhängigkeiten dann beseitigt, dann führt das letztlich dann irgendwann zu einem radikalen Umbau oder Zusammenbruch des Ökosystems.
1: Was, wie du ja gerade schon angesprochen hast, dann aber immer auch Auswirkungen auf uns Menschen hat, ne? Da muss man immer dran denken. Also die Biodiversität, die beeinflusst uns ganz entscheidend, ne?
0: Auf alle Fälle. Das sehen wir auch in Deutschland. Wir haben in Brandenburg ja ausgedehnte Kiefernforste. Ja, das sind im Prinzip halt Holzplantagen. Ursprünglich wuchsen dann Buchen, Eichenmischwälder, ja vor allem Eichenmischwälder, die weniger feuerempfänglich sind oder die auch die Grundwasserneubildung stärker ermöglichen. Man hat das Ökosystem durch ein anderes ersetzt. Jetzt hat man ein feuergefährdetes Ökosystem, das weniger Grundwasserneubildung anregt, und damit haben wir natürlich ein Problem. Es entstehen wirtschaftliche Schäden durch die Brände. Man hat Wassermangel während Trockenphasen, und das schlägt dann eindeutig auch auf uns zurück in Gesundheitsfragen, in wirtschaftlichen Fragen, in Versorgungsfragen. Und das muss man sich natürlich dann vorher überlegen, ob man zu viele Arten verlieren will.
1: Ja, und das ist nur eines von vielen Beispielen auf jeden Fall. Daniel, ich würde dir zum Abschluss gerne noch eine Frage stellen. Du wirst wahrscheinlich sagen, die kann man nicht beantworten, aber ich möchte es trotzdem mal wissen. Glaubst du, wir können jemals alle Arten auf der Erde erfassen?
0: Da bin ich ziemlich sicher, dass wir das nicht können werden. Wir werden es wahrscheinlich schaffen, die meisten Säugetierarten, ja, bei den Vögeln sind wir fast schon so weit, oder die meisten Wirbeltiere am Ende des Tages erfassen zu können. Aber ich glaube nicht, dass wir irgendwann in den nächsten 100 Jahren, dass es uns gelingt, auch alle Bakterien oder Archaeen etc. zu erfassen. Ja, das ist einfach eine unglaubliche Fülle an Lebensformen, die dann auch ja wissenschaftlich beschrieben werden müssten. Und es sind ja nicht nur die Arten bedroht, es sind ja auch die Artenkenner bedroht, die Taxonominnen und Taxonomen. Ja, das ist nicht unbedingt mehr der beliebteste Bereich des Studiums oder da, wo die Gelder hinfließen. Ja, also es muss ja auch Leute geben, die das können. Ja, Technik wird uns natürlich auch weiterhin helfen. Aber dieser Mangel an Expertentum auf der einen Seite und diese Fülle an Lebensformen auf der anderen, das ist ein zu großer Berg, den wir hier nicht überwinden werden. Aber es wird uns noch gelingen, hier sehr, sehr viel erfahrbar zu machen und zu erkennen.
1: Also eine schöne Sisyphos-Arbeit im besten Sinne eigentlich, die Artenerkennung. Ja. Daniel, vielen, vielen Dank dir, dass du uns hier zum Biodiversitätstag so ein bisschen Einblick in die Artenvielfalt und auch die Neuentdeckungen von Arten und die ganze Problematik mit den Ökosystemen gegeben hast. Mehr dazu erfahrt ihr in ganz, ganz vielen Artikeln auf spektrum.de. Da einfach mal nach dem Schlagwort Biodiversität oder Artenvielfalt oder Artenschutz suchen. Und Daniel, ja, dir sage ich vielen, vielen Dank fürs Erklären.
0: Ja, vielen Dank dir und viel Spaß noch. Tschüss.
1: Ciao. Und das war's für diese Woche von uns hier beim Spektrum Podcast. Euch vielen Dank fürs Zuhören. Seid gerne auch kommende Woche wieder dabei. Wie immer am Freitag gibt's dann eine neue Folge von uns. Bis dahin freue ich mich, wenn ihr den Podcast abonniert, wenn ihr kommentiert, bewertet und teilt. Das hilft uns sehr. Auch dafür vielen Dank. Mein Name ist Marc Zimmer und ich sag Tschüss und macht's gut.
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1: Hand aufs Herz. Ich kann einen Baum von einer Blume unterscheiden und sogar ein Gänseblümchen von einem Löwenzahn. Aber dann hört es leider auch schon so gut wie auf. Gut, das ist jetzt nicht das Riesenproblem. Es gibt ja auch schon eine ganze Weile verschiedene Apps, die Pflanzen bestimmen können, wenn man mit dem Smartphone ein Foto macht. PlantNet, iNaturalist oder Flora Incognita zählen da sicher zu den bekanntesten Apps. Und letztere, also die App Flora Incognita, hilft nicht nur bei der Bestimmung von Pflanzen, mit ihr werden darüber hinaus auch zahlreiche wissenschaftliche Fragestellungen erforscht. Und sie könnten in Zukunft auch Allergikern helfen. Darum geht's in dieser Folge Forschungsquartett. Mein Name ist Wieland Mikulajczyk. Wie gut, dass ihr dabei seid.
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1: Prozent der deutschen Erwachsenen leiden an Heuschnupfen, also einer Gräserpollenallergie. An der Prävention von Gräserpollenallergien wird im Forschungsprojekt PollenNet geforscht. PollenNet wurde vom Max-Planck-Institut für Biogeochemie in Jena zusammen mit der TU Ilmenau, dem UFZ Leipzig sowie dem Universitätsklinikum Leipzig ins Leben gerufen. Eine wichtige Rolle dabei spielt die App Flora Incognita. Die App wurde von der Forschungsgruppe Biodiversität, Ökosysteme und Gesellschaft am Max-Planck-Institut für Biogeochemie mit der TU Ilmenau entwickelt. Dr. Jana Wäldchen ist die Leiterin der Forschungsgruppe und nun bei mir hier im Gespräch. Frau Wäldchen, herzlich willkommen im Forschungsquartett.
2: Hallo.
1: Frau Wäldchen, Flora Incognita ist für die meisten jetzt eine App. Damit machen sie ein Foto von einer Pflanze und die wird dann bestimmt und dann vergessen sie das schon wieder. Welche Bedeutung hat denn die App für die Wissenschaft?
2: Ja, die Entwicklung der Flora Incognita App begann ja eigentlich schon bereits seit mehr als 10 Jahren nun. Und ursprünglich, muss ich sagen, war die Idee, ein Werkzeug zu schaffen, mit dem viele Menschen ohne jegliche botanische Vorkenntnisse ganz einfach Pflanzen bestimmen können. Und dabei stand wirklich eigentlich ursprünglich im Mittelpunkt, Menschen einen leichten Zugang zur pflanzlichen Biodiversität zu ermöglichen. Also, dass nicht nur eine Wiese als Gras wahrgenommen wird, sondern dass die Nutzer und Nutzerinnen schnell erkennen können, wie viele verschiedene Arten eigentlich auf so einer Wiese wachsen könnten. Die App ist seit 2018 verfügbar und wurde auch schon mehr als 10 Millionen Mal heruntergeladen. Und wir als Forschende in dem Projekt haben recht schnell gemerkt, dass Flora Incognita weit mehr ist als nur eine einfache Pflanzenbestimmungs-App. Man kann nämlich sie gleichzeitig auch als Forschungs- und Monitoringsinstrument bezeichnen. Und sie liefert natürlich riesige Daten für die Biodiversitätsforschung.
1: Können Sie da vielleicht so 2 praktische Beispiele nennen, wo diese Daten benutzt werden in der Wissenschaft?
2: Also ein sehr eindrückliches Beispiel ist die Anwendung in der Bioindikation. Das bedeutet, sehr viele Menschen erfassen gerade mit der Flora Incognita Pflanzenarten und da auch, wo sie vorkommen. Wir wissen aber, dass Pflanzen wachsen nicht zufällig an einen Standort, sondern sie reagieren sehr sensibel auf ihre Umweltbedingungen. Ich glaube, wir alle wissen, dass es Pflanzen gibt, die zum Beispiel sehr nährstoffreiche Böden brauchen, wie zum Beispiel die Brennnessel. Oder es gibt auch Pflanzen, die eher feuchte Standorte brauchen. Arten zu der Halbtrocken- und Trockenrasen brauchen zum Beispiel auch eher kalkreiche Böden und sonnige Standorte. Wenn nun aber Millionen von Nutzerinnen und Nutzer Pflanzenbeobachtungen erfassen, können wir aus diesen Daten wiederum Rückschlüsse auf die Umwelt- und Standortfaktoren ziehen. Das heißt, wir wissen, welche Umweltbedingungen Pflanzen brauchen und somit können wir über die Vorkommnisse der Pflanzen diese Umweltfaktoren ableiten. Und das geht oft in viel kleineren Auflösungen als zum Beispiel durch Satellitendaten. Und ein weiteres wichtiges Beispiel ist die Phänologie der Pflanzen. Also die Frage, wann Pflanzen blühen, wann Pflanzen zum Beispiel auch Früchte tragen oder ihre Blätter verlieren. Und dieses Monitoring ist sowohl für die Klimaforschung zum Beispiel wichtig, aber auch zum Beispiel für die Landwirtschaft ist es auch von großer Bedeutung, um herauszufinden, welcher Zeitpunkt von Aussaat und Ernte zum Beispiel am besten ist. Oder auch Imker und Imkerinnen brauchen das Wissen, wann bestimmte Pflanzenarten blühen. Und wir haben recht schnell in den Flora Incognita-Daten festgestellt, dass die Menschen Pflanzen aufnehmen, wenn sie blühen zum Beispiel. Und dadurch entsteht zum Beispiel jetzt ein Datensatz, der zeigt, zu welchem Zeitpunkt Pflanzen blühen. Und das ist zum Beispiel wichtig für die Pollenvorhersage zum Beispiel.
1: Sie haben gerade Pollenvorhersage genannt. Das Projekt PollenNet läuft seit 2024, soll bis 2030 gehen. Was ist das für ein Projekt? Woran wird da geforscht?
2: Genau, das PollenNet-Projekt ist ein Forschungsprojekt, das von der Carl Zeiss Stiftung gefördert wird. Und das Ziel ist, dass Wissenschaftler und Wissenschaftlerinnen aus sehr unterschiedlichen Fachbereichen zusammenarbeiten, um die Pollenvorhersage allergieauslösender Pflanzen deutlich zu verbessern. Das ist das Ziel.
1: Sie hatten schon so ein bisschen angedeutet, dass da die App Flora Incognita mit reinspielt. Wie wird da vorgegangen?
2: Ja, es ist schön zu sehen, dass auch hier die Flora Incognita App wieder eine sehr wichtige Rolle spielt. Wie ich eingangs ja schon gesagt habe, ist Flora Incognita nicht mehr nur eine einfache Bestimmungs-App, sondern wirklich auch, man kann es nun auch als wissenschaftliches Werkzeug sehen. Also die Flora Incognita spielt hier eine Rolle, indem wir, wie ich eben schon gesagt habe, aus den Daten der Beobachtungen herausfinden können, wann welche Arten blühen. Und im PollenNet-Projekt natürlich fokussiert auf allergieauslösende Arten, wie zum Beispiel Hase, Birke oder auch die Erle. Also die Nutzer und Nutzerinnen nehmen die Pflanzen auf und sie übermitteln uns den Standort der Pflanze und auch den Zeitpunkt der Pflanze. Aber auch zusätzlich die Bilder, die für die automatische Erkennung genutzt werden. Und wir arbeiten nun daran, dass wir aus den Bildern heraus erkennen möchten, in welchem Blühstadium sich die Pflanze befindet. Das heißt, ist die Blüte der Hase noch geschlossen? Ist sie etwas auf oder ist sie schon in Vollblüte und gibt jetzt akut Pollen ab? Also das ist so das Ziel, dies automatisch zu erkennen.
1: Es gibt ja jetzt bereits Pollenvorhersagen und Karten mit aktuellem Pollenflug. Warum brauchen wir denn jetzt so ein Projekt wie PollenNet eigentlich?
2: Ja, das stimmt. Es gibt bereits Pollenvorhersagen und Karten zum Pollenflug. Diese basieren aber häufig auf, ich will mal sagen, vergleichsweise wenigen Messstationen und auch eher grob aufgelösten Modellen. Und dadurch lassen sich regionale Unterschiede eigentlich nur eingeschränkt erfassen. Und hier möchte das PollenNet-Projekt direkt ansetzen. Unser Ziel ist es, die Pollenvorhersage wirklich deutlich kleinräumiger zu machen. Denn gerade beim Pollenflug können sich die Bedingungen also lokal sehr stark unterscheiden, je nachdem, welche Pflanzenart tatsächlich vor Ort wachsen und wann sie auch tatsächlich blühen und ja, wie sich das Wetter und das Klima auf diese Pflanze auswirkt.
1: Innerhalb des PollenNet-Projektes läuft momentan

0: wie sich die Blüten und wie sich auch das Aussehen der Blüten auf den Bildern im Laufe der Zeit verändert, um dann herauszufinden, ob wir aus den Bildern erkennen können, wann Arten Pollen abgeben. Gleichzeitig neben diesem Citizen Science Projekt haben wir auch Pollenfallen aufgestellt in den Städten Jena, Leipzig und Ilmenau, also da wo unsere Projektpartner auch angesiedelt sind. Und wir wollen letztendlich diese Auslesung der Pollenfallen dann kombinieren mit den Bilddaten, die wir über Flora Incognita bekommen haben, um beide Datenströme letztendlich zu kombinieren und auch die Modelle zu validieren.
1: Sie befinden sich ja jetzt mitten im Projekt, beziehungsweise mitten in der Erhebung der Daten für die Studie jetzt 2026. Was wäre denn so Ihr Minimalwunsch an die Ergebnisse dieser Studie?
0: Also mein Minimalwunsch wäre, letztendlich nachweisen zu können, dass ich aus den Beobachtungen der Flora Incognita wirklich tatsächlich verlässliche Informationen über den Pollenflug ableiten lassen. Also, dass die Daten, die Bürger und Bürgerinnen mit ihren Pflanzenbeobachtungen erfassen, zum einen ja auch wissenschaftlich belastbar sind und dass wir auch sagen können, okay, Citizen Science ist wirklich ein wichtiger Part, Grundlagenforschung durchzuführen.
1: Nur zur Begriffsklärung, Citizen Science ist, wenn jeder quasi mithelfen kann bei der Wissenschaft, oder?
0: Genau, das ist Citizen Science und wird immer wichtiger in der Forschung, weil wir zum Beispiel in dem Projekt sehr, sehr viele Daten bekommen, die wir selbst als Forschende nie hätten in diesem Ausmaß aufnehmen können.
1: Okay. Wir hatten gerade über das Minimalziel, Ihren Minimalwunsch gesprochen. Wenn Sie jetzt sagen könnten, okay, das ist mein größtes Ziel mit dem Projekt Pollennet, was wäre das? Was wäre das Beste, was rauskommen könnte?
0: Ja, der größte Wunsch wäre natürlich, dass wir langfristig ein System entwickeln können, das die Pollenvorhersage deutlich präziser, aktueller und vor allem auch kleinräumiger macht als bisher. Das wäre wirklich toll. Idealerweise könnte man irgendwann wirklich in Echtzeit erkennen, wann bestimmte Allergenpflanzen tatsächlich genau vor Ort Pollen freisetzen. Ja, das hätte einen ganz konkreten Nutzen für Millionen von Allergikerinnen und Allergikern, die dadurch ihren Alltag viel besser planen können. Und gleichzeitig sind natürlich auch diese Daten für uns in der Wissenschaft weiterhin sehr spannend, weil wir dadurch auch viel mehr erfahren können, wie Pflanzen zum Beispiel auf Wetterextreme oder auch Klimaveränderungen reagieren.
1: Das sagt Dr. Jana Wäldchen, Leiterin der Gruppe Biodiversität, Ökosysteme und Gesellschaft am Max-Planck-Institut für Biogeochemie in Jena. Vielen Dank für Ihre Zeit und das spannende Gespräch. Außerdem an dieser Stelle vielen Dank an Benjamin Zerdani, der diese Folge produziert hat. Und das war's mit dem Forschungsquartett für diese Woche. Donnerstags erscheinen neue Episoden. Und wir freuen uns, wenn ihr genau einer wissenschaftsbegeisterten Person davon erzählt und wenn ihr wieder reinhört. Ich bin Wieland Mikulajczyk. Vielen Dank fürs Zuhören. Bleibt neugierig. Bis zum nächsten Mal.
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1: Den drei Brüdern Konstantin, Konstantius und Konstanz dürfte es an wenig gefehlt haben. Sie waren schließlich die Söhne eines römischen Kaisers. Aber diese Namen. Was hat sich ihr Vater, Name Konstantin, nur dabei gedacht? Im Römischen Reich gab es kein Recht des Erstgeborenen auf den Thron und so musste man davon ausgehen, dass der Papa Fährten legte. War Konstantius sein Liebling gegenüber dem Vater immerhin um einen Buchstaben reicher? Oder doch Konstanz? Einen, der Konstanz heißt, möchte man trösten, aber gibt man ihm auch Macht? Konstantin wiederum, der Dritte, durfte sich in Sicherheit wiegen. Er hieß halt wie der Vater und das kann schwerlich ein schlechtes Omen sein. An einem Tag im Mai starb der alte Konstantin. Seine Söhne hätte er mit einer auf den ersten Blick grausamen, letztlich aber klärenden Entscheidung erlösen können. So, Konstadings, du wirst mein Nachfolger, ihr anderen habt Pech. Stattdessen machte er alle drei zum Kaiser. Auf LinkedIn würde man heute eine gemeinsame, mit komischen Emojis garnierte Erklärung der drei erwarten. Wir respektieren den Wunsch unseres Vaters und freuen uns auf die neue berufliche Herausforderung. Aber man schrieb das Jahr 1665 vor LinkedIn und so zogen die drei in den Bruderkampf. Am Ende überlebte nur ein Konstadings und war Alleinherrscher, bis auch er starb. Des Vaters gut gemeinter Wunsch, alle zu Gewinnertypen zu machen, endete damit, nur komplizierte Verlierertypen hervorzubringen. Oft heißt es bei sportlichen Wettkämpfen, der Zweitplatzierte sei der erste Verlierer. Wenn man aber etwas aus der Konstantin-Causa lernen kann, dann dies. Noch ärmere Verlierer sind jene, die sich einen ersten Platz teilen müssen. Cem Özdemir wusste das. Er wies Manuel Hagel ab, als dieser vorschlug, das Amt des Ministerpräsidenten mal im Jobsharing-Modell auszuprobieren. Auch den Absolventen einer New Yorker Highschool möchte man das zurufen. Dort nämlich trug sich das an sich schöne Ereignis zu, dass nicht nur eine einzige Person zur Jahrgangsbesten gekürt wurde, sondern gleich 21. Eine der Absolventinnen sagte einem lokalen Fernsehsender, die letzten Jahre seien eine ziemlich harte Zeit gewesen. Vielleicht dachte sie da an verpasste Bierpong-Abende, an einsame Nächte im kalten Laptop-Display-Licht. Nun dürfen sie und die 20 anderen immerhin den Titel Valedictorian tragen, abgeleitet vom lateinischen Vale dicere, also Lebewohl sagen. Aber was ist mit der Abschlussrede, die traditionell vom Valedictorian gehalten wird und die der einzig wahre Lohn ist für die ganze Plackerei, wie man aus Highschool-Serien weiß? Der Schulleiter sagte, es sei selbstverständlich ausgeschlossen, dass alle 21 eine Rede halten dürften. Zwietracht säen, aber mit guten Absichten, das geht beides, wie wir seit Konstantin wissen.
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1: Freitag, 19 Uhr, Zeit für den Plattenkoffer auf Detektor FM. In der August-Ausgabe geht's nach Hamburg ins Studio von Stimming. Der zählt zu den bekanntesten Hausproduzenten der Hafenmetropole und wie viele andere Hamburger Musiker hat auch Stimming eine sehr eigene Herangehensweise an House und Techno. Statt technoider Strenge und Soulful House ist Stimmings Sound von einem subtilen Minimalismus geprägt. Über die federnden Bassdrums schichtet er mal verspielte, mal sehr musikalische Synthesizer-Klänge und Field-Recordings. In den letzten 12 Jahren hat Stimming 4 Alben veröffentlicht und er ist weltweit als Live-Act unterwegs. Live können wir ihn jetzt auch im Plattenkoffer erleben. Ausnahmsweise hören wir also heute nicht die Lieblingstracks eines Künstlers, sondern nur dessen eigene Stücke. Warum? Das erzählt Stimming gleich selbst. Viel Spaß jetzt mit dem Live-Plattenkoffer von Stimming.
2: Hallo, hallo?
3: Hallo.
2: Hallo. Hier spricht
3: Stimming aus Hamburg. Und ich darf die folgende Stunde mit euch verbringen. Für den Plattencover. Den Plattencover. Ja, für das Plattencover, für den Plattenkoffer auf Detektor FM. Der Redakteur war so freundlich und hat mir ausnahmsweise erlaubt, dass ich ein Live-Set spielen darf, was nicht gewöhnlich ist, weil... Also für mich, genau, ich spiele nur live, ich bin kein DJ, ich müsste jetzt wirklich komplexe Dinge veranstalten und Musik mir aus dem Internet illegal runterladen? Nein, natürlich legal. Ich hätte wahrscheinlich einen Streaming-Dienst einfach gerippt. Ist auch so halb illegal, glaube ich. Egal, mache ich nicht. Sondern ich spiele einfach nur ein Live-Send. Nur für euch. Jetzt. Spontan. Als ob ich auf der Bühne stehen würde und wir fangen an mit meinem Stück Die Luft, welches auf Key Records vor ein paar Wochen rauskam, als Teil der EP Die Luft, der Garten und das Meer.

0: war also zuerst die Luft von meiner neuen EP und das Stück, was ich danach gespielt hatte, habe ich zusammen mit Markus Vorgul gemacht. Und das Komische ist, wir hatten das vor anderthalb Jahren fertig gemacht. Da hat er mich in meinem Studio hier in Hamburg besucht. Und wir haben uns seitdem ungefähr jeder fünfmal gesagt, oh, wir müssen noch eine zweite Nummer machen, um da halt eine vernünftige EP draus zu kriegen und so. Aber nein, das hat sich bis jetzt einfach noch nicht ergeben. Und das ist schade, weil ich spiele das Ding echt eigentlich in jedem Set. Aber es soll irgendwie nicht sein. Soll irgendwie nicht sein. Ist aber auch, wir kriegen das schon noch hin. Da wird es auf jeden Fall irgendeine coole EP geben. Und das hat noch nicht mal einen vernünftigen Namen, dieses Ding. Das ist seltsam. Sowas passiert auch. Und als nächstes spiele ich das Stück, was ich meiner Frau gewidmet habe, For My Better Half. Wenn ich denn mein Live-Set vernünftig konfiguriert habe. Hallo.
1: Ich gehe mal eine Suppe essen.
0: Ja, geh doch mal essen. Tschüss. Mein Studio-Nachbar geht noch mal essen. Ich hatte die Tür anscheinend nicht richtig zugemacht.

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wir sind immer noch im Plattencover auf Detektor FM. Ich bin Stimming, ich spiele hier ein kleines Live-Set. Ich darf ein Live-Set spielen, weil ich ja kein DJ bin, sondern nur Produzent, also auch nur meine Sachen spiele. Genau, und dieses Stück, was ich eben gerade jetzt zuletzt gespielt hatte, hieß Your Dreams in der Lucid-Version, weil wir haben da zwei gemacht. Das ist ein Stück von mir zusammen mit Lazarus Man.

zusammen mit Lazarus Man, mein lieber südafrikanischer Vokalist, mit dem ich schon viele Tracks zusammen gemacht hatte. Es fing an mit Funk With Me. Die Nummer hat sich Anja Schneider nicht getraut zu spielen, weil sie immer dachte, es kommt rüber, die wanna F-U-C-K With Me. Und dann ging es weiter mit Change und The Song. Und dann hatte ich noch Stay The Same. Und jetzt kommt Your Dreams. Genau, und die habe ich jetzt eigentlich gespielt, weil die so ein bisschen trocken ist. Allerdings habe ich vergessen, dass ich bei der aktuellen jetzt Version, die dann auch irgendwie rauskommt, auf, ich glaube, Groove, am Ende dann doch relativ viel Zischel oben rum hatte. Und die Idee war eigentlich, dass ich jetzt als nächstes den Garten spiele. Der ist nämlich ultra zischelig oben rum mit ganz viel Glockenspielen. Und der funktioniert eigentlich nur, wenn es so richtig furztrocken vorher ist. Also muss ich das noch ein bisschen trockener machen, scheint mir.

0: Das war der Track Der Garten. Wir sind hier nach wie vor auf Detektor FM im Plattencover. Zu dem Stück gibt es eine lustige Anekdote. Ich hatte die Kotze geschickt. Die Luft und den Garten. Die Luft nämlich nicht. Er hatte nur den Garten, hat er gehört. Und er meinte, oh, das ist irgendwie zu krass. Da kriegt er irgendwie, da träumt er schlecht von. Das ist irgendwie wie in so einem Gruselfilm, sagt er. Und deswegen hat er nur meine Frankfurt Main auf seinem echten Techno-Label Hart und Tief rausgebracht. Und das Stück, das war ihm irgendwie zu krass. Das war ihm zu fitzelig. Ich glaube, er mochte die Harmonie nicht. Glaube ich. Also so die Töne, die Stimmung, die da drin war, das war ihm irgendwie unheimlich. Aber zum Glück hat Christian Löffler ja einen anderen Geschmack. Einen vielleicht sogar besseren.
1: Haha.
0: Als nächstes spiele ich einen Remix, den ich für meinen Freund Martin Kretschmann gemacht habe. Man kennt ihn auch als Acid Pauli. Und zwar von seinem Stück Amadou vom aktuellen Remix. Album. Sein aktuelles Album, das Stück Amadou Stimming Remix.

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1: Endlich ist sie da, die 61. Venedig-Biennale. Jetzt am Wochenende wurde sie für das Publikum eröffnet. Den ganzen Sommer über und bis in den Herbst hinein kann man in der Lagunenstadt Venedig Kunst erleben. Traditionell in den Giardini, aber natürlich auch an vielen anderen Orten in der Stadt. Die Biennale wird alle 2 Jahre ausgetragen und gehört neben der Documenta in Kassel zu den wichtigsten Ereignissen für die zeitgenössische Kunst.
2: Gleich geht es weiter, nach diesem Werbespot.
1: Die Alexander-Tutzek-Stiftung feiert mit der Jubiläumsausstellung Future Horizons und der Publikation About Glass Contemporary Sculpture and Installations ihr 25-jähriges Bestehen. Future Horizons Glass in der zeitgenössischen Kunst zeigt Skulpturen und Installationen mit dem Medium Glas von rund 50 internationalen Künstlerinnen und Künstlern. Unter anderem von Mark Bradford, Monica Bonvicini, Kiki Smith und Hui Tao. Alle präsentierten Werke gehören zur Sammlung der Stiftung. Die Ausstellung kann noch bis zum 19. Juli sonntags bis donnerstags und an Feiertagen immer zwischen 12 und 18 Uhr in der Alexander-Tutzek-Stiftung in München besichtigt werden. Der Eintritt ist frei. Begleitet wird die Ausstellung durch die 3. Staffel des Podcasts der Alexander-Tutzek-Stiftung. In jeder Folge kommen Künstlerinnen und Künstler aus der Ausstellung oder Expertinnen und Experten zu Wort, die sich mit dem Medium Glas in der zeitgenössischen Kunst beschäftigen. Mehr Informationen zur Ausstellung und zum Podcast gibt es in unseren Shownotes und unter atstiftung.de.
3: Elke Buhr und Silke Hohmann vom Monopolmagazin waren schon da. Mit welchen Eindrücken sie zurückgekommen sind, darüber sprechen wir in dieser Folge. Mein Name ist Sarah-Marie Plikat. Hallo.
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3: Sie gehört ungebrochen zu den Höhepunkten eines Kunstjahres, die Biennale in Venedig. Alle 2 Jahre zieht sie BesucherInnen aus aller Welt an. Pensionen und Hotels, so habe ich mir sagen lassen, sind vielerorts schon über Monate im Vorfeld ausgebucht. Ja, das Fachpublikum, das konnte sich schon vor der offiziellen Eröffnung am vergangenen Wochenende die Ausstellungen angucken. Zu den Glücklichen gehören auch meine beiden Kolleginnen Elke Buhr und Silke Hohmann vom Monopolmagazin. Erstmal hallo, ihr beiden.
5: Hallo.
3: Wir nehmen heute ausnahmsweise am Samstag auf. Heute ist der 9.5. Heute ist also die Eröffnung für das Publikum der 61. Biennale in Venedig. Es kann sein, dass sich noch ein paar Dinge ergeben. Es ist eine recht dynamische Situation bis Dienstag zur Veröffentlichung. Deswegen seht es uns ein bisschen nach. Ich weiß, ihr beide, Elke und Silke, ihr habt euch auf dem Weg zurück nach Deutschland jetzt die Nacht um die Ohren geschlagen und habt sicher auch wenig geschlafen. Deswegen zuerst mal eine Frage, wie platt seid ihr?
5: Venedig ist ja eh immer Ausnahmezustand und zur Eröffnung der Biennale noch mal mehr. Man muss, auch wenn man ein paar Tage Zeit hat, die Vorbesichtigung zu machen, so viel Kunst anschauen, an so viele Orte rennen, 100 Länderpavillons, mehr als 100 Positionen in der großen Ausstellung und unzählige Collateral Events. Das ist eigentlich eh nie komplett zu schaffen. Und ja, entsprechend geschafft ist man dann auch, aber es nimmt einem viel Energie, aber es gibt einem auch viel Energie, weil es natürlich immer ja ein totaler Turbo an Eindrücken auch ist.
3: Aber bevor es überhaupt losging und vor allem um die Kunst ging, da ging es erstmal ganz viel um Politik, denn eigentlich sollten heute ja die begehrten Goldenen Löwen verliehen werden. Das fällt nun aus, denn es gibt keine Jury. Was genau ist da eigentlich passiert?
5: Die Jury ist zurückgetreten und zwar im Vorfeld der Eröffnung, also 3 Tage, glaube ich, bevor die Preview losging und bevor die Jury auch ihr Amt hätte ausführen sollen, nämlich den besten Pavillon zu ermitteln und die beste künstlerische Arbeit zu ermitteln. Der Grund für den Rücktritt ist ein bisschen kompliziert. Die Jury wollte vorher klarstellen, dass sie die Länder Israel und Russland nicht in ihre Juryüberlegungen mit einbeziehen will. Und das war ihnen auch so wichtig, dass sie das ausdrücklich klarstellen mussten, statt das eben einfach nicht zu tun, was man als Jury auch dürfte. Woraufhin aber die Biennale Leitung gesagt hat, das geht nicht, eure Verträge sind anders. Und dann gab es die Androhung von juristischen Schritten oder vielleicht auch schon erste tatsächliche, das weiß ich nicht genau, was dazu geführt hat, dass die Jury gesagt hat, dann tritt sie komplett zurück, was zur Folge hat, dass es den Jurypreis nicht gibt, dass diese ganze Idee der Biennale, dass alle Länder in einer friedlichen, freundschaftlichen Form auch gegeneinander antreten, ein bisschen antiquiert, klar. Biennale ist ja keine Olympiade, wo man die Zeit nehmen kann oder Gewichte hebt oder sowas. Aber so sind eben die Spielregeln. Diese Spielregeln wollte die Jury ändern und ist letzten Endes daran gescheitert. Und der Schaden für die Biennale ist, finde ich, relativ groß, weil so ein Publikumspreis ist auch eigentlich eine schöne Idee, aber einfach überhaupt kein Ersatz für die Meinung und die Evaluierung und die Kritik eines Fachpublikums, das sich in der Kunst so gut auskennt wie niemand sonst oder wie nur ganz wenige. Und auf den Job haben sie einfach verzichtet, obwohl sie ausgestattet waren mit der sozusagen geballten Macht der ganzen Kunstwelt. Schade.
6: Ja, es ist wirklich ärgerlich und das mit dem Publikumspreis funktioniert ja jetzt auch nicht. Also die Biennale hat heute die E-Mail verschickt, in der erklärt wurde, wie das funktioniert mit dem Publikumspreis und so, wie man wählen kann und so weiter, alles ganz nett. Und kurz danach haben einige Künstler der Hauptausstellung und auch einige Pavillons die nächste Mail geschickt, in der dann stand, dass sie nicht mitmachen, also dass sie sich nicht wählen lassen wollen. Und damit ist natürlich das wieder so ein bisschen hinfällig, wenn irgendwie, es waren wirklich viele Künstler auch der Hauptdarstellung, die gesagt haben, aus Solidarität mit der Jury machen sie bei dem neuen Prozedere auch nicht mit. Und damit ist es dann irgendwann auch egal. Also dann ist auch dieser Preis so ein bisschen egal. Und das ist, also ich meine, das Schlimme ist, glaube ich, nicht unbedingt, dass es jetzt den Preis nicht gibt. Also das ändert den Lauf der Dinge nicht. Aber was ich halt wirklich schlimm finde, war auch jetzt die Atmosphäre bei dieser Biennale, das ist halt alles wirklich, also es ist so eine Phrase, es ist alles überschattet von den politischen Debatten, aber ja, es ist so. Also am Freitag haben viele Pavillons gar nicht aufgemacht wegen eines Streits der Kulturarbeitenden und es gab stattdessen Demonstrationen, pro-palästinensische Demonstrationen in dem Fall und es haben sogar, also diese Bilder fand ich wirklich hart, es haben sogar einzelne Künstlerinnen, habe ich gesehen, so diese Plakate, diese Pro-Palestine-Plakate auf ihre eigenen Werke draufgepappt, wo ich so denke, das ist wirklich so ein brachialer Akt. Gut, sie haben es auf ihre eigenen Werke gemacht. Insofern kann man sagen, kann ja jeder mit seiner eigenen Kunst machen, was er will. Aber dieses Bild, dass man so ein Demo-Plakat auf ein Kunstwerk klebt irgendwie, das hat mir richtig wehgetan. Also da dachte ich auch so, das ist hart. Also es wäre so schön, wenn man wirklich auch Dinge in der Kunst verhandeln könnte, anstatt sich die ganze Zeit mit Demos zu beschäftigen und die dann praktisch den Blick auf die Kunst verstellen.
3: Habt ihr das Gefühl, dass die Situation mittlerweile so verfahren ist, dass das gar nicht mehr möglich ist? Beziehungsweise andersrum gefragt, welchen Umgang würdet ihr euch wünschen, der vielleicht auch eher so ein bisschen konstruktiveren Ansatz hat? Ne? Ihr habt ja auch gerade gesagt, eigentlich wäre es schön, diese Dinge alle in der Kunst zu verhandeln. Ist das gerade einfach nicht mehr möglich? Oder ja, wie denkt ihr darüber?
5: Also ich finde das interessant, dass es Elke auch so wirklich nahe ging, dass diese, wir hatten vor uns noch nicht darüber verständigt, dass sozusagen die Künstlerinnen und Künstler ihre Plakate sozusagen vor die Beziehung zwischen Werk und Betrachtenden stellen. Und das ist so etwas, das gab es bisher eigentlich noch nicht. Das ist auch so eine Art von Aufkündigung von so einer Unantastbarkeit der Werke. Unantastbarkeit ist jetzt so ein großes Wort, aber ich empfinde das wirklich so. Das geht einfach nicht. Das ist auch respektlos sich selbst gegenüber, allen Betrachtenden gegenüber, auch allen Menschen, die extra nach Venedig kommen, um in irgendwie einer gemeinschaftlichen Absicht die Kunst zu feiern und die dann in die Pavillons nicht reinkommen, weil und so weiter. Aber okay, das ist die Natur von Streiks. Aber diese neue Härte, mit der sich entzogen wird und auch anderen entzogen wird, was sie irgendwie gerne sehen wollen oder erleben wollen, das ist schon brutal.
6: Ja, also ich wurde darauf hingewiesen, dass es 68 die Künstler ihre Bilder mit dem Rücken nach hinten, also umgedreht haben, dass man sie nicht sehen kann und danach war die Biennale auch mal zu und so weiter. Also es ist schon passiert, also wir waren auch schon mal an dem Punkt, so 68 und danach ist das Pendel zurückgeschwungen und danach konnte man sich auch wieder mit der Kunst beschäftigen. Also ich hoffe, dass das jetzt wirklich auch so ein Höhepunkt ist und dass es auch wieder abebbt. Aber das ist halt, das Problem ist halt auch so inhaltlich, sieht man ja auch an vielen Stellen der Biennale, Das Schöne ist, dass ja auch viele Werke sich inhaltlich damit beschäftigen. Wir sind halt in einer Welt der Polykrisen. Wir sind in einer Welt, die irgendwie an allen Ecken bröckelt. Und da ist es natürlich auch irgendwie logisch, dass die Kunst sowohl inhaltlich als auch systemisch, also vom Kontext her, da auch irgendwie bröckelt. Aber es hilft ja nichts. Also sozusagen die Institution zu beschädigen, glaube ich, bringt ja niemanden weiter. Aber da sind wir uns ja einig und wir hoffen, also ich hoffe jedenfalls, dass das so eine Art Höhepunkt war und dass das in 2 Jahren vielleicht wieder ein bisschen mehr Konzentration auf die Inhalte geben kann. Weil die Inhalte, es sind ja, also man muss ja auch nicht denken, das ist jetzt alles voller Demos und so weiter, sondern eigentlich ist ja die Biennale riesig. Wir haben total viel gesehen. Es gibt ganz viele tolle Kunst und darüber wollen wir ja eigentlich sprechen.
3: Perfektes Stichwort. Vielen Dank, Elke. Jetzt wirklich zur Kunst. Die Hauptausstellung The Minor Keys steht zumindest dem Namen nach eher für die leisen, melancholischen Töne im Gegensatz zu der lauten und schnellen Welt da draußen. So zumindest das Konzept der Kuratorin und Künstlerin Kuyoko, die im vergangenen Jahr mit nur 57 Jahren verstorben ist. Ist es jetzt eine Ausstellung zum Abschalten?
5: Also es ist auf jeden Fall eine Ausstellung, durch die man einfach erstmal mit viel Lust am Schauen auch durchgehen kann und sich erstmal wirklich daran freuen kann oder auch daran reiben kann oder wie auch immer. Aber es reicht auch einfach erstmal zu gucken, was sind das für Materialien, was sind das für Nationen, wo kommen die Leute her, was sind das für Symbolwelten, die man vielleicht gar nicht kennt oder gibt es wiederkehrende Motive? Ja, gibt es. Es geht sehr viel um Natur, aber auf so einer sehr vitalen Art und Weise. Es gibt viele Bezüge zur Tierwelt, zur Pflanzenwelt, zu auch Erde selbst als so eine wichtige nährende Materie, auch was Widerständiges. Und man muss also keineswegs alle Künstlerinnen und Künstler kennen, die dort ausgestellt sind. Viele sind auch zum ersten Mal oder die meisten, glaube ich, zum ersten Mal vor einem so großen Publikum auch gezeigt oder die größere Zahl zumindest. Und diese Freude am Gucken und sich erstmal auch wieder auf Sachen einlassen, war, glaube ich, auch das Ziel von Kuyoko. Und das funktioniert eigentlich super, oder, Elke?
6: Ja, also ich muss sagen, ich war ja, nachdem ich, also die Hauptausstellung ist ja immer in 2 Teile geteilt. Es gibt den Pavillon der Hauptausstellung in den Giardini und dann gibt es das größere Arsenale, wo auch nochmal ganz viel Hauptausstellung ist. Und nachdem ich im Pavillon in den Giardini war, war ich fertig. Also weil es ist einfach so viele Künstlerinnen und Künstler, die ich nicht kannte und aber auch diese ganzen Formen, das ist ja so eine überschäumende Formvielfalt, so viele Farben, so viele Sachen einfach, die ich gar nicht in meinen Kopf gekriegt habe. Also das habe ich selten, dass ich wirklich so denke, oh Gott, jetzt brummt mir wirklich der Kopf. Und das liegt aber natürlich auch daran, dass wir als Profis sozusagen versuchen, das jetzt alles so möglichst schnell zu erfassen und dann noch zu verstehen, wer das alles ist und so weiter. Also das fand ich finde das interessant, dass es so in meiner Kies und alles ganz ruhig ist. Es ist gar nicht ruhig. Also es ist wahnsinnig viel zu sehen. Und ich fand es aber dann gerade im Arsenale, hatte es einen sehr schönen Flow, war sehr entspannt. Und was ja so ein roter Faden der Ausstellung ist, ist die Poesie. Das finde ich ganz schön. Also es gibt so, überall sind so immer mal wieder so neue Kapitel sind mit so Gedichten eingeführt. Und es gibt viele Arbeiten, die sich mit Musik und aber auch mit Lyrik beschäftigen. Und das gibt halt dem Ganzen so einen ganz schönen Flow. Also das Interessante, finde ich, bei der Hauptausstellung ist, dass sowas wie so eine, also die ganze Digitalisierung, die technologische Welt und so, also selbst eine industrialisierte Welt sind eigentlich eher selten zu sehen. Also das Ganze ist wie so ein Abwehrzauber gegen auch dieses Abgleiten in die digitale Welt. Und stattdessen ist es wirklich so eine Besinnung darauf, was eigentlich so eine physische Kontakt des Menschen mit der Welt, also dass man wirklich so, ja, wie Silke sagte, Erde, Pflanzen, auch sowas wie ja, so eine Fruchtbarkeit, weibliche Kraft, Spiritualität, diese ganzen Sachen sind da sehr intensiv im Vordergrund. Also man ist wirklich in einer anderen Welt, das ist schon spannend.
5: Aber in Bezug auf das Betrachten von Kunst ist es doch relativ konventionell auch tatsächlich. Also es gibt jetzt wenige Momente, wo man das Gefühl hat, oh wow, hier wird jetzt gerade so das Zeigen, Ausstellen und Anschauen von Kunst an sich irgendwie neu gedacht. Also es ist sehr viel Malerei, Skulptur, letzten Endes ja so in den traditionellen Parametern.
6: Ja, und es ist interessant, so diese, das ist auch, weil dieser konzeptionelle Dreh ist halt eigentlich weg, und das ist auch so eine, was wir so in den letzten Jahrzehnten in der westlichen Kunst so gesehen haben, auch so ein cooler Minimalismus und irgendwie, dass man Sachen nur andeutet und dass es auch von der Ästhetik her immer so reduziert sein muss. Das halt kommt weg, das können wir jetzt vergessen. Und auch deswegen gibt es, glaube ich, auch nicht so diese, also Institutionskritik und diese ganzen Sachen, aber das haben wir ja auch durchgespielt. Das ist jetzt mal nicht da, sondern es gibt halt wirklich jetzt diese neuen Themen wieder von mit vielen Künstlerinnen und Künstlern aus dem globalen Süden und so. Und das ist, ja, es ist eine interessante Erfahrung.
3: Ja, an der Geschichte und der nationalsozialistischen Architektur des deutschen Pavillons, da haben sich zuvor schon viele KünstlerInnen auf ganz unterschiedliche Art und Weise abgearbeitet. Hans Hake zum Beispiel, der riss den Boden auf. Anne Imhof, die machte einen Hundezwinger aus dem Gebäude. Und Maria Eichhorn, die verfasste gleich eine ganze Forschungsarbeit. Elke, ich kann mich erinnern, damals sagtest du in etwa, ja, ich hoffe, wir wissen jetzt wirklich alles, was es zu wissen gibt über dieses Gebäude und vor allem die Geschichte dazu. Mit der Ausstellung Ruhen von Song Thieu und der im Februar plötzlich verstorbenen Henrike Naumann wird das Gebäude jetzt zum Plattenbau. Welche Kapitel der Geschichte erzählen die beiden?
5: Genau, die beiden Künstlerinnen sind ungefähr gleich alt. Sie haben beide eine ostdeutsche Vita und befassen sich intensiv mit einer ostdeutschen Ästhetik, die sie auch selbst erlebt haben, oder sie arbeiten mit dem, was sie kennen. So hat das Henrike Naumann auch mal über ihre Kunst gesagt. Sie ist jemand, der sich ganz stark mit so einer ostdeutschen Alltagsästhetik auseinandersetzt und nur durch das Arrangieren von Dingen oder Installieren von bestimmten Objekten, Möbeln, Formen, Farben schafft sie es, ganz bestimmte Atmosphären herzustellen, die dann auch eine geschichtliche Relevanz kriegen. Die Fragen, wo kommt das zum Beispiel her, dass man sich politisch radikalisiert? Also so eine eigentlich ganz spannende, auch sehr komplizierte Frage, nämlich die Frage, welche Formen bringen eigentlich was in uns möglicherweise hervor? Das hat sie immer mit so einer ganz tollen Leichtigkeit in ihren Installationen gemacht. Und so hat sie auch den Hauptraum des deutschen Pavillons gestaltet mit Objekten aus dem DDR-Alltag, die sie aber so lesen lässt oder deuten lässt, eigentlich fast wie Hieroglyphen. Also nach der Wende wurde der Osten ja quasi überspült mit so einer westlichen Wohnästhetik oder vermeintlich westlichen Wohnästhetik mit so, ich will es jetzt nicht total negativ beschreiben, aber es ist eine relativ namenlose Stilrichtung mit gezackten Kerzenständern und irgendwie so komischen kalten lila Tönen, merkwürdigen Oberflächen. Wenn man sieht, dann hat man sofort so eine bestimmte Zeit und auch eine gewisse Design ohne Design sozusagen so vor sich. Die äußere Hülle des schon so malträtierten und ja auch wirklich ohnehin brutalen, protzigen Nazi-Baus des deutschen Pavillons jetzt als Plattenbau zu machen, ist von Song Thieu ein riesengroßer Wurf, finde ich. Sie ist in so einem Plattenbau eben als Kind teilweise aufgewachsen oder hat da einige Jahre ihrer Kindheit verbracht, als Kind vietnamesischer Vertragsarbeiter in Ostberlin. Und das war ihr Leben oder ihre Kindheit, auch durchaus eine glückliche Kindheit, wie sie sagt oder wie man auch im Katalog dann nachlesen kann. Aber dieser krasse Realismus, den sie da auch in der Erfassung und Unterbringung von Menschen, wie das damals gehandhabt wurde und auch immer noch wird, hat das eine krasse Stärke, eine Härte, eine Kälte und ist sehr eindringlich. Also das Ganze ist jetzt kein ästhetisches Vergnügen im engeren Sinne. Es ist aber eine wahnsinnig eindrückliche und sehr gelungene Präsentation im deutschen Pavillon, der eine Lücke schließt, weil es um Ostdeutschland von ostdeutschen Künstlerinnen oder auch Künstlern eigentlich da noch nie ging, was kurios und eigentlich auch fast ein bisschen beschämend ist.
6: Ja, diese Fassade ist spektakulär. Das ist halt, sie hat das mit Mosaik, also mit Marmormosaik, hat sie das Bild dieses Wohnheims da auf die Fassade gebracht, mitsamt dem Graffiti, wo irgendwas mit Refugees steht und weiß ich nicht. Und das ist halt, fand ich wirklich eine tolle Idee. Und sie selber stand dann da bei der Eröffnung und trug eine Bluse und eine Hose, auf der Zeitungsartikel gedruckt waren, die von rechtsradikalen Übergriffen in genau der Zeit redeten, als sie da gewohnt hat. Also es geht auch wirklich um so eine Aufarbeitung. Und dann hat sie innen im Pavillon eigentlich ihre Mutter ins Zentrum gestellt. Ihre Mutter, die halt immer
5: Angst hatte vor den deutschen Behörden und sie hat von ihrer Mutter so gläserne Abgüsse der Hände und der Füße gemacht, also und wo man dann halt so ein bisschen die Spuren sieht der Arbeit auch und das ist eine ganz liebevolle Hommage und gleichzeitig ist es so ganz reduziert. Und sie nimmt ja auch immer so eine Ästhetik der Behörden und der Verwaltung. Also das ist so diese Brutalität des Staates, die so auf sie einprasselte, auf diese Familien damals, die setzt sie auch ästhetisch um. Und gleichzeitig gibt's auch noch so muffige Gerüche. Also sie hat auch dieses Wohnheim als Geruch wieder erstehen lassen. Und man ist erst ganz irritiert in dem Pavillon und denkt so, hey, warum riecht das hier so? Also ich finde es wirklich insgesamt sehr gelungen. Und es ist ein tolles Thema, das jetzt für Deutschland mal an der Stelle zu besprechen. Weil natürlich ist es total aktuell. Es geht ja wieder um die Frage, wie fremdenfeindlich ist eigentlich Deutschland? Wie gehen wir mit Differenz um? Wie gehen wir mit dem Rechtsradikalismus um? Und in einer Zeit, wo wirklich alle wieder schreien, das Boot ist voll und die Grenzen müssen zu, ist es toll, dass Sung Thieu dann da ihre Geschichte erzählt in diesem Pavillon.
7: Und Henrike Naumann gleichzeitig eigentlich sich ganz daran im Grunde auch anschließt, indem sie darauf plädiert, diese ganze DDR-Geschichte, Formengeschichte auch wirklich nochmal ernst zu nehmen und zu gucken, was hat zum Beispiel so eine Gasmaske in einem Jugendzimmer? Was ist das für eine Idee von Wohnen? Ist das jetzt einfach nur Deko oder wie weit reicht das eigentlich zurück? Und das sind Kontinuitäten. Darauf kam es ihr, glaube ich, sehr stark an, zu sagen, das lässt sich nicht auf den Sperrmüll stellen, das ist immer noch da. Und wir müssen das endlich entziffern und besser verstehen und uns auch besser verstehen lernen, damit wir für das, was kommt. Und das ist eine Zukunft, die hat sie sich nicht sehr optimistisch ausgemalt für Deutschland und für uns alle, um dafür gewappnet zu sein.
3: Was kann man sich denn noch so anschauen? Was könnt ihr noch empfehlen?
5: Also der größte Publikumshit der Biennale und auch sonst irgendwie, was eigentlich alles überstrahlt hat, ist der österreichische Pavillon von Florentina Holzinger. Also ich bin ja eh, muss ich sagen, ein Fan und mir hat das so Spaß gemacht, wie sehr die da wirklich losgelegt haben auf dieser Biennale. Und der Pavillon SeaWorld Venice heißt der und es geht um, naja, um das Wasser und die Abwässer von Venedig. Und die Grundthese ist eigentlich, wir sitzen mehr oder weniger in der Scheiße und wir machen was draus, um das hier so sagt sie das, es tut mir leid für die Wortwahl. Und man kommt da hin und da ist, davor ist so eine große Glocke. Also es gibt eine Glocke an einem Kran und jede Stunde hängt eine Performerin, oft auch Florentina Holzinger selbst, in dieser Glocke. Also der nackte Körper hängt einfach kopfüber in der Glocke und dann schlägt sie diese Glocke, indem sie mit ihrem Körper nach rechts und links schwingt. Das gibt wirklich einen Ton. Das ist, der österreichische Pavillon ist mit Wasser geflutet. Also da wird Jetski gefahren. Dann gibt es so eine Art, wie so ein Windspiel, was früher auf Kirchtürmen war. Das sind so auch nackte Frauen übereinander gestapelt, die dann sich nach dem Wind ausrichten. Und hinten ist das, was Holzinger das Herzstück und den Altar dieser Inszenierung nennt. Das ist ein Wasserbassin, in der auch eine nackte Frau sich befindet, tauchend mit so einem Tauchgerät. Und da ist angeschlossen an zwei Dixi-Klos und eine Kläranlage. Also man soll dann eine Donation machen, also man soll was spenden, dann kann man in diese Klos pinkeln. Und dann, so ist die Erzählung, und ich weiß immer noch nicht, ob ich das jetzt glauben soll oder nicht, wird das wieder eingespeist in diesen ganzen Wasserkreislauf. Und es gibt aber auch so noch so ein theatralisches Element, also nebenan in der Kläranlage, da arbeiten sie dann schon ganz schön mit so Bühnenexkrementen. Also da sind dann plötzlich braune Flüssigkeiten, die dann bekämpft werden müssen. Und das ist dann, glaube ich, nicht mehr real. Aber diese ganze Inszenierung halt, es ist bei Florentina Holzinger ja immer so, das sind immer diese nackten Performerinnen, die so wahnsinnig so eine Stärke ausstrahlen und so ein, ihr könnt uns alle mal und wir machen das jetzt. Und das macht wahnsinnig Spaß. Also es hat wirklich für mich so eine totale Selbstbehauptung zu sagen, okay, also das ist, sie haben halt gesagt, das ist wie so ein Trainingsprogramm. Also in einer Welt, die halt komplett zusammenbricht, müssen wir halt üben, in der Scheiße zu überleben. Und das finde ich irgendwie eine ganz gute Ansage.
3: Kennt ihr Urinetown?
7: Nein.
6: Nee, ich auch nicht.
3: Das ist ein Musical über Wasserknappheit von 2001 und ein Song, der heißt It's a Privilege to Pee, also ein Privileg zu pinkeln. In der Welt, die da erzählt wird, da hat jeder Strahl wortwörtlich seinen Preis. Uriniert wird nur an öffentlichen Sammelstellen und wer da seinen Beitrag eben nicht leistet, wird in irgendeiner Form auch dafür bestraft. Auf jeden Fall sehr spannend, musste ich gerade dran denken, als ihr davon gesprochen habt. Silke, wo hat es dich noch hingezogen?
7: Ich kann vielleicht noch mal ein bisschen was über die Ausstellungen, die vielen und sehr vielen auch sehr guten Ausstellungen erzählen, die nicht auf den Giardini und nicht im Arsenal stattfinden, sondern in der Stadt. Da gibt es inzwischen fast jeder große Kunstmäzen, jede große Kunstsammlerin hat eine eigene Institution. In Venedig hat sich irgendwann mal ein Palazzo gekauft, zuletzt jetzt der große belgische Modedesigner Dries van Noten mit seiner über mehrere Etagen gehenden Ausstellung in diesem Palazzo unter Tiepolo und Tizian Deckengemälden, wirklich total beeindruckend, hat er einen Parcours aus Kostümen, aus feinstem Kunsthandwerk, aus Gebilden, aus Federn, aus Perlen. Also letzten Endes wirklich so total entrücktes Spezialistentum ausgestellt. Und er nennt das Ganze The Only True Protest is Beauty. Also der einzige wirkliche Prozess ist radikale Schönheit. Man kann das eskapistisch finden. Man kann aber auch einfach mal da ganz kurz abschalten und sagen, ja, auch so, dass die Menschheit auch so weit gekommen ist, in solchen extrem nerdigen, kleinteiligen irgendwie versuchen, Schönheit zu bannen und für die Nachwelt zu erhalten. Auch das ist irgendwie in diesem gesamten Kaleidoskop der Ereignisse da so voll okay. Und nicht nur okay, sondern eigentlich auch richtig gelungen und richtig schön. Dann würde ich noch die Fondazione Prada, die immer ein super, super zeitgenössisches Kunstprogramm macht, hervorheben. Die zeigen den sehr bekannten, auch mal eine Weile wahnsinnig erfolgreichen Künstler Richard Prince, der jetzt so in seinen späten 60ern, vielleicht frühen 70ern ist und von dem man lange nicht so richtig gehört hat, aber man kannte ihn oder man kennt ihn für zum Beispiel seine Marlboro Cowboys, die er als Kunstwerke appropriiert hat, nennt man das. Und kombiniert wird das mit dem afroamerikanischen Künstler Arthur Jaffer, der ein ganz wichtiger zeitgenössischer Künstler gerade

0: Kultur, aber auch durch krasse, direkte Auseinandersetzungen mit Rassenunruhen, mit Diskriminierung, mit der ganzen US-amerikanischen Geschichte. Und diese beiden Perspektiven, die eigentlich aus so ein bisschen verschiedenen Richtungen mit sehr ähnlichen Methoden auf dieselbe Sache gucken, nämlich diesen American Spirit letzten Endes, das ist ziemlich toll und sehenswert, einerseits einfach aus so rein kunsthistorischer Betrachtung und andererseits einfach auch, weil die Themen immer noch und immer wieder und gerade besonders so virulent sind.
1: Ich habe gehört, dass also viele Amerikaner sagen, das ist der eigentliche amerikanische Pavillon. Das finde ich irgendwie ganz guten Twist, weil das wirklich sehr tief in die amerikanische Geschichte und in die Gewalt, die auch im Herzen der amerikanischen Gesellschaft ist, reingeht. Während ja der amerikanische Pavillon in der Biennale ist ja so eine totale Nullnummer, was ja fast schon lustig ist. Also da geht keiner rein. Das machte dieser Bildhauer Alma Allen. Und das ist einfach so random Bronze und also abstrakte Bronze- und Marmorzeugs, wo er so, also es sieht wirklich aus wie so, okay, wo kann man hier noch eine Beule reinmachen? Es ist so, es existiert eigentlich gar nicht. Und das ist dann so schön, wenn das dann außerhalb der Giardini dann nochmal so gekontert wird von Prada.
2: Also ihr hört es schon, eine Biennale, die wirklich ganz viele Themen bedient, in ganz viele Extreme und Mittelwerte geht. Vielen, vielen lieben Dank euch beiden, Elke Buhr und Silke Hohmann vom Monopol Magazin, für diese wirklich tollen Eindrücke, das tolle Gespräch und ja, nun erstmal gute Erholung für Kopf und Füße.
1: Vielen Dank.
0: Dankeschön. Tschüss.
2: Die 61. Venedig Biennale hat jetzt am Wochenende fürs Publikum geöffnet. Bis Ende November können BesucherInnen sich die Ausstellungen anschauen. Alle Infos dazu findet ihr auch auf der Website der Biennale. Die packe ich euch natürlich nochmal in die Shownotes zu dieser Folge. Kunst und Leben, den Podcast in Kooperation mit dem Monopol Magazin, gibt es immer zweimal im Monat und zwar am Dienstag. Produziert hat diese Folge Benjamin Zerdani. Und mein Name ist Sarah-Marie Plikat. Ich danke euch fürs Zuhören, sage Tschüss und bis zum nächsten Mal.
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2: Und heute geht's um Star Trek-Recht. Die Rechtswissenschaften. Unendliche Weiten. Und als wäre es in der realen Welt nicht genug Juristerei, gibt es die jetzt auch noch woanders. Das machen wir heute. Und bei dem Thema kann man sich, glaube ich, diesen Einstieg bzw. eine Verballhornung dieses Einstiegs nicht verkneifen. Aber alles andere soll heute genauso sein wie sonst auch. Zum Beispiel begrüße ich euch, liebe HörerInnen, hallo und begrüße den weltbesten Podcast-Kompagnon der Welt des Universums. Herr Dr. Thomas Schwenke, hallo und guten Tag.
3: Hallo liebe Zuhörerinnen, hallo liebe Zuhörer, hallo lieber Herr Richter. Genau, wir wollen weiter hinaus heute, denn in der Folge 100 sind wir schon in den Weltraum gereist und jetzt, wie du schon gesagt hast, reisen wir über den Erdorbit hinaus in die unendlichen Weiten des Rechts. Und eigentlich war es so geplant, dass ich die Folge zu unserer 150. Folge wollte ich das aufnehmen, aber du weißt ja, chronometrische Phasenverschiebung in der Warpspule und wir sind vorzeitig aus dem Warpfeld gefallen, deswegen sind wir schon vorzeitig da und machen die Folge heute.
2: Du meinst, der Captain hat dir gesagt, wir brauchen die Folge aber vorgestern.
3: Okay, genau so sieht es aus. Du weißt, man fliegt ja einfach um irgendeinen Orbit eines Planeten, einer Sonne und plötzlich ist man in der Vergangenheit und hat Wale an Bord.
2: So kann es geschehen. Uns passiert das heute, also warum machen wir das? Wir machen das, weil es jemand gibt, der darüber sprechen kann. Nämlich der Leiter des Referats Wirtschaft und Infrastruktur beim Hamburgischen Beauftragten für Datenschutz und Informationsfreiheit, wahlweise auch der Lehrbeauftragte für Datenschutzrecht an der Christian-Albrechts-Universität zu Kiel. Aber heute hier als Autor des Buches Das Recht der unendlichen Weiten, Gesetze und Direktiven im Star Trek-Universum ist Dr. Jens Ambrock. Hallo und guten Tag.
4: Ja, moin. Ich freue mich wahnsinnig, hier heute über das Thema reden zu dürfen, denn ich kann stundenlang über das Thema reden.
2: Wir bemühen uns wie immer, und bei der einen Stunde zu bleiben, bei den anderthalb Stunden zu bleiben. Und dann werden wir mal sehen, wie weit hinaus wir fliegen und ob wir jemals wieder zurückkommen. So.
3: Du hast recht, wir müssen doch am Anfang Entschuldigung, ich weiß, du hast jetzt eine sehr wichtige Frage, aber die müssen wir jetzt unbedingt klären, was unseren Gast angeht. Jens. Original Serie, ja. TNG, Deep Space Nine, Voyager, Enterprise, Discovery, Star Trek Strange New Worlds, Starfleet Academy.
2: Wo halt!
3: Liegt deine Liebe?
2: Rückblende! Ich hasse das in Fernsehserien, aber jetzt mache ich es auch. Wir blenden nachher wieder zu dieser Stelle zurück und dann wird diese Frage beantwortet. Aber jetzt erst die Podcast-Folge.
3: Alles klar.
4: Sie ist auch viel zu komplex, um sie mit zwei Sätzen zu beantworten.
2: Das also in Teil 2. Genau, Staffelfinale. Genau, wir wollen gleich sozusagen über das Thema sprechen, weil man kann ja sozusagen auch über das Warum und wie bist du dazu gekommen und was überhaupt, das würde wahrscheinlich auch schon wieder eine Folge füllen, aber wir nehmen jetzt einfach mal als gegeben voraus, es gibt einen Menschen, der interessiert sich für das Thema. Wie kommt man dazu, ein Buch dazu zu schreiben und wer verlegt das?
4: Ja, so etwas ist nichts, was man strategisch angeht. Da rutscht man irgendwie rein.
2: Okay.
4: Es ist so gewesen, dass ich schon immer, als das nach der Schule auf Sat.1 so lief, mir Star Trek-Serien angesehen habe. Und irgendwann habe ich gemerkt, Mensch, es gibt tatsächlich auch Datenschutz auf dem Raumschiff Enterprise. Könnte man erstmal erwarten, dass das in der Zukunft nicht mehr so wirklich relevant wird. Aber als ich also später mit Datenschutzwissen mir bestimmte Folgen nochmal angesehen habe, habe ich festgestellt, verdammt, es gibt tatsächlich Datenschutzregeln auch in der fernen Zukunft. Und habe schon länger mit dem Gedanken gespielt, da muss man doch mal was draus machen. Irgendwie einen Blogbeitrag oder ja, vielleicht sogar einen Beitrag in der Fachzeitschrift, wenn das jemand verlegen sollte. Ich weiß nicht so recht. Mit der Idee bin ich länger schwanger gegangen und dann war ich auf dieser Datenschutztagung von der DFV Mediengruppe, die auch am Ende das Buch herausgegeben hat. Eine reine Datenschutztagung über DSGVO Bußgelder ging es, war es, und da hat so zur Begrüßung, so halb im Scherz, der Verlagsleiter ein Buch über Harry Potter und das Recht hochgehalten, das gerade dort als Dissertation erschienen war. Und hat gesagt, die Verkaufszahlen gehen durch die Decke, sie suchen jemanden, der Band 2 schreibt, Harry Potter und der Datenschutz. Und Da habe ich die ganze Tagung über intensiv nachgedacht. Am Abend war der Weinabend und dann habe ich mal jemanden angesprochen vom Verlag und habe gesagt, also Harry Potter und der Datenschutz, ich glaube nicht, dass das Material das hergibt und Buchschreiben sowieso nicht, aber würde vielleicht eine Fachzeitschrift der Datenschutzberater oder so vielleicht einen Aufsatz herausbringen zum Thema Datenschutz auf dem Raumschiff Enterprise. Sie haben gesagt, das nehmen Sie mal mit. Am nächsten Morgen hatte ich einen Anruf. Du möchtest ein Buch schreiben zu Star Trek. Toll, das verlegen wir. Und erstmal habe ich natürlich gesagt, auf gar keinen Fall nehme ich mir die Zeit und schreibe ein ganzes Buch. Aber dann die nächsten Tage wurde ich noch ein bisschen bearbeitet und konnte nicht mehr Nein sagen.
2: Okay, wir steigen auch wirklich gleich in die Materie ein, weil dafür gibt es auch so viel darüber zu reden. Und am Ende gucken wir mal sozusagen, können wir vielleicht über die Umstände noch ein bisschen genauer uns austauschen. Ich würde jetzt sozusagen, ich pflicht als Moderator ist immer zu sagen, was wenn jemand das Thema nicht kennt, ne, also für den unwahrscheinlichen Fall, dass jemand noch keine Berührung mit Star Trek hatte, ist eine Science-Fiction-Serie, die Grundlage fast jeder Serie, es gibt viele verschiedene, Thomas hat es schon angekündigt, ist, dass ein Raumschiff irgendwo rumfliegt und Dinge tut. Und es ist noch eine, also die neuere, genau, es gibt beides. Es gibt so die Serien alten Stils, also das sozusagen am Anfang einer Folge ist das Universum immer genauso wie am Ende und die nächste fängt sozusagen wieder an derselben Stelle an. Und es gibt aber auch so jetzt in den letzten 10, 12 Jahren sozusagen so diese fortlaufenden Geschichtenerzählungen. Und in der was das Recht angeht, habe ich in der Einleitung von deinem Buch ein schönes Zitat gefunden. Das werde ich jetzt auch einmal kurz das eine Zitat aus der Folge vortragen. Ist, weil es sind vier Worte und die erklären eigentlich sozusagen schon, warum das so einfach klingt, aber auch vielleicht irgendwie doch spannend ist. Star Trek ist zivilisiert. Das finde ich fantastisch sozusagen. Das ist eigentlich alles, was man die Welt wissen muss, aber Konflikte werden nicht mit dem Lichtschwert gelöst, sondern mit einer Rekalibrierung der Plasmaspulen oder einer Umkehr der Hüllenpolarität. Hilft das nicht weiter, zitieren die Offiziere hehre Regeln und moralische Prinzipien und zwar so, wie es den Drehbuchautorinnen und Autorinnen gerade in die Handlung passt. Und da können wir gut einsteigen, weil ich verstehe das Interesse an einer fiktiven Welt, wo man guckt sozusagen, es gibt ein Rechtssystem, und das irgendwie so versuchen auseinanderzunehmen. Wenn man jetzt ein Buch drüber schreibt, frage ich mich, dann macht das ja relativ wenig Sinn, wenn es nicht wenigstens einen Hauch von Konsistenz hat. Und wenn du jetzt schon am Anfang einen Satz schreibst, ne, so wie es den DrehbuchautorInnen passt, wie konsistent, also gibt es überhaupt ein Recht? Genau, das ist eigentlich die Frage. Gibt es überhaupt etwas, was man als Rechtssystem bezeichnen kann? Also hat das sozusagen eine inhärente Logik, die bleibt, wenn man sich das über mehrere Serien auch anguckt? Oder ist es wirklich so, man kann immer so Schlaglichter, wo das so als dramaturgisches Element verwendet wurde, aber eigentlich ist es nichts Ganzes?
4: Eigentlich Letzteres. Eigentlich sind es die Schlaglichter. Es werden gerne mal einzelne Paragraphen zitiert. Aber das große Ganze hat sich nie jemand erdacht. Also es gibt auch ein Zitat der Produzentin Jerry Taylor, die dazu mal interviewt wurde, wie das Rechtssystem aussieht. Und die hat gesagt, wir haben kein Rechtssystem. Zu anderen Dingen haben wir intensive Systeme. Es gibt die sogenannte Serienbibel. Die haben die Schöpfer für die Autoren, für die Episodenautoren geschrieben, wie die Beziehungen der Charaktere untereinander sind, was die für eine Backstory haben, wie der Warp-Antrieb funktioniert. Da gibt es klare Festlegungen, an die sich jeder hält. Das Rechtssystem, das ist eher so durch punktuelle Schlaglichter entstanden. Und eigentlich gibt es kein konsistentes Rechtssystem, aber gerade da fängt es dann an, für mich wissenschaftlich interessant zu werden. Nur weil es kein konsistentes Rechtssystem gibt, ist es ja kein Grund, es nicht trotzdem zu systematisieren, was man da so hört, und es so darzustellen, dass es halbwegs einer inneren Logik folgt. Dann fängt es an, Wissenschaft zu werden.
2: Es ist also sozusagen so eine Abwandlung des Richterrechts. Man macht aus den Dingen, die man kennt, versucht man, ein System zu stricken. Na gut, folgender Plan für heute. Ich würde jetzt gerne noch so eine grundsätzliche Frage stellen, dann würde ich gerne zwei Punkte ansprechen, die für mich so das erste sind, was einem im Sinn kommt, wenn man an Star Trek denkt und was so also mehr oder weniger mit Recht zu tun hat, nämlich die erste Direktive und die Tatsache, dass es ein geldloses System ist. Und dann gehen wir vielleicht sozusagen so Dinge ab, die Details sein müssen eigentlich.
3: Thomas, besonders interessant sind.
2: Die besonders für Thomas, die besonders für uns alle interessant sind. Genau, das tun wir an. Die erste Frage ist, wenn wir über Riesterei reden, dann ist ja, was wir aus der echten Welt in Anführungszeichen kennen, ja, es gibt einen Staat und der erlässt Gesetze und dann wird die Auslegung dieser Gesetze ist jetzt also ganz, ganz stark verkürzt, ist das Rechtssystem. Und wenn man da ganz oben anfängt, fragt man sich, die Vereinigte Föderation der Planeten, was ja sozusagen der der Korpus, die Institution ist, die da irgendwie den Rahmen bildet für das Zusammenleben, nicht nur von Menschen, sondern irgendwie sehr vielen Alienrassen und Sonnensystemen und so weiter und so weiter. Wenn man das jetzt versucht zu übersetzen, was ist denn das? Ist das ein Gesetzgeber? Ist das ein Völker? Ist das so eine Art UNO, aber noch größer? Oder ist
5: oder
2: es tatsächlich
5: EU.
2: Oder ist es genau oder EU oder sozusagen, oder ist es tatsächlich ein Staat auch? Oder wie muss man sich das vorstellen?
4: In der Tat, die Föderation ist das Staatengebilde, das zivile Staatengebilde, für das Raumschiff Enterprise unterwegs ist. Und rein in der Erzählung Star Treks baut das auf den Vereinten Nationen der Erde auf. Das ist daran zu erkennen, dass zum Beispiel die Föderationscharta, die ist nicht im Einzelnen nach ihrem Wortlaut bekannt, aber es gibt die Föderationscharta und in einer Episode hat man mal auf einem Display die Präambel gesehen und die ist fast wortgleich mit der Präambel der Charta der Vereinten Nationen, wie wir sie heute kennen. Nur, dass so Menschen durch Spezies ersetzt wurden und verschiedene ausgetauschte Worte. Also die Idee ist, aus den Vereinten Nationen der Erde hat sich die Föderation der Vereinigten Planeten entwickelt, in dem nach und nach immer weitere Planetenvölker noch durch Vertrag mit beigetreten sind. Mit der UNO am Ende wird man es aber nicht wirklich vergleichen können, weil die UNO ja kaum Macht hat. Die UNO erlässt ab und zu mal Resolutionen, aber wenn im Völkerrecht wirklich Musik spielt, dann macht man Einzelverträge. Und die Föderation ist da schon eher ein Staatengebilde, das über den Föderationsrat, also das zentrale gesetzgebende Gremium, ja, verbindliche Gesetze erlässt und sowohl nach außen als Einheit auftritt, als auch nach innen. Trotzdem gibt es noch die jeweiligen planetaren Regierungen. Es gibt keine Einzelstaaten mehr, sowas macht man in der Zukunft nicht mehr, aber es gibt planetare Regierungen, die jeweils im Föderationsrat dann durch einen Vertreter oder eine Vertreterin repräsentiert sind. Das klingt doch alles mehr so ein bisschen nach Europäischer Union, vielleicht auch nach Vereinigten Staaten von Amerika, die natürlich bei einer US-Serie mitgedacht worden sind. Aber EU passt vielleicht noch ein bisschen besser, weil es durchaus ein gewisses Demokratiedefizit in der Föderation gibt, das man in der EU auch sehen würde.
2: Wow, wo ist da ein Demokratiedefizit?
4: Naja, erstmal ist es, glaube ich, schwieriger. Je größer ein Gebilde ist, desto schwieriger ist es, demokratische Grundsätze zu leben. In einem kleinen Dorf kann man bei Einzelfragen immer alle Leute fragen, ob sie einverstanden sind. Wenn man 150 Mitgliedswelten hat, wird es schon schwieriger. Es gibt den Föderationsrat, der über sehr vieles am Ende entscheidet. Da ist jeweils ein Repräsentant aus jeder Mitgliedswelt dabei. Es gibt dort nicht irgendwie Fraktionen oder ähnliches, die sich nach Interessenszusammensetzung bilden. Es ist auch nicht so, dass bevölkerungsreiche Planeten mehrere Vertretende haben, sondern es ist einfach eine Person pro Planet mit jeweils wahrscheinlich gleichem Stimmgewicht. Das heißt, man kann am Ende jemanden entsenden als Planet, aber man kann als durch eine Wahl auf dem Planeten nur noch sehr begrenzt Einfluss nehmen auf die Entscheidungen, die da getroffen werden.
2: Und man, also es gibt so einzelne Folgen, also jetzt vor allen Dingen im späteren, wo die politische Diskussion darum, was es bedeutet, in der Föderation zu sein und dass es da auch verschiedene Interessen gibt, das spielt eine größere Rolle. Aber im Prinzip ist es schon, kann man sich vorstellen, wie ein Staatengebilde, wo sich alle darauf geeinigt haben, das ist schon eine gute Idee, so ein Gebilde zu haben. Also es ist nicht sozusagen etwas, wo die ganze Zeit an der Zersetzung auch wieder gearbeitet wird, oder? Also das Rechtssystem basiert auch ein bisschen darauf, dass die alle denken, das ist schon eine gute Idee.
4: Absolut. Also die Prämisse ist eine weiterentwickelte Menschheit, in der es kaum Konflikte gibt und sich alle sehr vernunftorientiert zusammenarbeiten und die anderen Völker, mit denen man sich zusammenschließt, sind ebenso vernunftorientiert, so dass dieser Föderationsrat auch extrem effizient ist, trotz so vieler Mitglieder darin. Es gibt beispielsweise eine Episode, in der Captain Picard feststellt, dass schnelle Warpflüge, die den Subraum zersetzen, also die Umweltfolge nennt man das immer, wo daraufhin eine Geschwindigkeitsbegrenzung erlassen wird, was wirklich für raumfahrende Völker etwas sehr, sehr Essentielles ist.
2: Deutschland unvorstellbar.
4: Also in Deutschland unvorstellbar oder würde lange Debatten nach sich ziehen, aber der Föderationsrat hat wirklich binnen Stunden, nachdem das Problem erkannt wurde, dieses Geschwindigkeitsverbot für die Galaxis erlassen.
2: Es ist halt auch ein wissenschaftsbasiertes Rechtssystem, also anscheinend. Na gut.
4: Scheint so zu sein, ja.
3: Also wenn ich mir aber die Besatzung und die Raumschiffe angucke, du sagst ja, da sind bessere Menschen, die immer auf sich wohlverhalten. Wahrscheinlich sind sie immer auf Lösung von Problemen mit Worten ausgerichtet, töten niemanden, sind nicht aggressiv. Es gibt wahrscheinlich dann keinen Neid, Eifersucht und so alles. Das passiert aber nicht in den Serienfolgen. Da gibt es häufig Ausfälle, wo die Menschen sich nicht so verhalten, wie du sie beschrieben hast. Heißt das nur, die Schlechtesten der Schlechtesten kommen in den Weltraum?
2: Ist das also eine juristische Frage, Herr Schwenke, möchte ich an dieser Stelle fragen.
4: Absolut. Wenn wir die Zeit haben, ich gehe auf alles gerne ein. Also in den neueren Streaming-Serien ist es tatsächlich so, dass man sich ein bisschen vom Geist von damals, von Gene Roddenberry, vom Serienschöpfer verabschiedet. In den ursprünglichen ersten Produktionen gab es die klare Ansage, keine inneren Konflikte, was für Drehbuchautoren echt ein Problem gewesen ist, da interessante Geschichten zu schreiben. Das heißt, die Konflikte mussten immer von außen kommen, durch irgendwie die Klingonen greifen an oder ein Virus befällt die Mannschaft und sie reagiert irrational. Eigentlich ist die Idee, es gibt keine inneren Konflikte, was nicht heißt, dass es nicht konträre Standpunkte gibt. Aber wenn eine komplexe Frage gelöst werden muss, dann trifft man sich mit den Führungsoffizieren im Besprechungsraum. Dann werden alle Standorte auf den Tisch gelegt und der Captain entscheidet am Ende, was die vernünftige Lösung ist, hinter der sich dann auch alle versammeln.
2: Das ist vor allen Dingen sozusagen, warum das so eine traumhafte Welt ist. Ne? Es gibt eine Person in der Machtposition, die tatsächlich auch die Entscheidung trifft. Und es sind aber zwei Dinge gleichzeitig. Und das eine ist, die Leute versammeln sich mal dahinter und das andere ist, diese Person ist niemand, der seine Macht missbraucht. Ne, wenn, ja, ist es immer ein Anzeichen dafür, dass möglicherweise ein Seelenparasit an Bord ist oder irgendwie sowas.
3: Entschuldigung, nur kurzer Einwurf wegen des Machtmissbrauchs. Jens, wie häufig haben eigentlich Starfleet-Kapitäne, obwohl sie es nicht dürfen, das Raumschiff gestohlen bzw. entwendet, ohne es zu dürfen? Ist das nicht ein kapitaler Verstoß? Ich meine, man stellt sich vor, ein Kapitän würde irgendeine Fregatte oder, ich meine, das ist ja das Flaggschiff überhaupt der Föderation, einfach so entwenden.
4: Ja, natürlich kommt es vor. Also gerade Captains scheinen eine sehr große Narrenfreiheit zu haben, wann sie auch mal, wenn es hehren Zielen dient, Gesetze beiseite lassen können, ohne dass es wirklich karriereschädlich ist.
3: Okay, also wir haben nicht unbedingt an das recht streng gebundene Kapitäne, die in einem hierarchischen System an Menschen vorgeben, was die tun sollen. So, jetzt zurück zu der Utopie, Markus.
2: Thomas, ja? Deine Spitzzüngigkeit und Verbittertheit möchtest du doch lieber im Kampf gegen den Faschismus anbringen, als statt uns diese schöne Utopie kaputt zu machen. Aber gut. Das ist halt auch erstaunlich, weil, also das ist halt in allen Bereichen eine Utopie, weil dieses billigend in Kauf nehmen von Rechtsübertretung, da scheint also auch der Föderation klar zu sein, wir brauchen ein Rechtssystem, aber es gibt kein Rechtssystem, was alle Situationen abbilden können. Und wir versuchen also nicht das perfekte Rechtssystem zu bauen, sondern wir nehmen in Kauf, dass es ab und zu passiert.
4: In der Tat, es gibt Regeln, aber es ist auch anerkannt, dass da draußen in den Fernen des Weltraums man flexibel agieren muss. Und gerade die Captains, die auch mal fünfe gerade sein lassen, weil sie plötzlich vor unvorhergesehenen Situationen stehen und keine Rücksprache halten können mit dem Sternenflottenkommando. Gerade die gehen auch mal unorthodoxe Wege und werden dafür eigentlich eher gefeiert. Mhm. Es ist wirklich so, wenn viel Jura in einer Folge vorkommt, dann ist das Recht oft auch der Antagonist, den es zu überwinden gilt, weil die vernünftige Lösung nicht das ist, was das Recht abbildet.
2: Ich finde es aber.
4: Also Recht und Gerechtigkeit sind zwei völlig unterschiedliche Dinge, ist ein relativ prägnantes Zitat von Commander Riker.
2: Das habe ich auch hier in der Rechtsbelehrung oft gelernt. Anyways, das bringt uns aber direkt sozusagen zum ersten wirklichen Thema. Und das ist eine der wichtigsten gesetzlichen Regelungen, Fragezeichen, die aber auf jeden Fall ein sehr wichtiges Plot-Device ist, zumindest in den früheren Fernsehserien, ist die sogenannte erste Direktive. Und die erste Direktive besagt, wenn man die noch nicht über Lichtgeschwindigkeit, also die noch keinen Warp-Antritt erfischt hat, dann darf man da nicht eingreifen. So. Und als Plot-Device ist es natürlich relativ häufig so, dass die Raumschiffe in Situationen kommen, wo die Captain dann sagt, ja, aber eigentlich, also es passiert aus Versehen oder so. Also auf jeden Fall, das Brechen der ersten Direktive ist einer der wichtigsten Handlungstreiber, wenn man sozusagen so Bestenliste machen würde, in Star Trek. Und die Frage ist, wieso ist es eigentlich die erste Direktive? Das klingt so wie eine Verfassung 1 des Grundgesetzes, die Würde des Menschen ist unantastbar. Und ich vermute mal, aber in dem Gesetzgebungskatalog der Föderation steht nicht als erstes, falls ihr im Weltraum unterwegs seid und auf einen Planeten stoßt, wo noch keine Übersicht ist, dann dürft ihr aber nicht. So, wieso heißt das erste Direktive?
4: Doch, so steht es im
2: Tatsächlich.
4: Gesetz der Sternflotte. Die erste Direktive ist die Starfleet General Order Number One. Also es gibt
2: Ach so.
4: Es einen ist also Katalog von General Orders. Das bedeutet, Kapitäne müssen das machen, was die Admiralität ihnen befiehlt. Aber nicht immer ist eine Rücksprache möglich. Deswegen gibt es General Orders, an die man sich grundsätzlich zu halten hat. Und General Order Number One ist die erste Direktive. Das heißt doch, der Gesetzeskatalog der Sternenflotte, also der dienstrechtliche Gesetzeskatalog, beginnt mit genau dieser sehr wichtigen Regelung.
2: Aber es ist der Katalog der Sternenflotte, es ist nicht sozusagen das Grundgesetz der Föderation.
4: In der Tat, es steht nicht in der Föderationscharta, sondern es ist eine rein an die Sternenflotte gerichtete Regelung, was aber, glaube ich, auch okay ist, es darauf zu beschränken, weil Privatpersonen eigentlich nicht in die Verlegenheit kommen, auf eine fremde Spezies zu treffen und die erste Direktive möglicherweise zu brechen. Aber ja, die erste Direktive, das, was du gerade vorgetragen hast, ist so die gängige Auslegung der ersten Direktive. Sie wird extrem uneinheitlich gehandhabt, was genau der Gehalt der ersten Direktive ist.
2: Okay.
4: Und naja, wenn man als Star Trek-Wissenschaftler jetzt die Aufgabe hat, ein Werk zu schreiben, das systematisiert, was der Inhalt der ersten Direktive ist, und je nach Folge sind die Lesarten ein bisschen unterschiedlich, dann arbeitet man mit Fallgruppen und sagt, in verschiedenen Konstellationen sind halt andere Fallgruppen einschlägig, was genau die erste Direktive meint. Und ja, immer dann, wenn die erste Direktive so zentraler Handlungsstrang einer Folge ist, und das ist häufiger der Fall, dann ist dieses Gesetz eigentlich der eigentliche Antagonist der Folge. Dann möchte man einem Volk helfen vor dem Aussterben, vor dem Meteoriteneinschlag, vor was auch immer. Und die erste Direktive besagt, es ist ein unterentwickeltes Volk, du darfst hier nicht eingreifen. Und ja, meistens entscheidet man sich dann trotzdem für Eingreifen. Und das scheint nicht wirklich karriereschädliche Folgen zu haben für den Captain, außer einen Eintrag in der Akte.
3: Aber wir wissen, dass Gesetze in der Praxis einen Grundsatz haben und noch viel mehr Ausnahmen, die hinterher folgen. Das heißt, auch bei der ersten Direktive, wenn man sich die Filme ausguckt, man findet immer irgendwelche Ausnahmen, die man hineininterpretiert. Ich weiß jetzt nicht, ob die in das Gesetz, in die Direktive hineingeschrieben werden, ob sie dort tatsächlich drinstehen oder ob das, wie Marco sagte, einfach so eine Auslegungssache, sowas wie Richterrecht, weil du sagtest, es ist jetzt ein Antagonist, aber man findet immer irgendetwas, zum Beispiel dieses Volk wird angegriffen oder es fand vorher schon ein Eingriff statt, den wir eigentlich nur rückgängig machen wollen.
4: Genau. Also mir
3: fallen da ganz viele Beispiele und in deinem Buch finden sich noch mehr.
4: Genau, die erste Direktive alleine ist nur ein relativ kurzer Satz. Wir hören sie erstmals jetzt in der neuen Streaming-Serie Strange New Worlds. Da wird zitiert, dass ja man sich in die Angelegenheit unterentwickelter Völker nicht einzumischen hat. Was das im Einzelnen bedeutet, ist dann doch sehr auslegungsoffen. Das ist richtig. Und naja, der Grundsatz ist auch sehr nachvollziehbar, auch wenn eigentlich immer man helfen möchte und die erste Direktive als sehr hinderliches Recht dargestellt wird, ist der Grundsatz doch ein sehr hehrer, ein sehr antikolonialistischer, dass man aus der Erfahrung der Menschheit weiß, wenn ein höher entwickeltes Volk auf ein niedriger entwickeltes Volk trifft, ein indianischer Stamm entdeckt wird oder ähnliches, das geht selten gut aus. Deswegen die Überlegung, nicht immer gleich sofort einen Handel zu machen und in Christianisierung oder ähnliches einzutreten, sondern nur still zu beobachten und nur dann, wenn wirklich ein Dialog auf Augenhöhe möglich ist, dann in den Dialog einzutreten, das ist schon erstmal ein sehr hehrer Grundsatz.
3: Still beobachten bedeutet auch, sich verkleiden und unter die Leute mischen, wenn man sich die Filme genau anguckt. Also das mit der ersten
4: Direktive. Genau, das kommt sehr auf den Entwicklungsstand an. Ja. Aber in der Tat, wenn es eine Spezies ist, die selber noch nicht warpfähig ist, das heißt keine Überlichtgeschwindigkeitsreisen selbst unternehmen darf, dann weiß sie eigentlich auch nicht, dass es außerirdische Spezies gibt. Dann darf man ihnen das auch nicht mitteilen, dass es außerirdische Spezies gibt. Dann gibt es aber auch die Konstellation, dass die vielleicht gerade den Warpantrieb entwickelt haben, aber ansonsten technisch noch nicht so weit sind, dann kann man mit denen durchaus in Dialog gehen, aber ihnen auch noch nicht gleich sämtliche sonstige Technologie wie Replikator-Technologie oder so überlassen. Das wäre auch ein zu starker Eingriff in die Kultur. Und letztendlich sagt man auch ein Volk, das ungefähr auf Augenhöhe ist, mit dem kann man intensiven Austausch halten, aber darf sich auch nicht in das dortige politische System einmischen oder ähnliches. Also auch generelle Fragen der außenpolitischen Souveränität werden unter die erste Direktive subsumiert.
2: Und jetzt kann man das ja sagen, interessanterweise, und nur eines davon spielt in der Serie eine Rolle, kann man ja dagegen verstoßen. Nämlich das eine ist, wie du es gerade schon gesagt hast, es passiert halt oft, es wird dann doch gemacht, dann kriegt der Kapitän einen Eintrag in der Akte, aber sonst passiert nichts. Gibt es da aus juristischer Perspektive, wird es irgendwie begründet? Oder ist das sozusagen Moral über Recht und es wird schon gut gewesen sein?
4: Am Ende ist es irgendwie Moral über Recht, weil kein Captain die erste Direktive übertritt aus purem Eigennutz, sondern es immer einen sehr klaren Grund gibt, dass er helfen möchte und eine größere Katastrophe verhindern möchte.
2: Und ist dann auch, also jetzt als jemand, der sozusagen wissenschaftlich, also auch quantitativ gearbeitet hat, wenn der Captain das macht, ist das dann sozusagen, wird das dann so aus den Schiffslogs gelöscht und man kehrt es so in den Teppich, oder wird das offiziell dokumentiert und das Rechtssystem sagt dann, ist schon okay?
4: Oh nein, man kehrt nichts unter den Teppich in dem Sinne. Es ist absolut anerkannt unter der weiterentwickelten Menschheit, dass wenn man etwas verbrochen hat, man sich dafür auch seiner Verantwortung stellt.
2: Oh mein Gott.
4: Wir hatten beispielsweise schon das Beispiel, dass Captains auch mal ein fremdes Schiff stehlen, beispielsweise im Kinofilm, als die alte Enterprise von der Mannschaft um Captain Kirk geklaut wird, weil sie den toten Spock wieder auferstehen lassen müssen. Komplexe Geschichte, aber jedenfalls klauen sie die Enterprise und Folge-Kinofilm, die Eröffnungssequenz ist, dass sie sich drüber austauschen und abstimmen, ob sie jetzt zum Föderationsrat fliegen und Rechenschaft ablegen. Und das ist völlig normal. Wenn man etwas verbrochen hat, dann steht man dazu auch. Es ist eher so, wenn wir über unter den Teppich kehren reden, dass die Strafverfahren der Zukunft sehr auf Konsens aus sind. Es gibt verschiedene Beispiele von Strafverfahren, die gezeigt werden, wo es immer ein ich habe es das Vorverfahren genannt, gibt, wo dann der Richter oder die Richterin sich den Angeklagten beiseite nimmt und sagt, können wir das Problem nicht einvernehmlich lösen, indem du aus der Sternenflotte freiwillig ausscheidest oder deinen Rang als Captain ablegst und in den Innendienst wechselst oder so. Und konkret als in

0: das, was für ein Filz.
1: Das, ich wollte gerade sagen,
2: es ist unglaublicher Filz, aber es ist ein geregeltes Verfahren. Das wird protokolliert, das verfolgt klaren, formalen Regeln. Teilweise werden diese Vorverfahren in Gala-Uniform mit vorher angeschlagener Glocke zelebriert. Also das Vorverfahren gehört klar dazu und ist einfach ein Ausfluss der weiterentwickelten Menschheit, in der alle irgendwie gegenseitig das Beste wollen und Strafe nicht das ist, worauf man hinaus will, sondern eher Lösung.
0: Genau, das wäre mein Punkt. Was ist die Strafe? Soweit ich mich erinnern kann, bekommt man eine Reise nach Neuseeland, wenn man in eine Strafkolonie zum Beispiel kommen sollte. Und das hört sich gar nicht mal so schlecht an, wenn man dort bestraft wird, oder? Todesstrafen gibt es ja nicht.
3: Wir kommen gleich nochmal. Ne, die Tiefen des Strafrechts sozusagen machen wir gleich noch. Ich habe vorher noch eine letzte Frage zur ersten Direktive. Dann will ich noch zu dem, was bedeutet das eigentlich fürs Rechtssystem, dass es kein Geld gibt. Und dann... Dann geht's los. So, ich wollte gerade noch sagen, über erste Direktive könnte man ja auch andersrum, und gab es, da wollte ich fragen, gab es den Fall schon mal? Man könnte ja auch sagen, ne, also die, auf der Erde oder in Deutschland wäre es ja so, die Frage, wann ein Volk sozusagen, also wann ein Volk als entwickelt genug gilt, ne, das wäre sicherlich der Umstand vieler Rechtsverfahren, da könnte ich mir vorstellen, also da sind wir schon wieder beim Geldproblem, das würde also gar nicht ins Dach kriegen, sozusagen, aber eine Firma könnte sagen, nee, das ist schon okay, weil dann können wir dort irgendwie Raubbau betreiben. Anyways, und das könnte ja auch darin gipfeln, dass ein Captain sich den Vorwurf der unterlassenen Hilfeleistung sozusagen anhören muss, im Sinne von, er hat beurteilt, die Zivilisation ist nicht weit genug, hat sich deswegen nicht eingemischt, Katastrophe passiert, und dann sagt er, aber genau genommen waren die schon so weit und du bist jetzt schuld. Kann es also sein, dass die Captain so gerne gegen die ersten Direktive verstoßen, weil sie sich nicht sozusagen anklagen oder lassen Hilfeleistung ausgesetzt sehen wollen?
2: Also Compliance-Erwägungen sind selten der treibende Faktor. Brüche der ersten Direktive passieren eigentlich immer aus ethischen Gründen. Okay. Nein, also die Frage, ob ein Volk die Warp-Schwelle überschritten hat, also Überlichtreisen machen kann, das ist eine Schwarz-Weiß-Entscheidung, die sich sehr einfach beantworten lässt. Entweder können sie es oder sie können es nicht. Es gibt, aber da wird es jetzt sehr nerdig, es gibt einen Roman laut Namen Die erste Direktive. Da wird sehr schön auseinander dividiert, dass es die sogenannte Richterskala gibt. Mit
3: nice.
2: Wo Entwicklungsstufen von Völkern von Stufe AA bis O geht es, glaube ich. Also sehr ausdifferenziert, man anhand von klaren Kriterien und Checklisten ein Assessment macht, wie hoch nun exakt die Entwicklungsstufe eines Volkes ist. Aber das ist dann für die fein ziselierten Fragen, inwieweit man, ja nicht, ob man sich überhaupt zu erkennen gibt und eingreift, sondern wenn man eingreift, wie stark man eingreift.
3: Okay, könnte man also auch als Juristin viel Spaß haben. So, mein zweites großes Problem, oder großes Thema ist, und ich dachte erst, Mensch, schade, wenn sich jemand mit Star Trek irgendwie so krass auseinandersetzt, würde ich ja eigentlich gerne über eine Welt ohne Geld reden, weil das gibt's in Star Trek halt klassisch nicht mehr, also zumindest innerhalb der Föderation. Und dann dachte ich so, ja, aber es ist ja gar kein juristisches Thema. Und dann dachte ich so, Moment mal. Wenn du so in der Rechtsbelehrung so Sachen gelernt hast, dann ist es ja, es gibt eine Unterscheidung zwischen Strafrecht, ne? Also wenn du was machst, dann wirst du dafür bestraft. Da kommen wir nachher noch drauf, ne? wie das so stattfindet und was so auch so Strafen sind und was das Strafrecht da macht. Und das andere ist aber das Zivilrecht. Und da geht es ja immer darum, also zwei Menschen streiten sich miteinander und das landet dann vor Gericht. Und wenn ich mir, und das ist jetzt wieder, ne, also liebe Juristin, verzeiht mir, aber eigentlich so aus meiner Perspektive würde ich sagen, Zivilrecht ist eigentlich Geldrecht, weil es geht halt oft darum, was ist was wert, welcher Schaden ist entstanden, wer zahlt wem was, wie viel, wer zahlt das Gerichtsverfahren und so weiter und so fort. So in der Welt ohne Geld fällt ja da total viel weg. Ne? Und da,
2: das ändert also
3: im Sinne von, ich werfe dem Thomas seine Vase runter, dann mache ich dem ja keinen Schaden. Zumindest keinem, den ich bezahlen könnte, weil es gibt ja kein Geld. So.
0: Aber diese Vase gehört ja schon meiner Großmutter, die kannst du nicht einfach so replizieren. Ja,
2: Eigentum gibt es.
3: Ja, genau. Oh. Nee, genau.
2: Das durchaus.
3: Nee, genau. Aber das meine ich ja sozusagen. Es ist also, es kann passieren, dass ich die Vase kaputt mache und das ist dann doof. Und der Thomas nimmt auch Schaden. Aber es gibt halt keine Kalibrierung, weil es gibt ja Strafrecht, sozusagen. Es ist kein Strafrecht. Ne? Sondern es ist, also ich rede jetzt nur über das Zivilrecht. Und das ist die Frage, wenn du dich jetzt damit beschäftigst, so wie ist das Rechtssystem in der Star Trek-Welt, ist dir das irgendwie aufgefallen, dass die Geldlosigkeit das Rechtssystem auch verändert? Also vor allen Dingen das Zivilrechtliche. Haben die überhaupt noch ein Zivilrecht oder was passiert da?
2: Klare Antwort, das ändert alles.
3: Das
2: also
3: ändert
2: jegliche im Grunde alles das, was das Föderationsrecht von unserem heutigen irdischen Recht unterscheidet,

0: liegt entweder an der weiterentwickelten Menschheit, die einfach so konsensorientiert und vernünftig ist, oder daran, dass es kein Geld gibt. Ist tatsächlich so. Das Zivilrecht ist komplett anders, wenn man kein Geld hat und auch kein Geld braucht. Also wenn irgendwas kaputt gegangen ist, dann repliziert man es halt neu. Man hat Replikatortechnologie, man hat unbegrenzte Energie durch Fusionsreaktoren. Also jeder kann jederzeit alles haben, was er möchte. Man muss nicht arbeiten. Wenn man arbeitet, dann tut man das, weil man die Menschheit voranbringen möchte oder sich selbst verwirklichen möchte. Aber das heißt auch Arbeitsrecht ist anders in dem Moment, in dem die Leute nicht mehr für Geld arbeiten. Geldstrafen gibt es auch nicht mehr in der Form. Und ja, wenn Todesstrafe auch ausscheidet, dann bleibt nicht mehr viel, um Sühne zu suchen. Das ist richtig, das ändert alles.
1: Aber die Vase gehörte meiner Großmutter, auch wenn ich sie repliziere. Ja. Es wird nicht dieselbe Vase sein. Ich fühle mich auf emotionaler Ebene, auf ideeller Ebene, auf eine Art verletzt. Das kann man nicht mit Nichtgeld restituieren. Also nicht, ich meine, das kann man nicht mit einem Replikator restituieren. Was ist mit mir? Bin ich aufgeschmissen?
0: Und da habe ich wirklich viel Verständnis für. Denn Eigentum gibt es, aber Eigentum gibt es auch nicht unbedingt an materiellen Dingen, die viel wert sind. In der Tat, das interessiert den Menschen der Zukunft nicht. Wenn es Eigentum gibt, dann meistens so an Familienerbstücken. Das ist in der Tat so. Also Menschen haben meistens wichtige Schmuckstücke, die Ringe von Beta Set, die Counselor Troy aus ihrer Familie hat oder so. Oder Captain Picard hat offensichtlich das Chateau Picard geerbt, das Weingut. Also es gibt Eigentum, es gibt Erbrecht, das ist ein großes Thema. Aber wenn nun mal etwas kaputt gegangen ist, es kommt normalerweise nicht vor, dass Menschen, weil sie böse sind, irgendwas kaputt machen, weil Menschen ja gut sind. Also entweder ist ein Missgeschick passiert und dann ist man auch nicht nachtragend, sondern dann ist das halt passiert. Oder es ist wirklich mal jemand Fehlgeleitetes, jemand Krankhaftes straffällig geworden und dann findet das Strafrecht darauf auch Antworten. Aber Schadenersatz, das ist nichts, was üblich ist.
2: Ich möchte noch eine Sache dazwischen schieben, nämlich was Thomas auch gerade sehr anschaulich erklärt hat, ist, wie viel Quatsch eigentlich die Idee auf unserer Welt von Schadensersatz ist, ne? Weil die Argumentation, die Vase aus dem Replikator ist ja nicht die Vase meiner Großmutter, lässt sich genauso anwenden auf die 20.000 Euro Schadenersatz, die du bekommst, sind auch nicht die Vase deiner Großmutter. Es ist also eigentlich ganz schön Quatsch, mit dem Geld das zu machen.
1: Ja, aber sie wiegen mein Leid auf. Ja, stimmt das. Ich dürfte da nicht leiden. Und zudem hörte sich für mich so an, als ob man den ganzen Bereich der Fahrlässigkeit abgeschafft hat. Das heißt, ich kann, sagen wir mal so, ich mache es nicht bewusst, das heißt nicht mit Vorsatz, auch ich nehme das auch nicht hin, dass es passiert, also erwarte es, sondern ich bin einfach grob fahrlässig. Ich mache mir einfach keine Gedanken und gehe wie so ein Elefant durch den Porzellanladen und mache Vasen kaputt und sage, ups, ja, war kein Vorsatz, du darfst mir nicht böse sein, ups, war kein Vorsatz, du darfst mir nicht böse sein, dann kann ich ja, oder gibt's mich einfach nicht in der
0: Startup-Welt. Das machst du als Vertreter der aktuellen irdischen Menschheit, aber der weiterentwickelte Advanced Human, der macht so etwas nicht, der ist vernünftiger.
1: Ich fühle mich jetzt ein bisschen degradiert als Wesen, aber ich nehme das jetzt so hin.
2: Na gut, so, dann haben wir das also auch geklärt. Und was wir bis jetzt gelernt haben, ist im Prinzip, Geld abschaffen ist eine gute Idee und sich als Menschheit weiterentwickeln und nicht gierig sein ist auch eine gute Idee. So, ich fände jetzt noch ein anderes Thema sehr spannend, aber Thomas, das Strafrecht. Das liegt dir doch sehr am Herzen, oder?
1: Warum fragst du so?
0: Mir das Strafrecht der Zukunft sehr am Herzen.
2: Na dann los.
1: Achso, du meinst es war das Strafrecht, weil ich ja eben über die Strafen gesprochen habe. Genau. Das ist halt keine Todesstrafe. Ja. Und als wenn man verurteilt wird, kommt man auf eine schöne Strafkolonie in Neuseeland, wo es generell sehr schön ist. Und ansonsten sieht man nicht, dass jemand irgendwie ausgepeitscht wird oder irgendwo im Kerker die Zeit verbringt. Geldstrafen gibt es eh nicht. Das heißt, warum sollte man sich, wenn man tatsächlich aus der Reihe gefallen ist. Du hast gesagt, Menschen machen das nicht, außer sie sind krank im Kopf. Ja. Was schon eine sehr, ich würde mal sagen, ist schon ein heißer Take zu sagen, alle, die irgendwie sich fehlverhalten, sind krank im Kopf. Wie geht man da um mit Menschen, die sich eben fehlverhalten und krank im Kopf sind? Werden die dann alle in Krankenhäuser verbracht und interniert?
0: Im Prinzip ist das der Gedanke. Also ja, Star Trek geht da zurück auf die 60er Jahre, in der man tatsächlich teilweise gerade so in Hippie-Strömungen in die Richtung gedacht hat, dass Kriminalität irgendwie eine Krankheit ist, die es zu heilen gilt. Und wenn man sich ja, nicht die Antagonisten anderer Spezies, fremder Spezies anschaut, die sind sowieso alle nicht richtig zurechnungsfähig nach der Star Trek-Logik, aber wenn man sich innerhalb der Föderationsvölker anschaut, wer da kriminell wird, das sind dann Leute, die den Wahnsinn schon so richtig in den Augen haben, denen man ansieht, dass sie spätestens dann, wenn sie als Verräter identifiziert werden, total durchgedreht sind. Also der halbwegs Vernünftige, der auch mal etwas, ein paar Straftaten begeht, das ist sehr, sehr selten. Es gibt so den sympathischen Halunken Harry Mudd oder so, aber das kommt eigentlich nicht vor. Normalerweise, wer halbwegs gesund ist, der begeht keine Straftaten. Und wer Straftaten begeht, ja, der kommt in Rehabilitation Camps, ist der Ausdruck dazu. In der Tat, wir haben das Straflager in Neuseeland in der Pilotfolge von Star Trek Voyager gesehen. Das sah wirklich nett aus da, eine lichtdurchflutete Parkanlage, wo die Insassen leichte körperliche Arbeiten verrichtet haben, aber alle ganz zufrieden waren. Das haben wir gesehen. Und was wir noch krasser gesehen haben, in zwei Folgen der Originalserie haben wir gesehen, einmal bei der zentralen Nervensystemmanipulator und einmal in Wem die Getter zerstören. Da haben wir diese Rehabilitierungseinrichtungen gesehen. Da steht im Vordergrund tatsächlich die Heilung, die Therapie. Also Menschen werden zu einer Freiheitsstrafe verurteilt. In einer Gesellschaft, in der jeder alles grundsätzlich darf, die Freiheiten groß sind, da ist das schon ein ziemlicher Einschnitt, jemanden für einige Jahre in ein Rehabilitation Camp zu schicken. Aber dort vor Ort steht dann die Heilung im Vordergrund. Teilweise durch Maschinen, auch das war so ein Ansatz der 60er Jahre, dass man so Dioden auf den Kopf gesetzt bekommt und dann die Kriminalität einem ausgetrieben wird. Wir erleben das in Star Trek Voyager, da gibt es den Mörder namens Suda, der bekommt Quartiersarrest und wird einmal die Woche von Lieutenant Commander Tuvok besucht, der eine vulkanische Geistesverschmelzung macht, mit dem Gedanken, böse Gedanken aus dem Kopf rauszutreiben. Also das ist der Ansatz bei Star Trek. Wer kriminell geworden ist, der muss irgendwie geheilt werden, optimalerweise durch technische Mittel und ansonsten durch Therapie.
2: Aber ist das deiner Ansicht nach eine Dystopie oder eine, also weil man kann ja sagen, also Dystopie, ne, jeder, also wir legen eine gesellschaftliche Norm fest und jeder, der aus der Norm ausbricht, sozusagen wird weggesperrt und elektrogeschockt, ich sag jetzt mal übertrieben.
1: Ist nicht normal.
2: So, und die, ja. Genau, der ist nicht normal. Das Gute, also die positivst denkbarste Lesart ist ja, okay, wenn du was machst, was anderen Menschen schadest, hast du anscheinend ein Problem und wir wollen dir eigentlich am liebsten dabei helfen, dass du das klärst. Welche der beiden Lesarten siehst du da?
0: Natürlich ist das eine Dystopie, die wir da sehen, die nur deshalb funktioniert, weil die Kriminellen so krass manisch sind. Also denen sieht man schon an ihrem Blick, dass mit denen was nicht stimmt und man ihnen helfen muss. Es gibt nicht so richtig die Grauschattierungen, dass jemand ein durchaus nachvollziehbares Motiv hat und deswegen vielleicht aus einer Notlage heraus eine Straftat begangen hat, sondern ja, die denen etwas passiert, wenn Captain Kirk mal unter Anklage steht, dann hat er fahrlässig gehandelt.
2: Euer Ehreneinspruch, es wurde ja also in dieser Folge vorhin gesagt, dass es eben doch so ist, dass es das gibt. Aber dass dann halt eben oft diese Vorvernehmen, also sagen in Einvernehmlichkeiten Vorverhandlungen, das ist davon geklärt. Also jetzt bin ich ein bisschen irritiert. Also ist das Star Trek Strafrecht eigentlich was nicht funktionieren kann, weil es ein also utopisches okay, aber dann doch zu naives Menschenbild hat?
0: Oder es ist sehr naiv. Es kann mit der aktuellen Menschheit nicht funktionieren. Und Star Trek setzt so 200 Jahre in der Zukunft von heute an. Und ich kann mir auch nicht vorstellen, dass wir dann so weit sind, dass wir sagen, eigentlich sind wir alle vernünftig. Wenn uns mal was passiert, dass wir uns kriminell verhalten, dann finden wir am Ende einen guten Deal, mit dem alle glücklich werden. Es sei denn, wir sind so krank, dass uns geholfen werden muss. Das ist in der Tat eine Utopie, die zu weit geht und doch sehr naiv gedacht ist.
1: Die ist auch meines Erachtens ein bisschen widersprüchlich, weil wir werden erst zu diesen großartigen Advanced Humans, Menschen werden, nachdem wir jahrzehntelange Kriege erlebt haben, vor allem begonnen auch mit eugenischen Kriegen, also Einmischung in den Organismus des Menschen, die Verbesserung des Menschen. Und jetzt später sagt man, ja, strafrechtlich verändern wir sie im Gehirn. Aber gleichzeitig sagt man, wir verbieten die Eugenik, weil wir haben schon negative Erfahrungen in Kriegen gehabt. Das heißt, es nicht erlaubt, sich genetisch zu verbessern. Korrigiere mich, wenn ich falsch liege. Aber wenn jemand straffällig wird, dann dürfen wir doch an die Person ran, an den Geist. Ist da nicht ein Widerspruch?
2: Also auch ja. Die Frage, was da passiert. Ne? Also ist es sozusagen so eine Art technisch unterstützte tiefenpsychologische Psychotherapie oder ist es halt, man hat Gehirnareal kriminell verortet und es wird rausgebrutzelt? Das wäre auch nochmal eine interessante so Frage.
1: Lobotomie-artig.
2: Ja, genau. Weißt du, also das führt jetzt ein bisschen weg von Jura, aber weißt du sozusagen, diese Art der, also vulkanische Geistverschmelzung klingt schon sehr, aber weißt du, welche Art diese Geistes, ich sage einfach sagen, Verbesserung gedacht ist?
0: Ich kann zumindest sagen, dass es sich um eine psychologische Aufgabe handelt, die von Ärzten vorgenommen wird. Also, dass jetzt der Vulkanier auf der Voyager das machen muss, der eigentlich Sicherheitschef ist, liegt daran, dass die einfach keinen Counselor an Bord haben, der normalerweise so etwas übernimmt. Aber auf dem Raumschiff Enterprise gibt es auch eine Lieutenant Helen, ich habe den Nachnamen vergessen, aber eine Helen Noel heißt sie, eine, wie heißt es, kriminologische Psychologin. Also es ist ein psychologischer Ansatz, der ja heutigen psychologischen Therapien nicht völlig fremd ist, dass man sagt, in dem Moment, in dem jemand vielleicht aus traumatischen Gründen Gedanken, die ihn fesseln, in sich trägt, dass man schaut, durch Therapie diese Gedanken zu überwinden, ist nicht völlig fremd, aber das macht man nicht in gefängnisähnlichen Einrichtungen als Strafe.
2: Also das ist für mich jetzt die erste Überraschung, dass sozusagen an der Stelle das schöne Star Trek-Leben so ein bisschen wegbricht, weil, ja, ich finde es spannend sozusagen. So eine Gesellschaft wäre natürlich schön, ne, wo das so wäre, also wo sozusagen keine kriminelle Energie wäre und wo jeder Grauzonenfall dann eben sozusagen im Sinne einer einvernehmlichen Vorverhandlung.
1: Also aus Juristensicht hört er sich nach einer Mangelgesellschaft an. Weil die Motivation, Jura zu studieren, die dürfte ja ziemlich wegfallen auf vielen Ebenen. Geld. Keine ja, richtigen Verfahren. Ja, die fällt Verfahren. Total weg.
0: Weil es kaum noch Juristen am Ende gibt. Also, wir sehen Anwälte in der Originalserie und in der zeitlich vorher gelagerten Serie Strange New Worlds. Da gibt es jeweils Strafverteidiger. Danach gibt es keine mehr. Danach verteidigen sich Menschen entweder selber oder ein erfahrener Kollege verteidigt sie. Deswegen ist es auch, wenn man Captain werden will, muss man an der Akademie, an der Sternenflottenakademie, auch juristische Vorlesungen belegen.
2: Das ist die eigentliche Utopie, Leute.
0: Das ist in der Tat die eigene. Man braucht keine Anwälte mehr in der ferneren Zukunft, in der etwas näheren schon, aber nicht mehr in der ferneren. Wofür man auf Dauer noch Anwälte braucht, sind Vertragsjuristen für völkerrechtliche Vereinbarungen. Da hat man das diplomatische Korps der Sternenflotte, die über Juristen in großer Zahl verfügen. Aber Prozessanwälte braucht man nicht mehr, weil ja alle ohnehin sehr vernünftig agieren vor Gericht.
2: Ich habe das völlig falsch gedacht. Ich dachte immer sozusagen, die Gesellschaft verändert sich und deswegen braucht es weniger Recht. Aber es ist so einfach, es gibt kein Geld mehr. Und deswegen gibt's keine Anwälte mehr. Und deswegen muss man sich ein Rechtssystem ausdenken, das auch ohne Anwälte. Wie fantastisch ist das denn?
0: Und ohne Anwälte schafft man dann auch den konsensorientierte Vorverhandlung.
2: Es wird ja niemand mehr dafür bezahlt, dagegen zu sein. Oh mein Gott.
1: Das geht jetzt hier in die falsche Richtung. Wir haben festgestellt, es ist eine dystopische Welt ohne Rechtsanwälte. Und wie heißt nochmal dieser Spruch? Ein Rechtsanwalt vor Ort bleibt arm, sind zwei da, werden beide reich.
0: Sehr schön.
1: Das trifft, glaube ich, hier
2: genau. Auf die Situation zu. Vielleicht gibt es ja auch sozusagen im Star Trek-Universum gibt es noch Anwälte, aber es gibt so eine Regelung sozusagen, pro Quadrant darf es nur einen geben, damit genau dieser Effekt nicht zustande also kommt.
1: Wie bei Apotheken und Schornsteinfegern, dass die nur zugeordnet werden pro Quadrant, ja.
2: Genau. Ich finde ein weiteres Thema in Star Trek, wo ganz offensichtlich sozusagen das Recht als Plot-Device benutzt wird, also als Motivation, um eine spannende Geschichte in der Serie erzählen zu können und dann auch irgendwie Fragen verhandeln zu können, die von Science-Fiction-Interesse sind, es gab mal eine Folge oder mehrere Folgen, oder es geht auch immer wieder darum, glaube ich, sozusagen, was Data ist. Ne? Also in der Serie The Next Generation gibt es einen Androiden, der hat ein positronisches Gehirn und da ist eigentlich von der Erzählweise ist halt klar, das ist eine Lebensform. So, und es ist also sagen, erzählerisch wird das eigentlich, also es gibt so eine Einführung, die ersten paar Folgen, die ihr nachkommt, da wird so lustig damit gespielt, dass er halt sozusagen so eine Maschine ist und auch so Maschinendinge sagt. Aber letztlich ist es als etablierte Figur ganz klar eine Lebensform, die ein Individuum ist. Trotzdem wird es dann immer wieder thematisiert, nämlich, dass darüber gesprochen wird, gibt es jemand, der Ansprüche hat, kann die Föderation ihn auseinandernehmen und in Experimenten irgendwie durchsuchen, weil er ist ja nur eine Maschine und so weiter und so fort. Worauf basiert das juristisch?
0: Ja, das KI-Recht der Zukunft ist vor allem KI-Persönlichkeitsrecht. Während wir uns jetzt in der Gegenwart gerade mehr über KI-Regulierung befassen, wann muss man einschreiten, wenn KI zu viel macht, zu viel kann? Wofür darf man KI nicht einsetzen? Das gibt es auch in Star Trek dazu Regelungen. Aber viel mehr diskutiert ist die Frage, was darf eigentlich die KI? Hat die KI eigene Rechte? Und ja, der Grundsatz ist, Star Trek definiert nicht wirklich danach, ob man eine organische Lebensform ist oder wie man entstanden ist. Entscheidend ist, was am Ende rausgekommen ist. Ohnehin muss man sich darüber ständig Gedanken machen, weil man nicht immer nur auf kohlenstoffbasierte Lebensformen trifft, denen man ansieht, dass sie zwei Beine und zwei Arme haben. Kommt oft genug vor, dass man genau solche Aliens trifft, aber man trifft auch auf Lichtwesen, auf kristalline Lebensformen, Silizium-Lebensformen. Man trifft auf ganz mannigfaltiges Leben, so dass man ohnehin so seine Kriterien schon entwickelt hat, ab wann etwas Tier ist, wann etwas Pflanze ist, wann etwas doch vielleicht ein humanoides Leben oder eine höhere Lebensform ist. Und diese Kriterien wendet man dann auch auf künstliche Intelligenz an. Dazu brauchen wir im Moment hier keine Regelung, weil unser Rechtssystem nur für Menschen gilt. Und was ein Mensch ist und was kein Mensch ist, das lässt sich doch sehr eindeutig abgrenzen, weil auch keine Neandertaler auf der Erde umlaufen, wo man vielleicht etwas in Frage stellen könnte. Also was Mensch ist und was nicht Mensch ist, ist eine Schwarz-Weiß-Entscheidung, die man hier nicht groß unterscheiden kann. Wenn man auf andere Spezies von anderen Planeten trifft, muss man naturgemäß Rechte erweitern. Die können nicht nur für Menschen gelten, sondern müssen auch für menschenähnliche Lebewesen gelten. Und das muss dann auch für KI gelten, konsequenterweise.
2: Und woran machen die das dann fest, ob man ein Individuum ist oder eine zerlegbare Maschine?
0: Ja, am Ende, also in der viel zitierten Folge, wem gehört Data, geht es gar nicht um die Frage, wem gehört Data, sondern das ist nur die deutsche Übersetzung des Titels. Es geht um die Frage, ist Data eine Lebensform oder ist Data eine Maschine? Mit der Frage, darf man ihn einfach gegen seinen Willen auseinanderbauen oder hat er einen Willen, der beachtlich ist? Und am Ende sagt die Richterin, sie weiß es eigentlich auch nicht. Sie kann es nicht klar entscheiden. Also sagt, nimmt sie so den Grundsatz im Zweifel für das Leben. Im Zweifel nimmt man eher an, dass es sich um einen Grundrechtsträger handelt. Also am Ende wird so mit den klassischen biologischen Kriterien gearbeitet, die mehrfach zitiert werden, die auch meine Frau als Biologielehrerin kennt und in der 5. Klasse unterrichtet. Das sind dann so Kriterien wie, hat das, worum es hier geht, kann es sich fortpflanzen, kann es wachsen, kann es einem Ziel folgen? Dann werden auch so die typischen Gegenproben gemacht. Was ist denn mit Feuer? Feuer kann auch wachsen und ähnliches. Also da kommt man dazu, dass es im Einzelfall sehr schwierig ist, abzugrenzen, was Leben ist und was nicht. Und im Zweifel kommt man dann dazu, wenn man es nicht besser weiß, dann geht man wohl von Leben aus. Und gut,
2: das heißt,
0: jedes Leben hat automatisch gleich Rechte. Man muss auch höheres Leben sein. Also wirklich so die Intelligenz besitzen, über Rechte debattieren zu können und ähnliches, was aber diese Maschine nun einmal schlichtweg kann. Also es ging nur noch um die Frage, ist es Leben? Dann wurde vorausgesetzt, wenn Data Leben ist, dann ist er auch höheres Leben.
1: Aber mit Leben ist nicht biologisches Leben gemeint, ne? Weil er ist ja mechanisch und es gibt ja auch komplett körperlose Wesen. Also nehmen wir zum Beispiel den holographischen Doktor, der sich seit der Starfleet Academy photonisch nennt. Die photonischen Wesen. Ja. Der existiert letztendlich nur als eine Projektion einer Software.
0: Genau. Im Schiffscomputer oder einem anderen Computer und dann projiziert, damit es auch ein körperliches Interface zum Interagieren geht. Also auch das, so wie auch irgendwelche Lichtwesen, die überhaupt nicht körperlich sind, sondern nur als Geist durch Raum und Zeit schwirren, auch die können Leben sein. Also und von der Idee, dass etwas für Körperzellen braucht, das hat nichts mit Leben zu tun nach Star Trek.
1: Und welche Folgen hat das? Weil wir haben jetzt zum Beispiel das Holodeck. Das Holodeck ist ein Raum, man kann sich ein bisschen wie Virtual Reality vorstellen, nur mit Kraftfeldern zusätzlich, so dass es sich auch physisch anfühlt. Und dort kann man auch Wesen, wollte ich sagen, also Computerprogramme, die wie Menschen sich manifestieren, mit einem Reden, Denken, Kreieren. Mhm. Es gab ja auch eine Folge mit Dr. Moriarty, der kreiert worden ist mit dem Gedanken, dass er eben den Menschen oder den Computer überlisten soll. Er soll ganz besonders intelligent sein. Das bedeutet, wenn ich in einem Holodeck bin und ganz einfach solche mit Bewusstsein ausgestatteten künstlichen Wesen kreiere, dann ist dieses Recht grenzenlos und auch auf moralischer Ebene ist dann einfach die Abschaltung des Holodecks so etwas wie eine Tötung. Wie eine Tötung. Ja. Ich kann ja einen Genozid begehen, wenn ich Tausende von diesen Wesen erstelle.
0: Das ist der Fall. Und also das Abgrenzungskriterium ist sehr schwammig. Du hast es so ein bisschen so halbbewusst, glaube ich, schon genannt, indem du sagtest, wenn diese Computerprogramme ein Bewusstsein entwickeln. Das ist letztendlich der Knackpunkt. Wenn sie ein Bewusstsein haben, was schwer zu definieren ist, aber wenn sie ein Bewusstsein haben, dürfen sie auch nicht einfach abgeschaltet werden. Wir haben die Diskussion bei besagten Professor Moriarty, einer Holodeck-Figur, die sich bewusst ist, dass sie eine Holodeck-Figur ist und versucht, aus dem Holodeck auszubrechen, die letztendlich in ein längerfristige Speicherumgebung gegeben wurde, wo sie keinen Schaden anrichten kann, aber weiter existieren kann. Wir haben das auf dem Raumschiff Voyager, auf dem Holodeck in einer der letzten Staffeln, in einem irischen Dorf, dass die dort dargestellten Spielfiguren plötzlich Bewusstsein entwickeln. Wir erleben sowas immer wieder. Und ja, man darf dann nicht einfach diese Figuren abschalten. Das wäre eine Tötung, die man nicht zu machen hat. Und offenbar kann es durch Unachtsamkeit und schlechtes KI-Prompting schnell mal passieren, dass man eine Figur mit Bewusstsein erschafft. Es gibt eine Abgrenzung, die in der neueren Serie Star Trek Discovery vorgenommen wird, die allerdings nochmal 900 Jahre später spielt als die meisten Geschichten, die man sonst so hört. Da gibt es den Bordcomputer der Discovery, der auch ein eigenes Bewusstsein entwickelt hat, weil er eine Unmenge an Daten konsumiert hat. Und da ein Dr. Kovic, ein Gutachter, macht ein Assessment anhand von Kriterien, die leider nicht alle genannt werden, ob es sich um Leben handelt bei diesem Computerprogramm oder ob es ja einfach nur eine schwächere KI ist, die kein eigenes Bewusstsein hat. Und das entscheidende Kriterium, um zu sagen, der Bordcomputer der Discovery namens Zora, der ist eine eigene Lebensform, die Existenzrecht hat, ist, dass er festgestellt hat, dieser Computer träumt. Und zwar deshalb, weil es ein Unterprogramm gibt, in dem zwischendurch die KI immer mal Erlebtes nochmal neu zusammensetzt und reflektiert und in neue Zusammenhänge gibt und theoretisch überlegt, was das für Auswirkungen hat. Das wird als eine Art Unterbewusstsein und als eine Form von Träumen eingestuft. Und das ist zumindest in dem Fall dann das entscheidende Kriterium gewesen, um zu sagen, Zora ist ein eigenständiges Leben.
2: Aber das heißt sozusagen, wenn man das jetzt umdrehen würde, dann würden also für mich sozusagen als jetzt hier Markus ist der Unterschied zwischen dem Positronengehirn von Data und einem, keine Ahnung, Chatbot von Anthropic oder OpenAI sozusagen sehr klar gegeben. Aber alle Kriterien, die du bis jetzt genannt hast, vor allem sozusagen im Hinblick auf diese Data-Folge, würden diese Chatbots wahrscheinlich auch zumindest dem Äußerlichen nach erfüllen.
0: Ja. Und nun gab es diese Chatbots noch nicht, als die früheren Serien geschrieben wurden, aber es gab diese Chatbots schon in den Serien. Also man kann den Bordcomputer, so wie man heute eine KI fragt, wie wird das Wetter heute und was habe ich noch für Termine und hast du Vorschläge, was ich heute anziehen soll? Der Bordcomputer würde mit der Sprachausgabe einem da auch Antworten geben. Trotzdem
2: allerdings stimmen die in der Bordcomputer. Regel. Das ist ein wichtiger Unterschied.
0: Die sind halt auch 200 Jahre weiterentwickelt. Ja.
2: Aber siehst du da also eine Lücke im Star Trek-Recht, die das ungenau fasst? Oder siehst du, oder sagst du, naja, also eigentlich müssten Chatbots in unserer Welt auch schon Persönlichkeitsrechte haben?
0: Also nein, ich sage nicht, dass Chatbots in unserer Welt Persönlichkeitsrechte haben sollen. Das Entscheidende ist, wie Thomas zwischendurch gesagt hat, wenn sie ein Bewusstsein entwickelt haben. Und da wird's dann metaphysisch. Ja. Also Star Trek erklärt auch nicht zufriedenstellend, warum verschiedene KIs diese Schwelle überschreiten. Und also ich habe mich auch schon immer gefragt, ob das wirklich die richtige Spielwiese für Star Trek gewesen ist, einen Doktor, der vorgibt, empathisch zu sein und ein Mensch zu sein, damit die Patienten sich sicherer fühlen, aber eigentlich nichts anderes ist als eine Operationsmaschine, da jetzt zu diskutieren, ob er eigene Rechte als Individuum hat.
2: Jetzt komme ich ein bisschen zur Anfangsfrage zurück, ne? Also es wirkt so, als ob das Recht in Star Trek nicht so konsistent ist. Also weil alles, was wir sprechen, sozusagen, das klingt immer, also sagen, das funktioniert gut als Motivationstreiber einer Serie, aber es fällt so ein bisschen auseinander eigentlich, wenn man genauer drauf, wenn man so, ist so ein bisschen wie so ein Pullover, wenn man dran zieht, der ist schon sehr alt und sehr brüchig und der fällt eigentlich relativ schnell auseinander.
0: Genau, es ist sehr, sehr häufig so bei den Rechtsproblemen, die da skizziert werden, dass schon Lösungen aufgezeigt werden, dass diese Lösungen aber selten präsentiert werden, als dies ist unsere Patentlösung, sondern immer als Dilemma präsentiert werden, wo sowohl die eine Richtung als auch die andere Richtung ziemlich wackelig ist und das ist den Beteiligten auch bewusst. Dann wird leidenschaftlich ausdiskutiert und naja, am Ende entscheidet man sich meistens für die ethisch sauberste Antwort.
2: Genau, also das muss man auch mal sagen, es geht jetzt nicht darum, irgendwie Star Trek zum Vorwurf zu machen, dass die Juristerei nicht, sondern Star Trek ist halt, wenn man das so will, im Prinzip so eine Art Liebeslied an die rational und ethisch einwandfrei agierende Debattenkultur in einem Mensch, der nicht von Gier und Hass zerfressen ist. So, ne? Da geht es halt nicht darum, genau. In sich konsistent so, aber anders.
0: Star Trek macht bewusst rechtliche Debatten auf, die Star Trek auch nicht in der Lage ist zu lösen, aber stellt damit die schon mal die richtigen Argumente auf beiden Seiten auf, die wir vielleicht auch brauchen werden, wenn wir in ähnliche Lagen kommen, weil wir plötzlich Menschen klonen können oder so.
2: Genau, und zeigt halt aber gleichzeitig auch, dass Recht nicht die Antwort auf alle Fragen geben kann. Das finde ich einen nicht zu unterschätzenden Punkt. Ein Rechtssystem zu haben, das habe ich am Anfang schon mal gesagt, ein Rechtssystem zu haben, das nicht von sich selbst denkt, ich kann alles klären, ist sozusagen, ne, ist total schwierig umsetzbar, ist mir klar, aber das als Idee mit in der Welt zu haben, ist jetzt nicht das Allerschlechteste, glaube ich. Aber trotzdem andersrum mal gefragt, in deiner Arbeit, ne, also du als jemand, der sich sozusagen jetzt hingesetzt hat und diese Star Trek-Welt von vorne nach hinten nach diesen Dingern und so, hast du irgendwas entdeckt, wo du sagst, Mensch, das ist juristisch mal wirklich, keine Ahnung, sehr clever, von Vorbildcharakter, da kann man sich was mitnehmen, das fällt nicht sofort auseinander. Also hast du auch so einen juristischen Aha-Moment in Star Trek gehabt?
0: Ja, verschiedenste. Da muss ich ein bisschen überlegen, aber ich denke da an die Gentechnikregulierung. Es ist sehr strikt verboten, dass man als Eltern seine Kinder genetisch aufwerten lässt. Geht erstmal von der Prämisse aus, dass das geht. Und auch meine Frau als Biolegerin hat gesagt, da sind wir nicht 200 Jahre von entfernt, sondern das ist eigentlich unrealistisch.
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